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1: Ich bin Katrin Müller. Tanken ist am Wochenende noch einmal teurer geworden. Laut dem Spritpreisportal Tankerkönig kostete Super E10 zuletzt im Schnitt 2,27 Euro, Diesel knapp 2,40 Euro. In der SPD werden deshalb die Rufe nach einem Spritpreisdeckel lauter.
2: Pendler dürfen nicht unter den hohen Preisen leiden, während Mineralölkonzerne extra Profite machen. Das sagt Brandenburgs Ministerpräsident Woidke. Andere Nachbarländer hätten die Höchstpreise flexibel an den Markt angepasst, darunter Polen und Belgien. Die Wirtschaftsweise Schnitzer findet, dass staatliche Hilfen der falsche Weg sind. Deutschland sollte aus ihrer Sicht unabhängiger von Öl und anderen fossilen Brennstoffen werden. Denn die Preise drohen durch die Lage im Nahen Osten generell weiter zu steigen. Zoe Tassovali, Nachrichtenredaktion.
1: Inmitten der Debatten um Bundeskanzler Merz wird die CDU bei den Kommunalwahlen in Niedersachsen landesweit stärkste Kraft. Laut Hochrechnung liegt die Union mit 27,7% vor der SPD mit 24,5% und der AfD, die demnach deutlich auf 16,5% zulegen könnte. CDU-Landeschef Sebastian Lechner freute sich über das Ergebnis entgegen des Bundestrends bei der Union und Kanzler Merz.
3: Auch wir haben den Unmut über Berlin gemerkt. Sie wissen, dass wir da ein Glaubwürdigkeitsproblem haben, was wir sicherlich auch in den nächsten Wochen ganz in Ruhe besprechen müssen miteinander. Und deswegen sind diese Ergebnisse des Abends wirklich gut.
1: Die Bundesregierung steckt aktuell in einer tiefen Krise. Spekulationen über einen Sturz des Kanzlers machen bereits die Runde. Nach eigenständigen Hackerangriffen durch künstliche Intelligenz denken große US-Tech-Firmen erstmals darüber nach, die KI-Entwicklung bewusst zu bremsen. Anthropic-Chef Amodei schlägt vor, 1 bis 2 Jahre Zeit zu gewinnen. Unterstützung bekommt er unter anderem von OpenAI-Chef Altman und Tech-Milliardär Musk. Zum Fußball. In der Bundesliga hat Bayern München beim Sensationsaufsteiger SV Elversberg einen mühevollen 2:1-Sieg geschafft. Zuvor hatte RB Leipzig gegen den HSV mit 5:0 gewonnen. Und Tennisprofi Alexander Zverev hat erstmals die US Open gewonnen. Der French Open-Sieger bezwang im Finale in New York den Amerikaner Ben Shelton in 4 Sätzen und holte seinen 2. Grand-Slam-Titel.
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4: Mit Jan Hampe. Nach der Nacht mit Tiefstwerten um 12 Grad kann es Montag früh örtlich noch neblig sein. Am Tag gibt es einen Mix aus Bewölkung und 6 Sonnenstunden. Es soll trocken bleiben bei bis zu 21 Grad. Am Dienstag wird es noch einmal warm mit einem freundlichen Wechsel von Sonne und Wolken. Es bleibt trocken bei Höchstwerten um 25 Grad.
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1: Ich bin Katrin Müller. Inmitten der Debatten um Bundeskanzler Merz wird die CDU bei den Kommunalwahlen in Niedersachsen landesweit stärkste Kraft. Eine vom NDR veröffentlichte Hochrechnung von Infratest DIMAP sah die Union mit 27,7% vor der SPD mit 24,5%. Die AfD landet auf Platz 3 und könnte deutlich auf 16,5% zulegen. Landesweit kommen die Grünen laut Hochrechnung mit 13,6% auf Rang 4. Es folgen die Linke mit 5,9% und die FDP mit 3,6%. Wer kontrolliert die Arktis? Europa möchte bei dieser Frage mitmischen. Bei einem Gipfeltreffen heute im Norden Finnlands wollen Bundeskanzler Merz und seine Kollegen aus anderen europäischen Ländern überlegen, wie Europa seine Interessen in der Region durchsetzen kann.
2: Die Arktis wird auch für die Europäer immer wichtiger. Nicht nur, weil das schmelzende Eis den Zugang zu unerschlossenen Rohstoffvorkommen und neuen Handelsrouten möglich macht. Russlands und Chinas militärische Aktivitäten in der Region werden zunehmend zur Bedrohung. Die Zerstörung von Seekabeln ist nur ein Beispiel. Gastgeber Finnland will andere europäische Länder unter anderem davon überzeugen, eine Eisbrecherflotte aufzubauen. Aus Skandinavien, Sigrid Harms.
1: Bei der Parlamentswahl in Schweden sind die Sozialdemokraten von Ex-Regierungschefin Magdalena Andersson der Prognose zufolge stärkste Kraft geworden. Die Partei kam laut dem schwedischen Fernsehen auf rund 28% der Stimmen. Ob das allerdings für eine Regierungsbildung reicht, ist noch offen. Zum Sport. Tennisprofi Alexander Zverev hat erstmals die US Open gewonnen. Der French Open-Sieger bezwang im Finale in New York den Amerikaner Ben Shelton in 4 Sätzen und holte seinen zweiten Grand-Slam-Titel.
3: Zverev brauchte einen Moment, um überhaupt zu realisieren, dass er gerade die US Open gewonnen hatte und damit in die Fußstapfen von Boris Becker tritt. Der 29-Jährige mit dem Pferdeschwanz ist der zweite Deutsche, der im Männer-Einzel triumphierte. 30 Jahre gab es keinen Grand-Slam-Titel und jetzt gleich 2, freute sich der Hamburger in seiner Siegeransprache. Emotional dankte er seiner Mutter, die ihm trotz seiner Zuckerkrankheit die Tenniskarriere möglich machte und immer an ihn glaubte. Aus den USA, Tina Eck.
1: Und in der Fußball-Bundesliga hat Bayern München gegen Aufsteiger SV Elversberg einen knappen 2:1-Sieg geholt. RB Leipzig setzte sich gegen den HSV mit 5:0 durch.
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4: Mit Jan Hampe. Nach der Nacht mit Tiefstwerten um 12 Grad kann es Montag früh örtlich noch neblig sein. Am Tag gibt es einen Mix aus Bewölkung und 6 Sonnenstunden. Es soll trocken bleiben bei bis zu 21 Grad. Am Dienstag wird es noch einmal warm, mit einem freundlichen Wechsel von Sonne und Wolken. Es bleibt trocken bei Höchstwerten um 25 Grad.
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1: Ich bin Katrin Müller. Tanken ist am Wochenende noch einmal teurer geworden. Laut dem Spritpreisportal Tankerkönig kostete Super E10 zuletzt im Schnitt 2,27 Euro, Diesel knapp 2,40 Euro. In der SPD werden deshalb die Rufe nach einem Spritpreisdeckel lauter.
2: Pendler dürfen nicht unter den hohen Preisen leiden, während Mineralölkonzerne extra Profite machen. Das sagt Brandenburgs Ministerpräsident Woidke. Andere Nachbarländer hätten die Höchstpreise flexibel an den Markt angepasst, darunter Polen und Belgien. Die Wirtschaftsweise Schnitzer findet, dass staatliche Hilfen der falsche Weg sind. Deutschland sollte aus ihrer Sicht unabhängiger von Öl und anderen fossilen Brennstoffen werden. Denn die Preise drohen durch die Lage im Nahen Osten generell weiter zu steigen. Zoe Tassovali, Nachrichtenredaktion.
1: Inmitten der Debatten um Bundeskanzler Merz wird die CDU bei den Kommunalwahlen in Niedersachsen landesweit stärkste Kraft. Laut Hochrechnung liegt die Union mit 27,7% vor der SPD mit 24,5% und der AfD, die demnach deutlich auf 16,5% zulegen könnte. CDU-Landeschef Sebastian Lechner freute sich über das Ergebnis entgegen des Bundestrends bei der Union und Kanzler Merz.
3: Auch wir haben den Unmut über Berlin gemerkt. Sie wissen, dass wir da ein Glaubwürdigkeitsproblem haben, was wir sicherlich auch in den nächsten Wochen ganz in Ruhe besprechen müssen miteinander. Und deswegen sind diese Ergebnisse des Abends wirklich gut.
1: Die Bundesregierung steckt aktuell in einer tiefen Krise. Spekulationen über einen Sturz des Kanzlers machen bereits die Runde. Nach eigenständigen Hackerangriffen durch künstliche Intelligenz denken große US-Tech-Firmen erstmals darüber nach, die KI-Entwicklung bewusst zu bremsen. Anthropic-Chef Amodei schlägt vor, 1 bis 2 Jahre Zeit zu gewinnen. Unterstützung bekommt er unter anderem von OpenAI-Chef Altman und Tech-Milliardär Musk. Zum Fußball. In der Bundesliga hat Bayern München beim Sensationsaufsteiger SV Elversberg einen mühevollen 2:1-Sieg geschafft. Zuvor hatte RB Leipzig gegen den HSV mit 5:0 gewonnen. Und Tennisprofi Alexander Zverev hat erstmals die US Open gewonnen. Der French Open-Sieger bezwang im Finale in New York den Amerikaner Ben Shelton in 4 Sätzen und holte seinen 2. Grand Slam-Titel.
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4: Mit Jan Hampe. Nach der Nacht mit Tiefstwerten um 12 Grad kann es Montag früh örtlich noch neblig sein. Am Tag gibt es einen Mix aus Bewölkung und 6 Sonnenstunden. Es soll trocken bleiben bei bis zu 21 Grad. Am Dienstag wird es noch einmal warm mit einem freundlichen Wechsel von Sonne und Wolken. Es bleibt trocken bei Höchstwerten um 25 Grad.
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0: Schönen guten Morgen, hier ist Radioaktiv. Wo gleich nach den Nachrichten geht es weiter mit Musik von Madness. Gleich mit Our House. Und Taylor Swift. I knew it, I knew you. Es ist jetzt kurz vor sechs.
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0: Hameln Pyrmont hat gewählt. Mehr dazu in den Nachrichten mit Susanne Gerland.
2: Bei der Landratswahl im Landkreis Hameln-Pyrmont gibt es eine Stichwahl. Dominik Petters SPD liegt mit 37,4% vorn, gefolgt von Elisabeth Meyer von der CDU mit 29,2%. Dirk Hüger AfD erhielt 21,6% und Elke Dormeyer von den Grünen 11,7%. Am 27. September gehen Petters und Meyer dann in die Stichwahl. Bei der Oberbürgermeisterwahl in Hameln dagegen gab es ein klares Ergebnis. Claudio Griese von der CDU holte auf Anhieb 56,5%, Steffen Knippertz von der SPD 28,8%, Hagen Langosch von den Grünen 14,6%. Bei der Bürgermeisterwahl in Bad Pyrmont gehen Caroline Muschter und Hans-Joachim Böhnke in die Stichwahl. Böhnke von der SPD bekam 40,3%, Caroline Muschter Pyrmont Intakt holte 28,6%. Auf Platz 3 landete Anja Grages CDU mit 21,9%, der parteilose Einzelbewerber Rainer Timpe holte 9,1%. Auch in Bad Münder wird es eine Stichwahl geben. Hier zwischen Martin Kohn von der SPD mit 48,1% und Thomas Konior von der CDU mit 30,3%. Und in Erzen machte Stefan Brandt mit 53,8% das Rennen und wird neuer Bürgermeister, gefolgt von Manuela Schäfer SPD und Haji Al-Musa. In Emmertal gehen Henry von Klenke CDU und Daniel Mayer SPD in die Stichwahl. Henry von Klenke holte 41,2% der Stimmen, Daniel Mayer SPD 39,7% und Timo Schriegel von der AfD 19,1%. In Salzhemmendorf ist Clemens Pommerening alter und neuer Bürgermeister. Er gewann die Wahl mit 62,8% gegen den parteilosen Marius Fröschke, der 37,7% holen konnte. In Hessisch-Oldendorf gab es erwartungsgemäß eine große Zustimmung für den Amtsinhaber Tarik Öneschin. Er holte 90% der Stimmen bei der Wiederwahl. Bei der Kreistagswahl im Landkreis Hameln-Pyrmont liegt die CDU mit 28,2% vorn, gefolgt von der SPD mit 25,7%. Die AfD in Niedersachsen holte 17,9%, die Grünen 15,7%. Auch im Stadtrat Hameln liegt die CDU vorn mit 27,4%, gefolgt von der SPD mit 25,8%. Auf dem dritten Platz landet auch hier die AfD mit 17,7%, von den Grünen mit 15%. Soweit die Meldungen aus der Region. Weiter mit den Weltnachrichten.
3: Ich bin Katrin Müller. Tanken ist am Wochenende noch einmal teurer geworden. Laut dem Spritpreisportal Tankerkönig kostete Super E10 zuletzt im Schnitt 2,27 Euro, Diesel knapp 2,40 Euro. In der SPD werden deshalb die Rufe nach einem Spritpreisdeckel lauter.
4: Pendler dürfen nicht unter den hohen Preisen leiden, während Mineralölkonzerne extra Profite machen. Das sagt Brandenburgs Ministerpräsident Woidke. Andere Nachbarländer hätten die Höchstpreise flexibel an den Markt angepasst, darunter Polen und Belgien. Die Wirtschaftsweise Schnitzer findet, dass staatliche Hilfen der falsche Weg sind. Deutschland sollte aus ihrer Sicht unabhängiger von Öl und anderen fossilen Brennstoffen werden. Denn die Preise drohen durch die Lage im Nahen Osten generell weiter zu steigen. Zoe Tassovali, Nachrichtenredaktion.
3: Inmitten der Debatten um Bundeskanzler Merz wird die CDU bei den Kommunalwahlen in Niedersachsen landesweit stärkste Kraft. Laut Hochrechnung liegt die Union mit 27,7% vor der SPD mit 24,5% und der AfD, die demnach deutlich auf 16,5% zulegen könnte. CDU-Landeschef Sebastian Lechner freute sich über das Ergebnis entgegen des Bundestrends bei der Union und Kanzler Merz.
5: Auch wir haben den Unmut über Berlin gemerkt. Sie wissen, dass wir da ein Glaubwürdigkeitsproblem haben, was wir sicherlich auch in den nächsten Wochen ganz in Ruhe besprechen müssen miteinander. Und deswegen sind diese Ergebnisse des Abends wirklich gut.
3: Die Bundesregierung steckt aktuell in einer tiefen Krise. Spekulationen über einen Sturz des Kanzlers machen bereits die Runde. Nach eigenständigen Hackerangriffen durch künstliche Intelligenz denken große US-Tech-Firmen erstmals darüber nach, die KI-Entwicklung bewusst zu bremsen. Anthropic-Chef Amodei schlägt vor, 1 bis 2 Jahre Zeit zu gewinnen. Unterstützung bekommt er unter anderem von OpenAI-Chef Altman und Tech-Milliardär Musk. Zum Fußball. In der Bundesliga hat Bayern München beim Sensationsaufsteiger SV Elversberg einen mühevollen 2:1-Sieg geschafft. Zuvor hatte RB Leipzig gegen den HSV mit 5:0 gewonnen. Und Tennisprofi Alexander Zverev hat erstmals die US Open gewonnen. Der French Open-Sieger bezwang im Finale in New York den Amerikaner Ben Shelton in 4 Sätzen und holte seinen 2. Grand Slam-Titel.
0: 6:04.
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0: Aktuell 13 Grad im Weserbergland. Dazu ist der Himmel teils bedeckt, teilweise lockert es aber auch mal auf und es ist trocken. Tagsüber bekommen wir dann neben Wolken auch immer mal wieder sonnige Abschnitte ab und es soll trocken bleiben, heute bei maximal 21 Grad. Der Dienstag zeigt sich am Morgen noch mit vielen Wolken, dann vom Vormittag lockert es auf und es lässt sich mal wieder die Sonne blicken bei bis zu 26 Grad. Abends und in der Nacht kann es teils Regen und Gewitter geben. Der Mittwoch mit vielen Wolken und immer wieder leichter Regen möglich bei bis zu 18 Grad. Das aktuelle Weserberglandwetter bei uns alle 30 Minuten. Der Radioaktivverkehrsservice. Auf den Straßen aktuell alles frei. Die Landkreisblitzer heute verstärkt angekündigt für die Bereiche von Bad Pyrmont und Koppenbrügge. Und wenn Sie doch was gesehen haben, Ihr Radioaktivverkehrshinweis telefonisch oder als WhatsApp-Text oder Sprachnachricht an 05151 und 6x5. Gute Fahrt.
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0: Der Tag nach der Kommunalwahl in Niedersachsen und natürlich auch in Hameln-Pyrmont. Da werden wir heute Morgen auch nochmal drauf gucken. Zum Beispiel gleich auf die Bürgermeisterwahl in Salzhemmendorf. Vorher gibt's gleich aber noch angedacht die Worte zum Tage. Ich bin Alex Henke. Hallo.

0: 6:12. Schönen guten Morgen, hier ist Radioaktiv und jetzt angedacht die Worte zum Tage. Heute mit Pastor Christoph Vetter.
1: Gestern am Sonntag haben wir in Süddeutschland die Taufe unserer ersten Enkeltochter.

0: gefeiert. Ein Fest für die ganze Familie und im Mittelpunkt stand ein kleines Mädchen, gerade mal 5 Monate alt. Ich danke dir dafür, dass ich wunderbar gemacht bin. Wunderbar sind deine Werke, das erkennt meine Seele. Diesen Satz aus Psalm 139 hatten die Eltern als Taufspruch ausgesucht. Was für eine lebensbejahende Botschaft. Da ist dieses kleine Mädchen, das gerade per Zufall entdeckt hat, dass es sich drehen kann. Das manchmal so richtig ärgerlich wird, weil es mit dem Krabbeln noch nicht klappt. Dieser kleine Sonnenschein, der den Tageslauf ihrer Eltern komplett durcheinander wirbelt und manchmal diejenige ist, die bestimmt, wann eingekauft und wann zum Spazierengehen aufgebrochen wird. Aber geleistet und erarbeitet hat das kleine Mädchen noch nichts. Und das ist gut so. Doch für alles, was da in den nächsten Jahren kommen wird, für alles, was Schule, Ausbildung und Beruf mit sich bringt, für alle Auseinandersetzungen mit den Eltern und uns Großeltern und irgendwelchen anderen Erwachsenen, hat unsere Enkelin bei ihrer Taufe die Grundregel erfahren. Du bist wunderbar gemacht. Wunderbar sind die Werke Gottes. Diese Zusage gilt nicht nur unserer Enkeltochter, sondern allen Menschen, die der Schöpfer geschaffen hat, egal woher sie stammen, welche Hautfarbe sie haben und welche Sprache sie sprechen. Diese Zusage gilt auch, wenn ein Mensch die größten Selbstzweifel hat oder an einer Herausforderung verzweifelt. Jede und jeder ist wunderbar gemacht. Jeder und jede ist ein kleines Wunder. So kommt es nur darauf an, was wir aus all dem machen, was Gott einer jeden und einem jeden von uns mitgegeben hat. Damit werden alle Bewertungen und Urteile, die andere über jemanden sprechen, relativ. Das ist doch sehr beruhigend, findet Pastor Christoph Hedder aus Erzen.
1: Guten Morgen. Einen guten Start in den Tag wünscht Radioaktiv.

0: Sie starten mit Radioaktiv in den neuen Tag, gleich 18 Minuten nach 6. Ja, gestern waren Kommunalwahlen in Niedersachsen und in Salzhemmendorf. Da wurde auch der neue Bürgermeister gewählt. War auch ein spannender Wahlabend im Feuerwehrhaus in Salzhemmendorf. Und der Bürgermeister, der neue, heißt wieder Clemens Pommerening. Er hatte ja bereits 2014 die Nachfolge von dem damaligen Bürgermeister Martin Kemp übernommen. Und jetzt ist er wieder im Amt bestätigt worden. Der 32-jährige Lauensteiner Marius Froschke, der hat es nicht geschafft. Er wurde von der SPD ins Rennen geschickt. Radioaktiv-Reporterin Karin Seifert hat mit beiden nach der Wahl gesprochen.
1: Pommerening, erstmal herzlichen Glückwunsch, Bürgermeister. Der Alte ist sozusagen der Neue. Womit haben Sie denn jetzt wohl gepunktet?
2: Vielen Dank. Ich freue mich sehr, dass das geklappt hat, dass ich den Job noch ein paar Jahre weitermachen kann. Ja, womit ich gepunktet habe, vielleicht war es die Erfahrung und die 12 Jahre, die ich ja schon geleistet habe, dass der Wähler wusste, worauf er sich einlässt.
1: Es war ja diesmal ein ganz anderer Wahlkampf. Beim letzten Wahlkampf waren Sie ganz alleine. Jetzt gab es, Gott sei Dank einen Gegenkandidat, wo die Leute auch wirklich eine Wahl haben. Hat das jetzt noch mal ein bisschen für mehr Aufregung gesorgt?
2: Ja, natürlich. Wenn man ohne Gegenkandidaten antritt, dann ist die Sache ja ziemlich sicher. Von daher war das schon spannend, war ja auch ein spannender Wahlkampf. Marius hat sich sehr ins Zeug gelegt, hat eine Menge gemacht. Von daher eigentlich so, wie man sich als Wähler wünschen kann, wie es in einer Demokratie sein soll, dass man auch eine Wahl hat. Von daher alles gut.
1: 7.646 Wahlberechtigte gibt es in Flecken Salzhemmendorf. Die hätten jetzt zur Wahl gehen können. Nicht alle haben das geschafft, aber trotzdem eine ganz gute Wahlbeteiligung hier, ne?
2: Ja, wir müssen so um die 65% liegen. Ich sage ja, normalerweise müssen es über 90 sein. Also jeder soll froh sein, dass wir in einer Demokratie leben und das Wahlrecht ausüben ist eigentlich so die mindeste Stufe, um sich an der Gesellschaft zu beteiligen. Also da ist noch viel Luft nach oben, aber 65 ist, glaube ich, schon mehr als beim letzten Mal.
1: Marius Froschke, der Gegenkandidat, unterstützt natürlich von der SPD und zwar nicht in die Partei eingetreten, aber auf die Liste gesetzt worden. Sagen wir mal, enttäuscht wahrscheinlich schon, aber war ein spannender Wahlkampf. Sie haben heute Morgen schon gesagt, das war der längste Tag Ihres Lebens.
3: Auch erstmal von mir Glückwunsch an Clemens. 8 weitere Jahre im Rathaus. Ja, der Tag war definitiv lang. Um 10 Uhr bin ich selbst wählen gegangen und danach warten. Von daher, so lang kam mir die Stunde noch nie vor. Natürlich bin ich enttäuscht. Das gehört dazu, wenn man verliert. Wenn man antritt, möchte man auch gewinnen. Auch wenn mir bewusst war, dass es gegen den Amtsinhaber innerhalb von 7 Wochen schwer ist, sich bekannt zu machen. Aber ich glaube, mit dem Ergebnis kann ich trotzdem zufrieden sein.
1: Kann man so, auch wenn das jetzt vielleicht ein bisschen zu verfrüht ist, aber kann man dann irgendwie da auch sagen, Mensch, das lag an dem und dem Thema oder an dem und dem Auftreten? Oder ist es, im Grunde genommen ist es ja eine Persönlichkeitswahl, würde ich mal so sagen.
3: Bei mir, denke ich, wird der Zeitfaktor sein, dass ich gar nicht zu vielen durchgedrungen bin, auch wenn ich jetzt die letzten 4 Monate mich intensiv vorbereitet habe und die letzten 7 Wochen sehr aktiv war. Aber an jeden kommt man natürlich nicht ran und dann ist ja schon, wie Clemens sagt, dann bleibt man beim Bewerten und dann ist es so.
0: Gestern war im Rahmen der Kommunalwahl auch Bürgermeisterwahl in Salzhemmendorf. Das Rennen mit 62,28% hat der bisherige Amtsinhaber Clemens Pommerening bekommen und sein Gegenkandidat, der parteilose Marius Froschke, wurde von der SPD ins Rennen geschickt und konnte 37,72% der Stimmen ergattern und die Wahlbeteiligung lag bei 65,8%. Und die Infos dazu gab es hier bei Radioaktiv.

0: Hier ist der Radioaktiv Morgen, gleich nach den Nachrichten. Musik von One Republic. Gibt's gleich mit Sunshine. Und Erasure. A Little Respect. Es ist jetzt kurz vor 6:30.
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0: Hameln-Pyrmont hat gewählt. Mehr dazu in den Nachrichten mit Susanne Gerland.
2: Bei der Landratswahl im Landkreis Hameln-Pyrmont gibt es eine Stichwahl. Dominik Petters SPD liegt mit 37,4% vorn, gefolgt von Elisabeth Meyer von der CDU mit 29,2%. Dirk Hüger AfD erhielt 21,6% und Elke Dormeyer von den Grünen 11,7%. Am 27. September gehen Petters und Meyer dann in die Stichwahl. Bei der Oberbürgermeisterwahl in Hameln dagegen gab es ein klares Ergebnis. Claudio Griese von der CDU holte auf Anhieb 56,5%, Steffen Knippertz von der SPD 28,8%, Hagen Langosch von den Grünen 14,6%. Bei der Bürgermeisterwahl in Bad Pyrmont gehen Caroline Muschter und Hans-Joachim Böhnke in die Stichwahl. Böhnke von der SPD bekam 40,3%, Caroline Muschter Pyrmont Intakt holte 28,6%. Auf Platz 3 landete Anja Grages CDU mit 21,9%, der parteilose Einzelbewerber Rainer Timpe holte 9,1%. Auch in Bad Münder wird es eine Stichwahl geben. Hier zwischen Martin Kohn von der SPD mit 48,1% und Thomas Konior von der CDU mit 30,3%. Und in Erzen machte Stefan Brandt mit 53,8% das Rennen und wird neuer Bürgermeister, gefolgt von Manuela Schäfer SPD und Haji Almusa. In Emmertal gehen Henry von Klenke CDU und Daniel Mayer SPD in die Stichwahl. Henry von Klenke holte 41,2% der Stimmen, Daniel Mayer SPD 39,7% und Timo Schriegel von der AfD 19,1%. In Salzhemmendorf ist Clemens Pommerening alter und neuer Bürgermeister. Er gewann die Wahl mit 62,8% gegen den parteilosen Marius Fröschke, der 37,7% holen konnte. In Hessisch-Oldendorf gab es erwartungsgemäß eine große Zustimmung für den Amtsinhaber Tarik Öneschin. Er holte 90% der Stimmen bei der Wiederwahl. Bei der Kreistagswahl im Landkreis Hameln-Pyrmont liegt die CDU mit 28,2% vorn, gefolgt von der SPD mit 25,7%. Die AfD in Niedersachsen holte 17,9%, die Grünen 15,7%. Auch im Stadtrat Hameln liegt die CDU vorn mit 27,4%, gefolgt von der SPD mit 25,8%. Auf dem dritten Platz landet auch hier die AfD mit 17,7%, von den Grünen mit 15%. Soweit die Meldungen aus der Region. Weiter mit den Weltnachrichten.
3: Ich bin Katrin Müller. Tanken ist am Wochenende noch einmal teurer geworden. Laut dem Spritpreisportal Tankerkönig kostete Super E10 zuletzt im Schnitt 2,27 Euro, Diesel knapp 2,40 Euro. In der SPD werden deshalb die Rufe nach einem Spritpreisdeckel lauter.
4: Pendler dürfen nicht unter den hohen Preisen leiden, während Mineralölkonzerne extra Profite machen. Das sagt Brandenburgs Ministerpräsident Woidke. Andere Nachbarländer hätten die Höchstpreise flexibel an den Markt angepasst, darunter Polen und Belgien. Die Wirtschaftsweise Schnitzer findet, dass staatliche Hilfen der falsche Weg sind. Deutschland sollte aus ihrer Sicht unabhängiger von Öl und anderen fossilen Brennstoffen werden. Denn die Preise drohen durch die Lage im Nahen Osten generell weiter zu steigen. Zoe Tassovali, Nachrichtenredaktion.
3: Inmitten der Debatten um Bundeskanzler Merz wird die CDU bei den Kommunalwahlen in Niedersachsen landesweit stärkste Kraft. Laut Hochrechnung liegt die Union mit 27,7% vor der SPD mit 24,5% und der AfD, die demnach deutlich auf 16,5% zulegen könnte. CDU-Landeschef Sebastian Lechner freute sich über das Ergebnis entgegen des Bundestrends bei der Union und Kanzler Merz.
5: Auch wir haben den Unmut über Berlin gemerkt. Sie wissen, dass wir da ein Glaubwürdigkeitsproblem haben, was wir sicherlich auch in den nächsten Wochen ganz in Ruhe besprechen müssen miteinander. Und deswegen sind diese Ergebnisse des Abends wirklich gut.
3: Die Bundesregierung steckt aktuell in einer tiefen Krise. Spekulationen über einen Sturz des Kanzlers machen bereits die Runde. Nach eigenständigen Hackerangriffen durch künstliche Intelligenz denken große US-Tech-Firmen erstmals darüber nach, die KI-Entwicklung bewusst zu bremsen. Anthropic-Chef Amodei schlägt vor, 1 bis 2 Jahre Zeit zu gewinnen. Unterstützung bekommt er unter anderem von OpenAI-Chef Altman und Tech-Milliardär Musk. Zum Fußball. In der Bundesliga hat Bayern München beim Sensationsaufsteiger SV Elversberg einen mühevollen 2:1-Sieg geschafft. Zuvor hatte RB Leipzig gegen den HSV mit 5:0 gewonnen. Und Tennisprofi Alexander Zverev hat erstmals die US Open gewonnen. Der French Open-Sieger bezwang im Finale in New York den Amerikaner Ben Shelton in 4 Sätzen und holte seinen 2. Grand Slam-Titel.
0: 7:04.
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0: 13 Grad sind es jetzt im Weserbergland. Der Himmel ist teils bedeckt, teilweise lockert es aber auch mal auf und es ist meist trocken heute Morgen. Wir bekommen dann auch erstmal Wolken ab, aber später soll es auch ein paar sonnige Abschnitte geben und es soll trocken bleiben heute bei maximal 21 Grad. Morgen der Dienstag, der wird nochmal ganz nett. Morgens noch Wolken, aber dann vom Vormittag an soll es auch sonnige Abschnitte geben. Das Ganze bei 26 Grad. Abends und in der Nacht ist teils Regen, auch mal Gewitter möglich. Der Mittwoch zeigt sich dann meist grau in grau. Und es kann auch immer wieder leichten Regen geben bei bis zu 18 Grad. Das aktuelle Weserberglandwetter bei uns alle 30 Minuten. Kurzer Blick auf die Straßen im Weserbergland. Da ist aktuell alles frei. Landkreisblitzer heute verstärkt angekündigt für die Bereiche von Bad Pyrmont und Koppenbrücke. Der Blitzeranhänger des Landkreises steht aktuell noch in Hameln in der Wernberger Straße. Und wenn Sie noch was gesehen haben, Ihr Radioaktivverkehrshinweis telefonisch oder als WhatsApp, Text oder Sprachnachricht an 05151 und 6x5. Gute Fahrt.
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0: Und was am Wochenende sportlich los war in der Region, das hören Sie gleich hier bei uns im Sportrückblick. Ich bin Alex Henke, hallo.

0: 6.41 Uhr.
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0: Vom Fußball über Handball und Basketball bis zur Leichtathletik. Am Wochenende, da war für die Teams und Sportler aus der Region einiges los. Während Halvesdorf seinen Höhenflug fortsetzt, mussten andere Mannschaften Rückschläge hinnehmen. Hier kommt unser Sportrückblick mit Anton Posnack-Sommer aus der Radioaktiv Sportredaktion.
2: Im Fußball hat Blau-Weiß-Schwalbe Tündern-Hastenbeck erstmals in dieser Oberligasaison Punkte liegen lassen. Nach 4 Siegen zum Auftakt kamen die Frauen gegen den TuS Lutten nicht über ein 2:2 hinaus. Nathalie Datter per Elfmeter und Caroline Haider trafen für Blau-Weiß-Schwalbe Tündern-Hastenbeck. Trainer Konrad Forst sprach bei Avesa trotzdem vom bislang besten Spiel seiner Mannschaft. Weiter auf Erfolgskurs ist die SSG Halvesdorf. In der Landesliga gewann die SSG mit 3:0 gegen den SG 1874 Hannover und feiert damit den 4. Sieg in Folge. Alexander Manka, Robin Tegtmeier und Nils Bollwitte erzielten die Tore. Halvesdorf steht jetzt auf Tabellenplatz 2. In der Bezirksliga gewann der FC Bad Pyrmont-Hagen mit 4:1 beim TSV Kirchdorf. Edon Sadrio traf doppelt, dazu waren Markus Middel und Jaden Sudermann erfolgreich. Die Pyrmonter verbessern sich damit auf Rang 5. Der TB Helixfeld verlor dagegen mit 0:2 bei Schwarz-Weiß Enzen und bleibt knapp vor der Abstiegszone. Im Handball hat der VfL Hameln auch sein zweites Saisonspiel verloren. Beim Aufsteiger VfL Horneburg unterlagen die Hamelner deutlich mit 30:37. Zur Pause war beim Stand von 17:18 noch alles offen. Auch die HSG Blomberg-Lippe wartet in der Champions League weiter auf den ersten Sieg. Gegen das norwegische Team Storhamar verlor die HSG mit 23:27. Beste Blomberger Werferin war Nike Kühne mit 6 Treffern. Eine knappe Niederlage gab es auch für die Basketballer des VfL Hameln. Zum Saisonauftakt beim TK Hannover verlor der VfL mit 59:61. Bester Hamelner Werfer war Alexander Babic mit 18 Punkten. Und noch zur Leichtathletik. Die LG Einbeckhausen-Messenkamp war bei den Kreismeisterschaften in Stadthagen erfolgreich. Das 33-köpfige Team holte insgesamt 15 Titel, 14 zweite und 10 dritte Plätze. Allein Melia Bitomski sicherte sich 4 Kreismeistertitel.
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0: Am nächsten Sonntag, da können Sie das letzte Mal in dieser Saison mit dabei sein beim Rattenfänger-Freilegspiel. Das gibt's dann auf der Hochzeitshausterrasse. Am Sonntag um 12 Uhr geht's los und dann erleben Sie das weltberühmte Freilegspiel mitten in der historischen Altstadt von Hameln. Oder vielleicht Waldbaden als Kraft- und Energiequelle. Das gibt es beim Forsthaus Halt in Stadthagen bei unseren Schaumburger Nachbarn. Und los geht's am Freitag um 15 Uhr. Das ist ein kostenloser Outdoor-Workshop. Da können Frauen Waldbaden als Methode zur Stressbewältigung machen. Oder Kopfkino, Jazz über Filme, die nie gedreht wurden, gibt es am Freitag ab 19 Uhr in der Marktkirche in Hameln. Das Hamelner Jazz-Duo Trio ohne D mit Boris Fendrich an den Drums und Thomas Tschirschke an dem Keyboard präsentieren dann zeitgenössischen Jazz mit humorvollen Geschichten und viel Improvisation. Freitag 19 Uhr in der Marktkirche in Hameln. Die Sommerpause ist vorbei. Eröffnung der Spielzeit 2026-27 am Theater Hameln mit dem großen Theaterfest am Sonntag, den 20. September von 14 bis 18 Uhr im und um das Theater Hameln. Der Eintritt ist frei.
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0: Hier ist Radioaktiv und gleich nach den Nachrichtenmusik von Taylor Dane. Spiele ich ihn gleich mit Terror to My Heart. Und Teddy Swims, Mr. Know-It-All. Es ist jetzt gleich 7 Uhr.
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0: Die CDU geht bei den Kommunalwahlen in Hameln-Pyrmont als stärkste Kraft hervor. Sowohl im Kreistag als auch im Hamelner Stadtrat liegt sie vor der SPD. Die Nachrichten mit Susanne Gerland.
2: Bei den Kommunalwahlen im Landkreis Hameln-Pyrmont ist die CDU sowohl bei der Kreistagswahl als auch bei der Hamelner Stadtratswahl stärkste Kraft geworden. Bei der Wahl zum Kreistag liegt die CDU vor der SPD. Drittstärkste Kraft ist die AfD, gefolgt von den Grünen. Anton Posnack-Sommer für Radioaktiv aktuell mit Einzelheiten.
3: Die Kommunalwahl verändert die politischen Kräfteverhältnisse im Landkreis Hameln-Pyrmont deutlich. Bei der Kreistagswahl legt die vom Verfassungsschutz als rechtsextreme Partei eingestufte AfD deutlich zu, fast 20%. Und damit wird sie auch drittstärkste Kraft. SPD und CDU bleiben die stärksten Kräfte, verlieren aber an Stimmen. Auch Grüne und FDP müssen Verluste hinnehmen. Damit dürfte die Suche nach Mehrheiten im neuen Kreistag schwierig werden.
2: Ein ähnliches Bild zeigt sich in Hameln. Auch bei der Stadtratswahl liegt die CDU knapp vor der SPD. Die AfD erreicht Platz 3 vor den Grünen. Linke, FDP, die Wählergruppe Frischer Wind und das BSW folgen mit deutlichem Abstand. Bei der Landratswahl im Landkreis Hameln-Pyrmont fällt die Entscheidung erst in 2 Wochen. SPD-Kandidat Dominik Petters und CDU-Kandidatin Elisabeth Meyer haben die meisten Stimmen erhalten und treten am 27. September in einer Stichwahl gegeneinander an. Petters lag im ersten Wahlgang klar vorn. In Hameln ist die Entscheidung dagegen bereits gefallen. Amtsinhaber Claudio Griese von der CDU wurde im ersten Wahlgang als Oberbürgermeister bestätigt. Weitere Stichwahlen gibt es in Bad Pyrmont, in Bad Münder und in Emmertal. In Bad Pyrmont treten Hans-Joachim Böhnke von der SPD und Caroline Muschdar von Pyrmont intakt gegeneinander an. In Bad Münder gehen SPD-Kandidat Martin Kohn und CDU-Bewerber Thomas Kunior in die zweite Runde. Gleiches gilt für Emmertal, wo sich Daniel Mayer von der SPD und Henry von Klenke von der CDU für die Stichwahl qualifiziert haben. Direkt entschieden wurde die Bürgermeisterwahl auch in Erzen. Dort setzte sich Stefan Brandt durch. In Salzhemmendorf bleibt Clemens Pommerening Bürgermeister. In Hessisch-Oldendorf wurde Amtsinhaber Tarik Ünelschin mit großer Mehrheit im Amt bestätigt. Er war als einziger Kandidat angetreten. In Koppenbrügge stand keine Bürgermeisterwahl an. Dort war bereits vor 2 Jahren Thomas Kühlig zum Bürgermeister gewählt worden. Soweit die Meldungen aus der Region. Weiter mit den Weltnachrichten.
4: Ich bin Thomas Bleskin. Inmitten der Debatten um Bundeskanzler Friedrich Merz wird die CDU einer Hochrechnung zufolge bei den Kommunalwahlen in Niedersachsen landesweit stärkste Kraft. Eine vom NDR veröffentlichte Hochrechnung von Infratest DIMAP sah die Union mit fast 28% vor SPD und der AfD, die deutlich zulegen konnte.
5: Die Bundesregierung steckt in der Krise. Spekulationen über einen Sturz des Kanzlers machen die Runde und das kurz vor den Wahlen in Berlin und Mecklenburg-Vorpommern. Niedersachsens CDU-Chef Lechner sagt klar, der Unmut über die Politik in Berlin sei an jedem Wahlkampfstand spürbar gewesen. Er spricht von einem Glaubwürdigkeitsproblem der Union und fordert von der Bundesregierung, mehr für die Menschen im Land zu tun. Ähnlich sieht das auch Bundesbildungsministerin Prien. Der Kanzler und die CDU müssten mehr Empathie zeigen, so Prien im Ersten. Katrin Müller, Nachrichtenredaktion.
4: Die Zahl der Apotheken in Deutschland ist weiter gesunken. Ende Juni gab es bundesweit noch knapp 16.500 Apotheken und damit über 100 weniger als zum Jahreswechsel. Das geht aus Daten der Bundesvereinigung Deutscher Apothekerverbände hervor.
6: Das Apothekensterben hat sich zwar etwas verlangsamt, aber hält weiter an. Es sei inzwischen die niedrigste Apothekenzahl seit fast 5 Jahrzehnten, so der Apothekerverband. Bei der Vergütung beginne immerhin eine stufenweise Honorarerhöhung zu greifen, die Apotheken betriebswirtschaftlich stabilisieren solle, so der Verband. Mit einer Verordnung der Bundesregierung wurde ein Bestandteil der Apothekenvergütung für rezeptpflichtige Medikamente zum 1. Juli auf 9 Euro pro Packung erhöht. Im Januar sind weitere 50 Cent fällig. Tine Klimach, Berlin.
4: Bei der Parlamentswahl in Schweden sind die Sozialdemokraten von Ex-Regierungschefin Magdalena Andersson der Prognose zufolge stärkste Kraft geworden. Die Partei kam im nordschwedischen Fernsehen auf 28% der Stimmen. Ob das für eine Regierungsbildung reicht, ist aber völlig offen. Die konservative Partei von Schwedens Regierungschef Ulf Kristersson erhielt 18% der Stimmen. Die rechtspopulistischen Schwedendemokraten kamen in der Prognose auf 17%. Zum Sport: in der Bundesliga hat Bayern München den Aufsteiger SV Elversberg mit 2:1 besiegt. RB Leipzig setzte sich gegen den HSV mit 5:0 durch. Und Tennisprofi Alexander Zverev hat erstmals die US Open gewonnen. Der French Open-Sieger bezwang im Finale in New York den Amerikaner Ben Shelton in 4 Sätzen und holte seinen zweiten Grand Slam-Titel.
0: 7:05.
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0: 13 Grad sind es jetzt im Weserbergland. Der Himmel ist meist bedeckt. Hier und da kann es auch mal auflockern und es ist meist trocken. Den Rest des Tages sollten wir neben Wolken aber auch ein paar sonnige Abschnitte bekommen. Und es soll trocken bleiben, heute bei maximal 21 Grad. Angenehm warm wird es morgen am Dienstag mit maximal 26 Grad. Morgens noch viele Wolken, vom Vormittag an lockert es auf. Dann lässt sich mal die Sonne blicken. Abends und nachts kann es Regen oder Gewitter geben. Der Mittwoch dann mit vielen Wolken und da ist immer mal wieder leichter Regen möglich bei bis zu 18 Grad. Das aktuelle Weserberglandwetter bei uns alle 30 Minuten. Der Radioaktiv Verkehrsservice. Auf den Straßen aktuell alles frei. Die Landkreisblitzer heute verstärkt angekündigt für die Bereiche von Bad Pyrmont und Koppenbrücke. Ein Blitzer steht in Hameln in der Werberger Straße. Und wenn Sie noch was gesehen haben, Ihr Radioaktiv Verkehrshinweis. Telefonisch oder als WhatsApp, Text oder Sprachnachricht an 05151 und 6x5. Gute Fahrt.
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0: Auch nach der Kommunalwahl in Hameln-Pyrmont gestern, wo auch der Landrat für Hameln-Pyrmont gewählt wurde, ist noch nicht alles klar. Denn in 2 Wochen entscheidet sich das erst. Es wird nämlich noch eine Stichwahl geben zur Landratswahl. Und mehr dazu hören Sie gleich hier bei uns im Radioaktiv Morgen. Ich bin Alex Henke, hallo.

0: ist der Radio-Tiefmorgen am Montag, 7.13 Uhr. Wer künftig an der Spitze des Landkreises Hameln-Pyrmont steht, entscheidet sich erst in 2 Wochen. Bei der Landratswahl gestern hat keiner der 4 Kandidaten die absolute Mehrheit erreicht. In die Stichwahl am 27. Dezember gehen Dominik Peters von der SPD und Elisabeth Meyer von der CDU. Peters kommt auf 37,4% und liegt damit gut 8 Prozentpunkte vor Elisabeth Meyer von der CDU. Sie erreicht 29,2%. Peters gegen Meyer, SPD gegen CDU. Wer Dirk Adomart an der Spitze des Landkreises nachfolgt, bleibt also zunächst offen.
1: Ich glaube, wir können erstmal glücklich sein, dass es klar ist, dass es eine demokratische Mehrheit im Landkreis Hameln-Pyrmont gibt und dass wir uns jetzt unter Demokraten gucken können, wer das bessere Angebot macht, wer Landrat, Landrätin des Landkreises wird. Und dann haben wir, glaube ich, jetzt eine gute Auswahl, die wir den Menschen anbieten können. Ja, im Prinzip würden wir, glaube ich, genauso weitermachen wie bisher. Also den Wahlkampf, den wir bis jetzt gemacht haben, wollen wir natürlich fortsetzen. Mit ganz vielen kleinen Terminen, mit ganz vielen einzelnen Gesprächen und mit ganz vielen einzelnen Fragestellungen, die Leute betrifft. Und nicht mit großen Veranstaltungen, sondern eher mit vielen kleinen Dingen.
0: Sagte Dominik Peters. Seine Ausgangslage ist komfortabel. Entschieden ist die Wahl aber keineswegs. Mehr als 60% der Stimmen ging im ersten Wahlgang an andere Kandidaten. Entscheidend dürfte deshalb sein, wohin die Stimmen von AfD und Grünen in der Stichwahl wandern oder ob ein Teil der Wähler zu Hause bleibt. Elisabeth Meyer zeigt sich zufrieden mit ihrem persönlichen Ergebnis.
2: Also Herr Peters und ich sind eben zwei unterschiedliche Typen. Herr Peters hat eher Verwaltungserfahrung, weil er im Landkreis gelernt hat. Und ich komme bewusst von außen als Betriebswirtin mit einem frischeren Blick aus meiner Perspektive an die ganze Sache ran. Und von daher haben die Menschen jetzt eine Wahl und können sich entscheiden, wem vertrauen sie jetzt die nächsten 8 Jahre den Landkreis und die Leitung der Landkreisverwaltung an.
0: Und bemerkenswert außerdem ist die Wahlbeteiligung. 62,4% der Wahlberechtigten haben diesmal ihre Stimme abgegeben. Bei der Landratswahl 2020 waren es im ersten Wahlgang gerade mal 40,5%. Am 27. September fällt dann die Entscheidung. Dominik Peters oder Elisabeth Meyer, Landrat oder Landrätin für Hameln-Pyrmont. Und auch bei dem Thema sind Sie bei Radioaktiv immer auf dem Laufenden.

0: So geht's durch Ihren Morgen im Weserbergland mit Radioaktiv 19 Minuten nach 7. Nutznießerin. Mit diesem Wort hat Bundeskanzler Friedrich Merz eine Debatte ausgelöst. In der RTL-Sendung Am Tisch mit Friedrich Merz bezeichnete er so die Kinderärztin Bea Merscher. Sie hatte zuvor das geplante Sparpaket für die gesetzliche Krankenversicherung kritisiert und für Folgen für Kinder gewarnt. Merz wies die Kritik zurück. Deutschland gebe es bereits rund 500 Milliarden Euro für das Gesundheitssystem aus. Auch Ärzte würden von diesem System profitieren. Doch ist die Bezeichnung Nutznießer angemessen? Wir haben den Allgemeinmediziner Dr. Andreas Bertomeu aus Fischbeck gefragt.
1: Man muss ja sagen, es ist eigentlich schon ein Unding, wie sich das in der Zeit jetzt so entwickelt. Und die Kollegin hat vielleicht in etwas scharfen Worten, muss ich auch sagen, vielleicht hat sie da auch nicht so ganz hundertprozentig den richtigen Ton getroffen, aber im Grundsatz ist das auf jeden Fall komplett richtig, was sie sagt. Und ich glaube, dass eben viele Patienten das bis jetzt noch gar nicht realisiert haben, was da in der nächsten Zeit auf sie zukommt.
0: Auch wenn Bertomeu die Kritik der Kinderärztin nicht in allen Punkten teilt, hält er die Reaktion des Bundeskanzlers für unangemessen.
1: Man muss ganz klar sagen, Nutznießer ist schon in meinen Augen eine ziemliche Unverschämtheit. Denn wenn man im Duden guckt, ist das Synonym für Nutznießer nichts anderes als Schmarotzer. Und einen Arzt als Schmarotzer zu bezeichnen, ist schon, wie gesagt, mehr als eine Unverschämtheit. Aber das ist eben etwas, wo man sagen muss, da fehlt sicherlich einfach auch die Professionalität, um eben auch auf solche Angriffe der Kollegin tatsächlich professionell als Berufspolitiker richtig zu reagieren.
0: Kritisch sieht Bertomeu auch die geplanten Einsparungen. Sie könnten sich unmittelbar auf den Alltag in den Praxen auswirken.
1: Wir werden budgetiert. Das heißt, wir können auch nur noch eine gewisse Anzahl an Patienten pro Quartal behandeln. Wenn wir über diese Grenze hinausgehen, dann werden die nicht mehr finanziert. Dann ist es ja so, dass man den Gebietsfachärzten die finanziellen Anreize nimmt, um kurzfristig Termine zu erstellen. Und das wird bedeuten, dass die Termine deutlich schlechter und deutlich schwieriger zu bekommen sind.
0: Aus seiner Sicht gäbe es andere Bereiche im Gesundheitssystem, in denen sich Geld einsparen ließe.
1: Ich denke, wir müssen sicherlich über unsere überbordende Bürokratie nachdenken. Mit über 90 Krankenkassen, die alle ihr eigenes Süppchen kochen, die jede eine eigene Verwaltung haben, die jede ihre eigenen Apps entwickeln und so weiter, weiß ich nicht, ob das wirklich so zielführend ist.
0: Das sagt der Allgemeinmediziner Dr. Andreas Bertomeu aus Fischbeck. Die geplanten Maßnahmen, die sollen schrittweise greifen. Welche Folgen sie tatsächlich für Praxen, Ärzte und Patienten haben, das dürfte sich dann erst in der Umsetzung zeigen. Und hier ist Radioaktiv. Einen schönen Montag im Weserbergland.

0: Hier ist Radio Tief. Gleich nach den Nachrichten geht's weiter mit Musik von Tom Gregory. Gleich mit Fingertips. Und Alphaville, Forever Young. Es ist jetzt 7.30 Uhr.
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0: Die CDU geht bei den Kommunalwahlen im Landkreis Hameln-Pyrmont als stärkste Kraft hervor. Sowohl im Kreistag, auch im Hamelner Stadtrat liegt sie vor der SPD. Die Nachrichten mit Susanne Gerland.
2: Bei den Kommunalwahlen im Landkreis Hameln-Pyrmont ist die CDU sowohl bei der Kreistagswahl als auch bei der Hamelner Stadtratswahl stärkste Kraft geworden. Bei der Wahl zum Kreistag liegt die CDU vor der SPD. Drittstärkste Kraft ist die AfD, gefolgt von den Grünen. Dahinter liegen Linke, FDP und das Bündnis Sarah Wagenknecht. Ein ähnliches Bild zeigt sich in Hameln. Auch bei der Stadtratswahl liegt die CDU knapp vor der SPD. Die AfD erreicht Platz 3 vor den Grünen. Linke, FDP, die Wählergruppe Frischer Wind und das BSW folgen mit deutlichem Abstand. Bei der Landratswahl im Landkreis Hameln-Pyrmont fällt die Entscheidung erst in 2 Wochen. SPD-Kandidat Dominik Petters und CDU-Kandidatin Elisabeth Meyer haben die meisten Stimmen erhalten und treten am 27. September in einer Stichwahl gegeneinander an. Petters lag im ersten Wahlgang klar vorn. In Hameln ist die Entscheidung dagegen bereits gefallen. Amtsinhaber Claudio Griese von der CDU wurde im ersten Wahlgang als Oberbürgermeister bestätigt. Weitere Stichwahlen gibt es in Bad Pyrmont, in Bad Münder und in Emmertal. In Bad Pyrmont treten Hans-Joachim Böhnke von der SPD und Caroline Muschda von Pyrmont intakt gegeneinander an. In Bad Münder gehen SPD-Kandidat Martin Kohn und CDU-Bewerber Thomas Kuhnjohr in die zweite Runde. Gleiches gilt für Emmertal, wo sich Daniel Mayer von der SPD und Henry von Klenke von der CDU für die Stichwahl qualifiziert haben. Direkt entschieden wurde die Bürgermeisterwahl auch in Erzen. Dort setzte sich Stefan Brandt durch. In Salzhemmendorf bleibt Clemens Pommerening Bürgermeister. In Hessisch-Oldendorf wurde Amtsinhaber Tarik Ünelschin mit großer Mehrheit im Amt bestätigt. Er war als einziger Kandidat angetreten. In Koppenbrügge stand keine Bürgermeisterwahl an. Dort war bereits vor 2 Jahren Thomas Kühlich zum Bürgermeister gewählt worden. Soweit die Meldungen aus der Region. Weiter mit den Weltnachrichten.
3: Ich bin Thomas Bleskin. Inmitten der Debatten um Bundeskanzler Friedrich Merz wird die CDU einer Hochrechnung zufolge bei den Kommunalwahlen in Niedersachsen landesweit stärkste Kraft. Eine vom NDR veröffentlichte Hochrechnung von Infratest DIMAP sah die Union mit fast 28% vor SPD und der AfD, die deutlich zulegen konnte.
4: Die Bundesregierung steckt in der Krise. Spekulationen über einen Sturz des Kanzlers machen die Runde und das kurz vor den Wahlen in Berlin und Mecklenburg-Vorpommern. Niedersachsens CDU-Chef Lechner sagt klar, der Unmut über die Politik in Berlin sei an jedem Wahlkampfstand spürbar gewesen. Er spricht von einem Glaubwürdigkeitsproblem der Union und fordert von der Bundesregierung, mehr für die Menschen im Land zu tun. Ähnlich sieht das auch Bundesbildungsministerin Prien. Der Kanzler und die CDU müssten mehr Empathie zeigen, so Prien im Ersten. Katrin Müller, Nachrichtenredaktion.
3: Die Zahl der Apotheken in Deutschland ist weiter gesunken. Ende Juni gab es bundesweit noch knapp 16.500 Apotheken und damit über 100 weniger als zum Jahreswechsel. Das geht aus Daten der Bundesvereinigung Deutscher Apothekerverbände hervor.
5: Das Apothekensterben hat sich zwar etwas verlangsamt, aber hält weiter an. Es sei inzwischen die niedrigste Apothekenzahl seit fast 5 Jahrzehnten, so der Apothekerverband. Bei der Vergütung beginne immerhin eine stufenweise Honorarerhöhung zu greifen, die die Apotheken betriebswirtschaftlich stabilisieren solle, so der Verband. Mit einer Verordnung der Bundesregierung wurde ein Bestandteil der Apothekenvergütung für rezeptpflichtige Medikamente zum 1. Juli auf 9 Euro pro Packung erhöht. Im Januar sind weitere 50 Cent fällig. Tine Klimach, Berlin.
3: Bei der Parlamentswahl in Schweden sind die Sozialdemokraten von Ex-Regierungschefin Magdalena Andersson der Prognose zufolge stärkste Kraft geworden. Die Partei kam nordschwedischen Fernsehen auf 28% der Stimmen. Ob das für eine Regierungsbildung reicht, ist aber völlig offen. Die konservative Partei von Schwedens Regierungschef Ulf Kristersson erhielt 18% der Stimmen. Die rechtspopulistischen Schwedendemokraten kamen in der Prognose auf 17%. Zum Sport in der Bundesliga hat Bayern München den Aufsteiger SV Elversberg mit 2:1 besiegt. RB Leipzig setzte sich gegen den HSV mit 5:0 durch. Und Tennisprofi Alexander Zverev hat erstmals die US Open gewonnen. Der French Open-Sieger bezwang im Finale in New York den Amerikaner Ben Shelton in 4 Sätzen und holte seinen 2. Grand Slam-Titel.
0: 7:55.
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0: 13 Grad sind es jetzt im Weserbergland. Der Himmel ist noch meist bedeckt. Vereinzelt kann es aber auch mal auflockern und es ist meist trocken. Den Rest des Tages sollte es dann auch ab und zu mal ein bisschen Sonne geben. Und es bleibt auch trocken heute bei maximal 21 Grad. Morgen der Dienstag, da ist es morgens noch meist bewölkt. Dann soll es aber vom Vormittag an vermehrt auflockern, sich Sonne blicken lassen bei bis zu 26 Grad. Am Abend und in der Nacht ist teils Regen und Gewitter möglich. Der Mittwoch zeigt sich dann grau in grau und da ist auch immer mal wieder leichter Regen möglich bei bis zu 18 Grad. Das aktuelle Weserberglandwetter bei uns alle 30 Minuten. Damit kurzer Blick auf die Straßen im Weserbergland. Da ist aktuell alles frei. Die Landkreisblitzer heute verstärkt angekündigt für die Bereiche von Bad Pyrmont und Koppenbrücke. Ein Blitzer steht in Hameln in der Werberger Straße. Und wenn Sie noch was gesehen haben, Ihr Radioaktiv-Verkehrshinweis telefonisch oder als WhatsApp-Text oder Sprachnachricht an 05151 und 6x5. Gute Fahrt.
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0: Und da schauen wir gleich nochmal auf die Kommunalwahl in Hameln. Da ging es ja um die Wahl zum Oberbürgermeister. Amtsinhaber Claudio Gerese von der CDU hat die Wahl gewonnen. Und mehr dazu hören Sie gleich hier bei uns im Radioaktiv morgen. Ich bin Alex Hinke, hallo.

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0: Ihr Radio von hier. Das ist Radioaktiv. Ja, die Wahluhren sind geschlossen, die Stimmzettel liegen auf den Tischen der Wahlhelfer und in Hameln bleibt der Schlüssel zum Rathaus in vertrauter Hand. Amtsinhaber Claudio Griese von der CDU hat die Oberbürgermeisterwahl gewonnen. Für ihn geht es damit in eine dritte Runde als Hameln Stadtoberhaupt. Was hinter diesem Ergebnis steckt, Radioaktiv-Reporterin Eva Strohdeicher mit den Einzelheiten.
1: Das Ergebnis ist deutlich. Claudio Griese bleibt Oberbürgermeister von Hameln.
2: Ganz herzlichen Glückwunsch im Namen des CDU-Kreisverbandes zu diesem fulminanten Wahlsieg. Herzlichen Glückwunsch. Und
1: um 21.35 Uhr liegt der CDU-Amtsinhaber bei 56,5%. Steffen Knippertz von der SPD kommt auf 28,8%. Hagen Langosch von den Grünen auf 14,6%. 80 von 80 Wahlbezirken sind zu diesem Zeitpunkt ausgezählt. Damit ist klar, eine Stichwahl braucht Hameln nicht. Griese hat die absolute Mehrheit bereits im ersten Wahlgang erreicht.
3: Da kann man auch mit Fug und Recht sagen, ein Ergebnis von über 56%. Das hätte ich in der Dimension überhaupt nicht erwartet, muss ich ganz offen sagen. Also, dass der Zuspruch in den letzten Wochen positiv war, auch in den letzten Tagen, das habe ich gemerkt. Aber damit habe ich so in dem Umfang auch nicht gerechnet. Aber es freut mich, weil ich sage, ja, natürlich, der Erfolg hat mit mir zu tun. Aber ich sage auch, es ist auch ein Erfolg der Mitarbeiter im Rathaus. Denn wenn da alles nicht laufen würde, würde sich das auch auswirken.
1: Und das Ergebnis ist für den Amtsinhaber mehr als nur eine Wiederwahl. 2021 hatte Griese ebenfalls im ersten Anlauf gewonnen, damals mit 51,6%. Jetzt liegt er deutlich darüber. Drei Oberbürgermeisterkandidaten, drei unterschiedliche Bilder von Hamels Zukunft liegen hinter diesem Wahlkampf. Griese setzte auf Erfahrung und Familienpolitik. Knippertz wollte Verwaltung, Bildung und Betreuung stärken. Langosch fokussierte sich auf Digitalisierung, Klimaschutz und bezahlbares Wohnen. Die größte Enttäuschung war der Wahlabend wohl für Herausforderer Steffen Knippertz. Mit vergleichsweise mageren 28,8% war er weit weg von einem Sieg und auch von einer Stichwahl. Er war am Wahlabend der erste Gegenkandidat, der Claudio Griese gratuliert hat.
4: Mir war es richtig wichtig, weil das ist auch mein Sportlergeist in mir zu sagen, der andere war besser, die Wählerinnen und Wähler haben entschieden, er soll es sein und ich finde, dann muss man auch hingehen und es gehört sich so, um zu gratulieren. Und ja, es war mir auch wirklich wichtig, das als erstes zu tun, weil ich glaube, nach außen manchmal das Bild hätte entstehen können, dass wir irgendwie ein persönliches Thema haben, das haben wir nicht.
1: Nur kurze Zeit später gratulierte auch Grünen-Kandidat Hagen Langosch. Eine herzliche Umarmung, ein Klopfer auf den Rücken, ein intensiver Blick in die Augen. Hinter den Kandidierenden liegt ein fairer, aber durchaus harter Wahlkampf, sagt Langosch.
5: Ich würde auf jeden Fall sagen, ich habe versucht, überall dabei zu sein, wo man dabei sein konnte. Wir haben an vielen Haustüren geklingelt, waren bei super vielen Veranstaltungen, haben viel diskutiert, unsere Meinung gesagt, auch auf Social Media aktiv gewesen. Mehr hätten wir nicht tun können und deswegen bin ich auch wirklich ganz froh, dass es jetzt erstmal heute Abend eine kleine Pause gibt. Man danach dann nochmal schauen kann, wie es weitergeht.
1: Jetzt ist der Wahlkampf vorbei. Die Plakate werden verschwinden, die Aufgaben bleiben. Für Claudio Griese beginnt damit eine neue Amtszeit. Und auf seinem Schreibtisch liegen weiterhin die großen Fragen. Wie entwickelt sich Hamels Innenstadt? Wie viel kann die Stadt investieren? Wie werden Schulen, Kitas, Verkehr und Wohnraum zukunftsfest? Der Wahlsieger hat heute Rückenwind bekommen. Jetzt muss er daraus Bewegung machen.
0: Claudio Griese bleibt also Hamels Oberbürgermeister und zwar ohne Stichwahl. Steffen Knippertz landet auf Platz 2, Hagen Langosch auf Platz 3. Die Kommunalwahl in Hameln und dem Landkreis Hameln-Pyrmont ist damit aber noch nicht überall entschieden. Und mehr zu den Ergebnissen gibt's nochmal bei uns im Netz unter radio-aktiv.de.

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1: Am Samstag und Sonntag, da heißt es das 10. in der 10-Scheune, und zwar in Hämischenburg. Der Popcore-Tonart feiert dann nämlich das 10. Konzert seiner etablierten Konzertreihe, und zum Jubiläum erwartet das Publikum dann ein besonderes musikalisches Programm mit Liveband und der Uraufführung einer eigens in Auftrag gegebenen Komposition von Oliver Gies. Samstag und Sonntag ab 19 Uhr in der 10-Scheune in Hämischenburg. Oder das Kopfkino-Jazz über Filme, die nie gedreht wurden, gibt es in der Marktkirche Hameln am Freitag um 19 Uhr. Das Ganze mit dem Hamelner Jazz-Duo Trio ohne D. Und wenn Sie ein bisschen Bewegung haben möchten, das könnten Sie am Mittwoch wieder bei der Aktion 3000 Schritte für die Gesundheit. Da gibt es mittwochs immer kurze Touren durch die Stadt Hameln. Bewegung und Geselligkeit stehen im Mittelpunkt. Los geht's immer mittwochs um 15 Uhr am Infocenter in der Deisterallee in Hameln.
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0: Hier ist der Radio Aktiv Morgen und gleich nach den Nachrichten geht es weiter mit Musik von Pet Shop Boys. Gibt's gleich mit Always on My Mind. Und da schon mit Austin. Es ist jetzt kurz vor 8.
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0: Ein neuer Landrat oder neue Landrätin stehen noch aus. In Hameln steht aber der Oberbürgermeister fest. Die Nachrichten mit Susanne Gerland.
2: Bei der Landratswahl im Landkreis Hameln-Pyrmont fällt die Entscheidung erst in 2 Wochen. SPD-Kandidat Dominik Petters und CDU-Kandidatin Elisabeth Meyer haben die meisten Stimmen erhalten und treten am 27. September in einer Stichwahl gegeneinander an. Petters lag im ersten Wahlgang klar vorn. In Hameln ist die Entscheidung dagegen bereits gefallen. Amtsinhaber Claudio Griese von der CDU wurde im ersten Wahlgang als Oberbürgermeister bestätigt. Für Radioaktiv aktuell Eva Strohdeicher mit Einzelheiten.
3: Als der Wahlsieg von Claudio Griese sicher war, war die Freude der Christdemokraten, die sich im Hameln Hotel zur Börse versammelt hatten, unüberhörbar.
4: Ganz herzlichen Glückwunsch im Namen des CDU-Kreisverbandes zu diesem fulminanten Wahlsieg.
3: Die Enttäuschung des Wahlabends dürfte bei Steffen Knippertz groß gewesen sein. Der SPD-Kandidat gratulierte Griese als erster zum Wahlsieg. Kurz darauf folgte auch die Gratulation von Hagen Langosch. Beide betonten die faire, aber intensive Auseinandersetzung im Wahlkampf. Damit beginnt für Griese nun die 3. Amtszeit. Vor ihm liegen weiterhin große Aufgaben, unter anderem bei der Entwicklung der Innenstadt, den Finanzen sowie bei Schulen, Kitas, Verkehr und Wohnraum.
2: Direkt entschieden wurde die Bürgermeisterwahl auch in Erzen. Dort setzte sich Stefan Brandt durch. In Salzhemmendorf bleibt Clemens Pommerening Bürgermeister. Stichwahlen gibt es in Bad Pyrmont, in Bad Münder und in Emmertal. In Bad Pyrmont treten Hans-Joachim Böhnke von der SPD und Caroline Muschdar von Pyrmont Intakt gegeneinander an. In Bad Münder gehen SPD-Kandidat Martin Kohn und CDU-Bewerber Thomas Kuhnjohr in die 2. Runde. Gleiches gilt für Emmertal, wo sich Daniel Mayer von der SPD und Henry von Klenke von der CDU für die Stichwahl qualifiziert haben. In Hessisch-Oldendorf wurde Amtsinhaber Tarik Ünelschin mit großer Mehrheit im Amt bestätigt. Er war als einziger Kandidat angetreten. In Koppenbrügge stand keine Bürgermeisterwahl an. Dort war bereits vor 2 Jahren Thomas Kühlig zum Bürgermeister gewählt worden. Bei der Kreistagswahl und auch bei der Hamelner Stadtratswahl ist die CDU stärkste Kraft geworden, gefolgt von der SPD. Drittstärkste Kraft ist die AfD, dahinter liegen die Grünen. Ein ähnliches Bild zeigt sich auch bei der Stadtratswahl in Hameln. Soweit die Meldungen aus der Region. Weiter mit den Weltnachrichten.
5: Ich bin Thomas Bleskin. Die CDU ist bei den Kommunalwahlen in Niedersachsen auf Kreisebene erneut stärkste Kraft geworden. Nach dem vorläufigen Ergebnis kommt sie auf 27,2%, vor der SPD mit 24,6%. Besonders stark legt die AfD zu. Sie erreicht 15,9% und damit ihr bislang bestes Kommunalwahlergebnis im Land. CDU und SPD verloren dagegen deutlich. Die Wahlbeteiligung stieg auf 64,6%. Im kommenden Jahr wird in Niedersachsen ein neuer Landtag gewählt. Bundeskanzler Friedrich Merz und weitere europäische Spitzenpolitiker beraten heute in Finnland über die Zukunft der Arktis. Im Mittelpunkt stehen neue Schifffahrtsrouten, Rohstoffe und Sicherheitsrisiken durch Russland und China.
6: Die Arktis wird auch für die Europäer immer wichtiger. Nicht nur, weil das schmelzende Eis den Zugang zu unerschlossenen Rohstoffvorkommen und neuen Handelsrouten möglich macht. Russlands und Chinas militärische Aktivitäten in der Region werden zunehmend zur Bedrohung. Die Zerstörung von Seekabeln ist nur ein Beispiel. Gastgeber Finnland will andere europäische Länder unter anderem davon überzeugen, eine Eisbrecherflotte aufzubauen. Ohne sie ließen sich Versorgung, Handel und militärische Präsenz in der Arktis nicht zuverlässig sichern. Sigrid Harm, Skandinavien.
5: Und zum Sport. Tennisprofi Alexander Zverev hat erstmals die US Open gewonnen. Der French Open-Sieger bezwang im Finale in New York den Amerikaner Ben Shelton in 4 Sätzen und holte seinen 2. Grand-Slam-Titel.
7: Zverev brauchte einen Moment, um überhaupt zu realisieren, dass er gerade die US Open gewonnen hatte und damit in die Fußstapfen von Boris Becker tritt. Der 29-Jährige mit dem Pferdeschwanz ist der zweite Deutsche, der im Männereinzel triumphierte. 30 Jahre gab es keinen Grand-Slam-Titel und jetzt gleich zwei, freute sich der Hamburger in seiner Siegeransprache. Emotional dankte er seiner Mutter, die ihm trotz seiner Zuckerkrankheit die Tenniskarriere möglich machte und immer an ihn glaubte. Tennis-Ikone Jimmy Connors überreichte die Trophäe. Tina Eck, USA.
5: Und zum Fußball. Der FC Bayern ist beim Aufsteiger SV Elversberg nur knapp an einem weiteren Rückschlag vorbeigeschrammt. Der Rekordmeister gewann mit 2:1. Lennart Kahl brachte die Münchner in Führung. Maurice Krattenmacher glich nach der Pause aus. Harry Kane erzielte anschließend den Siegtreffer. Tabellenführer ist überraschend der SC Freiburg mit 3 Siegen aus 3 Spielen vor Borussia Dortmund.
0: 8:04.
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0: 14 Grad sind es jetzt im Weserbergland. Der Himmel ist noch meist bedeckt, aber es ist meist trocken. Im Tagesverlauf, da kriegen wir dann neben Wolken auch ein paar sonnige Abschnitte und es soll trocken bleiben, heute bei maximal 21 Grad. Morgen der Dienstag, am Morgens noch viele Wolken, dann vom Vormittag lockert es vermehrt auf und die Sonne lässt sich blicken bei bis zu 26 Grad. Am Abend und in der Nacht kann es teils mal Regen oder Gewitter geben. Der Mittwoch dann mit vielen Wolken und da ist immer mal wieder leichter Regen im Tagesverlauf möglich bei bis zu 18 Grad. Das aktuelle Weserberglandwetter. Bei uns alle 30 Minuten. 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Auf den Straßen im Weserbergland ist soweit alles frei. Die Landkreisblitzer heute verstärkt angekündigt für die Bereiche von Bad Pyrmont und Koppenbrügge. Ein Blitzer steht in Hameln in der Werberger Straße. Und wenn Sie noch was gesehen haben, Ihr Radioaktiv-Verkehrshinweis telefonisch oder als WhatsApp-Text oder Sprachnachricht an 05151 und 6x5. Gute Fahrt.
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0: Und da schauen wir gleich nochmal auf die Kommunalwahl in Hameln-Pyrmont von gestern. Das hat sich nämlich auch ergeben, dass die Gemeinde Erzen mit Stefan Brandt einen neuen Bürgermeister bekommt. Und mehr dazu hören Sie gleich hier bei uns. Ich bin Alex Henke, hallo.

0: Morgen im Weserbergland. Hier ist Radioaktiv. Die Kommunalwahl gestern hat unter anderem auch ergeben, dass die Gemeinde Erzen mit Stefan Brandt einen neuen Bürgermeister hat. Der 55-jährige Wirtschaftsinformatiker ist in Erzen aufgewachsen, verheiratet, hat 3 Kinder und über 30 Jahre lang bei der Erzener Maschinenfabrik gearbeitet. Und gestern ist er mit knapp 54% der Stimmen zum Bürgermeister gewählt worden und hat damit die SPD-Kandidatin Manuela Schäfer deutlich hinter sich gelassen. Sie hat lediglich gut 33% der Stimmen bekommen und zu dem parteilosen Einzelbewerber Hadi Almosa, da haben gut 13% gestimmt. Also ein deutlicher Sieg des parteilosen Stefan Brandt, der für die CDU angetreten ist. Mein Kollege Oliver Hoppe hat gestern Abend noch direkt nach der Bekanntgabe des Ergebnisses mit ihm gesprochen.
1: Herr Brandt, herzlichen Glückwunsch.
2: Vielen Dank, vielen Dank.
1: Hätten Sie damit gerechnet, erste Wahlgang, dass es reicht?
2: Nein, ich war die letzten Tage sehr nervös und hin und her und man hat keine Gefühle mehr, außer dass man vielleicht zu wenig gemacht hat und man hätte vielleicht hier noch was machen können oder da. Und ich bin einfach überwältigt.
1: Wie war denn der Moment, als es wirklich feststand?
2: Kann man gar nicht beschreiben. Ich hatte meine Frau in der Arm, das war das Wichtigste. Ich hatte die Kinder im Arm und das war unbeschreiblich, der Moment.
1: Woran hat es denn aus Ihrer Sicht gelegen, dass der Vorsprung auf Manuela Schäfer doch so groß war letztendlich?
2: Ja, das lässt sich schwerlich sagen. Ich würde sagen, wir haben ganz einfach einen guten Wahlkampf gemacht. Und

0: Ich denke, dass die Bürgerinnen und Bürger im Flecken Ärzte gespürt haben, dass Ärzten im Herzen, unser Slogan, ist nicht nur einfach ein Spruch, sondern das ist gefühlt und gelebt. Und dafür stehe ich und damit ziehe ich auch ins Rathaus ein.
1: Und jetzt heißt es feiern und dann Urlaub bis zum Amtsantritt am 1.11.?
0: Auf gar keinen Fall. Morgen vielleicht eine Stunde länger schlafen und dann werden die Ärmel hochgekrempelt und dann wird gearbeitet.
1: Herzlichen Dank, viel Erfolg.
0: Danke.
2: Das sagt Erzens neuer Bürgermeister Stefan Brandt. Oliver Hoppe hat für Radioaktiv mit ihm gesprochen.

0: So geht's durch jeden Morgen im Weserbergland mit Radioaktiv 8:17 Uhr. Ein Fest für die ganze Familie erwartet Sie im Hamener Bürgergarten beim diesjährigen Kinderfest am 1. Oktober. Da können Sie gemeinsam mit Ihren Kindern in die Welt des Rattenfängers eintauchen. Besonders für die kleinen Gäste zwischen 3 und 10 Jahren gibt es dabei einiges zu entdecken und auch zu erleben. Unterstützt wird das Kinderfest von der Heimatstiftung der Sparkasse. Und da das Fest nur alle 2 Jahre stattfindet und zudem noch kostenlos ist, lohnt sich ein Besuch ganz besonders. Und was Sie bei dem Kinderfest erwartet, das weiß Annette Kessler von der Elisabeth-Selbert-Schule, die das Fest organisiert.
1: Die Besucher können sich darauf freuen, dass es wie in den letzten Jahren auch Angebote gibt, wo die Kinder ihre Kraft einsetzen, sich in Konzentration üben, miteinander im Team was erleben und ganz vielfältige Aktivitäten haben. Mit dem Motto hat es auf sich, dass alle ungefähr 45 Spielaktivitäten zu dem Motto passen.
0: Sie können sich also auf einen bunten Mix aus verschiedenen Mitmachaktionen freuen. Doch nicht nur für die kleinen Besucher sind an diesem Tag aktiv, sondern auch die Schüler der Elisabeth-Selbert-Schule, die dieses Fest vorbereiten und durchführen. Dabei sammeln sie wertvolle Erfahrungen und auch wichtige Fähigkeiten für die spätere berufliche Arbeit.
1: Es geht erstmal darum, an 3 Tagen diese Spielangebote vorzubereiten. Das heißt, ich muss sehr fokussiert arbeiten. Ich arbeite aber auch mit Schülern zusammen, die ich vielleicht vorher gar nicht gekannt habe. Dann bilde ich vielleicht ein bisschen handwerkliche Kompetenz aus. Ich säge zum ersten Mal. Es geht auch darum, die Kinder zu begeistern am Spielnachmittag. Also wie gehe ich auf fremde Kinder zu? Was mache ich, wenn Eltern ein bisschen unleidlich werden, weil am Schminkstand doch eine längere Schlange entsteht? Also es geht auch um Belastbarkeit. Und davon gibt es noch eine ganze Menge mehr Kompetenzen, die man im Unterricht, im Theorieunterricht gar nicht so vermitteln kann.
0: Die Vorfreude auf das Kinderfest ist also groß, auch bei den Schülern. Eine von ihnen ist die 29-jährige Virginia Sonnenberg, die eine Ausbildung zur Erzieherin macht. Auch sie freut sich bereits auf das Fest.
2: Ich freue mich schon, einfach mal mit anderen zu arbeiten und vielleicht auch mal mit Mitschülern zusammenzuarbeiten, mit denen man sonst gar nicht so viel zu tun hat. Wir haben bei vergangenen Projekten schon festgestellt, es ist manchmal echt gut, wenn man sich untereinander mischt.
0: Beim Kinderschminken ist sie zum Beispiel selbst mit dabei und sie erhofft sich auch was von diesem Kinderfest.
2: Ich denke, es wird viel lachen, es wird viel Spaß geben und ich denke, es wird laut und chaotisch, aber auf eine gute Art. Ein lustiges, fröhliches Chaotisch.
0: Also beim Kinderfest im Hamener Bürgergarten wird einiges geboten. Wenn Sie Lust auf einen bunten Nachmittag haben für die ganze Familie, können Sie gerne vorbeischauen. Am 1. Oktober im Hamener Bürgergarten. Radioaktiv wünscht Ihnen und Ihren Kindern viel Spaß bei dem Kinderfest.

0: Es ist jetzt kurz vor 9.
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0: Ein neuer Landrat oder Landrätin stehen in Hameln-Pyrmont noch aus. In Hameln steht aber der Oberbürgermeister fest. Die Nachrichten mit Susanne Gerland.
2: Bei der Landratswahl im Landkreis Hameln-Pyrmont fällt die Entscheidung erst in 2 Wochen. SPD-Kandidat Dominik Petters und CDU-Kandidatin Elisabeth Meyer haben die meisten Stimmen erhalten und treten am 27. September in einer Stichwahl gegeneinander an. Petters lag im ersten Wahlgang klar vorn. In Hameln ist die Entscheidung dagegen bereits gefallen. Amtsinhaber Claudio Griese von der CDU wurde im ersten Wahlgang als Oberbürgermeister bestätigt. Für Radioaktiv aktuell Eva Strohdeicher mit Einzelheiten.
3: Als der Wahlsieg von Claudio Griese sicher war, war die Freude der Christdemokraten, die sich im Hamelner Hotel zur Börse versammelt hatten, unüberhörbar.
4: Ganz herzlichen Glückwunsch im Namen des CDU-Kreisverbandes zu diesem fulminanten Wahlsieg.
3: Die Enttäuschung des Wahlabends dürfte bei Steffen Knippertz groß gewesen sein. Der SPD-Kandidat gratulierte Griese als erster zum Wahlsieg. Kurz darauf folgte auch die Gratulation von Hagen Langosch. Beide betonten die faire, aber intensive Auseinandersetzung im Wahlkampf. Damit beginnt für Griese nun die 3. Amtszeit. Vor ihm liegen weiterhin große Aufgaben, unter anderem bei der Entwicklung der Innenstadt, den Finanzen sowie bei Schulen, Kitas, Verkehr und Wohnraum.
2: Direkt entschieden wurde die Bürgermeisterwahl auch in Erzen. Dort setzte sich Stefan Brandt durch. In Salzhemmendorf bleibt Clemens Pommerening Bürgermeister. Stichwahlen gibt es in Bad Pyrmont, in Bad Münder und in Emmertal. In Bad Pyrmont treten Hans-Joachim Böhnke von der SPD und Caroline Muschda von Pyrmont intakt gegeneinander an. In Bad Münder gehen SPD-Kandidat Martin Kohn und CDU-Bewerber Thomas Kuhnjohr in die 2. Runde. Gleiches gilt für Emmertal, wo sich Daniel Mayer von der SPD und Henry von Klenke von der CDU für die Stichwahl qualifiziert haben. In Hessisch-Oldendorf wurde Amtsinhaber Tarik Ünelschin mit großer Mehrheit im Amt bestätigt. Er war als einziger Kandidat angetreten. In Koppenbrügge stand keine Bürgermeisterwahl an. Dort war bereits vor 2 Jahren Thomas Kühlig zum Bürgermeister gewählt worden. Bei der Kreistagswahl und auch bei der Hamelner Stadtratswahl ist die CDU stärkste Kraft geworden, gefolgt von der SPD. Drittstärkste Kraft ist die AfD, dahinter liegen die Grünen. Ein ähnliches Bild zeigt sich auch bei der Stadtratswahl in Hameln. Soweit die Meldungen aus der Region, weiter mit den Weltnachrichten.
5: Ich bin Thomas Bleskin. Die CDU ist bei den Kommunalwahlen in Niedersachsen auf Kreisebene erneut stärkste Kraft geworden. Nach dem vorläufigen Ergebnis kommt sie auf 27,2%, vor der SPD mit 24,6%. Besonders stark legt die AfD zu. Sie erreicht 15,9% und damit ihr bislang bestes Kommunalwahlergebnis im Land. CDU und SPD verloren dagegen deutlich. Die Wahlbeteiligung stieg auf 64,6%. Im kommenden Jahr wird in Niedersachsen ein neuer Landtag gewählt. Bundeskanzler Friedrich Merz und weitere europäische Spitzenpolitiker beraten heute in Finnland über die Zukunft der Arktis. Im Mittelpunkt stehen neue Schifffahrtsrouten, Rohstoffe und Sicherheitsrisiken durch Russland und China.
6: Die Arktis wird auch für die Europäer immer wichtiger. Nicht nur, weil das schmelzende Eis den Zugang zu unerschlossenen Rohstoffvorkommen und neuen Handelsrouten möglich macht. Russlands und Chinas militärische Aktivitäten in der Region werden zunehmend zur Bedrohung. Die Zerstörung von Seekabeln ist nur ein Beispiel. Gastgeber Finnland will andere europäische Länder unter anderem davon überzeugen, eine Eisbrecherflotte aufzubauen. Ohne sie ließen sich Versorgung, Handel und militärische Präsenz in der Arktis nicht zuverlässig sichern. Sigrid Harm, Skandinavien.
5: Und zum Sport. Tennisprofi Alexander Zverev hat erstmals die US Open gewonnen. Der French Open-Sieger bezwang im Finale in New York den Amerikaner Ben Shelton in 4 Sätzen und holte seinen 2. Grand-Slam-Titel.
7: Zverev brauchte einen Moment, um überhaupt zu realisieren, dass er gerade die US Open gewonnen hatte und damit in die Fußstapfen von Boris Becker tritt. Der 29-Jährige mit dem Pferdeschwanz ist der 2. Deutsche, der im Männereinzel triumphierte. 30 Jahre gab es keinen Grand-Slam-Titel und jetzt gleich 2, freute sich der Hamburger in seiner Siegeransprache. Emotional dankte er seiner Mutter, die ihm trotz seiner Zuckerkrankheit die Tenniskarriere möglich machte und immer an ihn glaubte. Tennis-Ikone Jimmy Connors überreichte die Trophäe. Tina Eck. USA.
5: Und zum Fußball. Der FC Bayern ist beim Aufsteiger SV Elversberg nur knapp an einem weiteren Rückschlag vorbeigeschrammt. Der Rekordmeister gewann mit 2:1. Lennart Karl brachte die Münchner in Führung. Maurice Krattenmacher glich nach der Pause aus. Harry Kane erzielte anschließend den Siegtreffer. Tabellenführer ist überraschend der SC Freiburg mit 3 Siegen aus 3 Spielen vor Borussia Dortmund.
8: 9:05.
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8: 14 Grad sind es jetzt im Weserbergland. Der Himmel ist meist bedeckt. Hier und da kann es aber auflockern und dann lässt sich mal die Sonne blicken. Auch den Rest des Tages sollten wir neben Wolken immer mal wieder ein bisschen Sonne abbekommen und es soll heute trocken bleiben bei bis zu 21 Grad. Morgen der Dienstag, morgens noch mit vielen Wolken, dann vom Vormittag lockert es vermehrt auf und es gibt auch sonnige Abschnitte bei bis zu 26 Grad. Abends und in der Nacht kann es mal Regen oder teils auch Gewitter geben. Der Mittwoch zeigt sich dann mal stark bewölkt und es kann immer mal wieder leichten Regen geben bei bis zu 18 Grad. Das aktuelle Weserberglandwetter bei uns alle 30 Minuten. Kurzer Blick auf die Straßen im Weserbergland. Da gibt es aktuell nur die Blitzer. Landkreis Blitzer heute verstärkt angekündigt für die Bereiche von Bad Pyrmont und Koppenbrügge. Ein Blitzer steht in Hameln in der Werberger Straße. Und wenn Sie noch was gesehen haben, Ihr Radioaktivverkehrshinweis telefonisch oder als WhatsApp, Text oder Sprachnachricht an 05151 und 6x5. Gute Fahrt.
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8: Und da beschäftigt uns gleich nochmal die Kommunalwahl, denn auch in Bad Pyrmont wird es zu einer Stichwahl kommen, was den Bürgermeisterposten angeht. Und mehr dazu hören Sie gleich hier bei uns im Radioaktiv Morgen. Ich bin Alex Henke, hallo.

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1: 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In Bad Pyrmont fällt die Entscheidung über das Bürgermeisteramt erst in 2 Wochen. In der Stichwahl treten Hans-Jochen Böhnke und Karolin Muschda gegeneinander an. Böhnke hat im ersten Wahlgang die meisten Stimmen bekommen, die absolute Mehrheit aber verpasst. Rund 40% stimmten für den parteilosen Kandidaten, der von der SPD unterstützt wird. Böhnke, der seit vielen Jahren in der Stadtverwaltung arbeitet, wertete das Ergebnis als Erfolg und möchte an den aus seiner Sicht positiven Wahlkampf anknüpfen.
2: Ja, ich glaube, dass es wichtig ist, dass wir bei uns bleiben, dass wir uns treu bleiben mit dem, was wir erzählt haben. Wir werden uns nicht verbiegen lassen. Wir stehen für die Zukunft von Bad Pyrmont. Zusammen auch, das muss ich auch sagen, mit den Grünen und auch mit der CDU, weil ich glaube, zusammen können wir ganz viel bewegen, weil wir sind alles Kräfte, die Pyrmont besser machen wollen und Pyrmont nach vorne bringen wollen.
1: Karolin Muschda von der Wählergemeinschaft Bad Pyrmont Intakt kam auf 28,6% der Stimmen. Für sie ist die Stimmwahl aber keine neue Situation. Bereits 2021 trat sie gegen den damaligen und heutigen Amtsinhaber Klaus Blome an. Damals unterlag sie in der Stichwahl mit 45-55%. Nach der Wahl zeigte sich Muschda zufrieden und richtete den Blick ebenfalls schnell auf den erneuten Wahlkampf.
3: Der entscheidende Teil für uns ist die 6,9 Millionen für den Bahnhofsvorplatz. Wenn wir uns angucken, wie in welchem Zustand die Schultoiletten sind, dann kann man das Geld für solche Steine da draußen am Bahnhof nicht rausballern. Das wird einer unserer Punkte sein. Und ich hoffe, dass die Wähler uns folgen und das auch so sehen, dass es die Kinder verdient haben, eine vernünftige Schule zu haben, dass die Barrierefreiheit hier für unsere älteren Mitbürger kommen muss, dass wir mehr Sauberkeit brauchen. Und das sind unsere Themen und die werden wir die nächsten 14 Tage dann auch nochmal genauso vorstellen.
1: Und neben Muschda und Böhnke waren 2 weitere Kandidaten angetreten. Anja Grages von der CDU kam auf 21,9% und der parteilose Rainer Timpe auf 9,1%. Gehört haben Sie es hier bei Radioaktiv.

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2: Ein bisschen Belustigung, dann könnten Sie ins Museum nach Hameln in die Osterstraße kommen. Da heißt es nämlich aktuell noch viel Spaß mit Uli Stein. Da gibt es die Werke des Cartoonisten zu sehen und das Museum in der Osterstraße in Hameln ist dafür täglich von 11 bis 18 Uhr geöffnet. Oder eine Ausstellung im Haus der Düfte und Aromen in Holzminden, die heißt Hungry Eyes. Das ist Food-Fotografie mit allen Sinnen und die Werke des Fotografen Ellis Parinda werden da nicht nur sichtbar, sondern auch hörbar, riechbar und fühlbar gemacht. Das Ganze geht noch bis zum 31. Oktober im Haus der Düfte und Aromen in Holzminden. Und Sie könnten am kommenden Sonntag noch mal mit dabei sein. Das letzte Mal Rattenfänger-Freilichtspiel in dieser Saison. Los geht's wie immer am Sonntag um 12 Uhr auf der Hochzeitshausterrasse in Hameln.
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0: Schönen guten Morgen. Hier ist Radioaktiv. Gleich nach den Nachrichten geht's weiter mit Katy Perry. Und außerdem noch Depeche Mode mit Enjoy the Silence. Außerdem Mark Embor, Belong Together. Es ist jetzt kurz vor neun.
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0: Ein neuer Landrat oder Landrätin stehen noch nicht fest. In Hameln steht aber der Oberbürgermeister fest. Die Nachrichten mit Susanne Gerland.
2: Bei den Kommunalwahlen im Landkreis Hameln-Pyrmont ist die CDU sowohl bei der Kreistagswahl als auch bei der Hamelner Stadtratswahl stärkste Kraft geworden. Bei der Wahl zum Kreistag liegt die CDU vor der SPD. Drittstärkste Kraft ist die AfD, gefolgt von den Grünen. Anton Posnack-Sommer für Radioaktiv aktuell mit Einzelheiten.
3: Die Kommunalwahl verändert die politischen Kräfteverhältnisse im Landkreis Hameln-Pyrmont deutlich. Bei der Kreistagswahl legt die vom Verfassungsschutz als rechtsextreme Partei eingestufte AfD deutlich zu, fast 20%. Und damit wird sie auch drittstärkste Kraft. SPD und CDU bleiben die stärksten Kräfte, verlieren aber an Stimmen. Auch Grüne und FDP müssen Verluste hinnehmen. Damit dürfte die Suche nach Mehrheiten im neuen Kreistag schwierig werden.
2: Ein ähnliches Bild zeigt sich in Hameln. Auch bei der Stadtratswahl liegt die CDU knapp vor der SPD. Die AfD erreicht Platz 3 vor den Grünen. Linke, FDP, die Wählergruppe Frischer Wind und das BSW folgen mit deutlichem Abstand. Bei der Landratswahl im Landkreis Hameln-Pyrmont fällt die Entscheidung erst in 2 Wochen. SPD-Kandidat Dominik Petters und CDU-Kandidatin Elisabeth Meyer haben die meisten Stimmen erhalten und treten am 27. September in einer Stichwahl gegeneinander an. Petters lag im ersten Wahlgang klar vorn. In Hameln ist die Entscheidung dagegen bereits gefallen. Amtsinhaber Claudio Griese von der CDU wurde im ersten Wahlgang als Oberbürgermeister bestätigt. Weitere Stichwahlen gibt es in Bad Pyrmont, in Bad Münder und in Emmertal. In Bad Pyrmont treten Hans-Joachim Böhnke von der SPD und Caroline Muschda von Pyrmont intakt gegeneinander an. In Bad Münder gehen SPD-Kandidat Martin Kohn und CDU-Bewerber Thomas Kunior in die zweite Runde. Gleiches gilt für Emmertal, wo sich Daniel Mayer von der SPD und Henry von Klenke von der CDU für die Stichwahl qualifiziert haben. Direkt entschieden wurde die Bürgermeisterwahl auch in Erzen. Dort setzte sich Stefan Brandt durch. In Salzhemmendorf bleibt Clemens Pommerening Bürgermeister. In Hessisch-Oldendorf wurde Amtsinhaber Tarik Ünelschin mit großer Mehrheit im Amt bestätigt. Er war als einziger Kandidat angetreten. In Koppenbrügge stand keine Bürgermeisterwahl an. Dort war bereits vor 2 Jahren Thomas Kühlig zum Bürgermeister gewählt worden. Soweit die Meldungen aus der Region. Weiter mit den Weltnachrichten.
4: Ich bin Thomas Bleskin. Die CDU ist bei den Kommunalwahlen in Niedersachsen auf Kreisebene erneut stärkste Kraft geworden. Nach dem vorläufigen Ergebnis kommt sie auf 27,2%, vor der SPD mit 24,6%. Besonders stark legt die AfD zu. Sie erreicht 15,9% und damit ihr bislang bestes Kommunalwahlergebnis im Land.
5: Die Bundesregierung steckt in der Krise. Spekulationen über einen Sturz des Kanzlers machen die Runde und das kurz vor den Wahlen in Berlin und Mecklenburg-Vorpommern. Niedersachsens CDU-Chef Lechner sagt klar, der Unmut über die Politik in Berlin sei an jedem Wahlkampfstand spürbar gewesen. Er spricht von einem Glaubwürdigkeitsproblem der Union und fordert von der Bundesregierung, mehr für die Menschen im Land zu tun. Ähnlich sieht das auch Bundesbildungsministerin Prien. Der Kanzler und die CDU müssten mehr Empathie zeigen, so Prien im Ersten. Katrin Müller, Nachrichtenredaktion.
4: Die Zahl der Apotheken in Deutschland ist weiter gesunken. Ende Juni gab es bundesweit noch knapp 16.500 Apotheken und damit über 100 weniger als zum Jahreswechsel. Das geht aus Daten der Bundesvereinigung Deutscher Apothekerverbände hervor.
6: Das Apothekensterben hat sich zwar etwas verlangsamt, aber hält weiter an. Es sei inzwischen die niedrigste Apothekenzahl seit fast 5 Jahrzehnten, so der Apothekerverband. Bei der Vergütung beginne immerhin eine stufenweise Honorarerhöhung zu greifen, die Apotheken betriebswirtschaftlich stabilisieren solle, so der Verband. Mit einer Verordnung der Bundesregierung wurde ein Bestandteil der Apothekenvergütung für rezeptpflichtige Medikamente zum 1. Juli auf 9 Euro pro Packung erhöht. Im Januar sind weitere 50 Cent fällig. Tine Klimach, Berlin.
4: Bei der Parlamentswahl in Schweden sind die Sozialdemokraten von Ex-Regierungschefin Magdalena Andersson der Prognose zufolge stärkste Kraft geworden. Die Partei kam laut schwedischem Fernsehen auf 28% der Stimmen. Ob das für eine Regierungsbildung reicht, ist aber völlig offen. Die konservative Partei von Schwedens Regierungschef Ulf Kristersson erhielt 18% der Stimmen. Die rechtspopulistischen Schwedendemokraten kamen in der Prognose auf 17%. Zum Sport: in der Bundesliga hat Bayern München den Aufsteiger SV Elversberg mit 2:1 besiegt. RB Leipzig setzte sich gegen den HSV mit 5:0 durch. Und Tennisprofi Alexander Zverev hat erstmals die US Open gewonnen. Der French Open-Sieger bezwang im Finale in New York den Amerikaner Ben Shelton in 4 Sätzen und holte seinen zweiten Grand Slam-Titel.
0: 9:04.
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0: 14 Grad sind es jetzt im Weserbergland. Der Himmel ist meist bedeckt, vereinzelt lockert es aber auch mal auf. Dann kann sich ein bisschen Sonne blicken lassen. Auch den Rest des Tages soll es neben Wolken immer mal wieder ein bisschen Sonne geben. Und es soll trocken bleiben heute bei bis zu 21 Grad. Maximal 26 Grad gibt es dann morgen am Dienstag. Morgens noch viele Wolken, vom Vormittag lockert es dann vermehrt auf und die Sonne lässt sich blicken. Abends und nachts ist mal Regen und auch Gewitter möglich. Der Mittwoch zeigt sich dann meist grau in grau und da ist immer mal wieder leichter Regen möglich bei bis zu 18 Grad. Das aktuelle Weserberglandwetter bei uns alle 30 Minuten. Damit kurzer Blick auf die Straßen im Weserbergland. Da ist aktuell alles frei. Die Landkreisblitzer heute verstärkt angekündigt für die Bereiche von Bad Pyrmont und Koppenbrücke. Ein Blitzer steht in Hameln in der Werberger Straße. Wenn Sie noch was gesehen haben, Ihr Radioaktivverkehrshinweis telefonisch oder als WhatsApp, Text oder Sprachnachricht an 05151 und 6x5. Gute Fahrt.
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0: Mit Alex Henke, moin, und bei uns gleich Zeit für Kirche im Radio. Mit angedacht, die Worte zum Tage.

0: Schönen guten Morgen. Hier ist Radioaktiv und jetzt angedacht die Worte zum Tage. Heute mit Pastor Christoph Vetter.
1: Gestern, am Sonntag, haben wir in Süddeutschland die Taufe unserer ersten Enkeltochter gefeiert. Ein Fest für die ganze Familie und im Mittelpunkt stand ein kleines Mädchen, gerade mal 5 Monate alt. Ich danke dir dafür, dass ich wunderbar gemacht bin. Wunderbar sind deine Werke, das erkennt meine Seele. Diesen Satz aus Psalm 139 hatten die Eltern als Taufspruch ausgesucht. Was für eine lebensbejahende Botschaft. Da ist dieses kleine Mädchen, das gerade per Zufall entdeckt hat, dass es sich drehen kann. Das manchmal so richtig ärgerlich wird, weil es mit dem Krabbeln noch nicht klappt. Dieser kleine Sonnenschein, der den Tageslauf ihrer Eltern komplett durcheinander wirbelt und manchmal diejenige ist, die bestimmt, wann eingekauft und wann zum Spazierengehen aufgebrochen wird. Aber geleistet und erarbeitet hat das kleine Mädchen noch nichts. Und das ist gut so. Doch für alles, was da in den nächsten Jahren kommen wird, für alles, was Schule, Ausbildung und Beruf mit sich bringt, für alle Auseinandersetzungen mit den Eltern und uns Großeltern und irgendwelchen anderen Erwachsenen, hat unsere Enkelin bei ihrer Taufe die Grundregel erfahren. Du bist wunderbar gemacht. Wunderbar sind die Werke Gottes. Diese Zusage gilt nicht nur unserer Enkeltochter, sondern allen Menschen, die der Schöpfer geschaffen hat, egal woher sie stammen, welche Hautfarbe sie haben und welche Sprache sie sprechen. Diese Zusage gilt auch, wenn ein Mensch die größten Selbstzweifel hat oder an einer Herausforderung verzweifelt. Jede und jeder ist wunderbar gemacht. Jeder und jede ist ein kleines Wunder. So kommt es nur darauf an, was wir aus all dem machen, was Gott einer jeden und einem jeden von uns mitgegeben hat. Damit werden alle Bewertungen und Urteile, die andere über jemanden sprechen, relativ. Das ist doch sehr beruhigend, findet Pastor Christoph Vetter aus Erzen.

0: Hier ist der Radioaktiv Morgen und gleich nach den Nachrichten Musik von Katy Perry. Gibt's gleich mit Hot and Cold. Und Cock Robin, Just Around the Corner. Es ist jetzt 9:30.
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0: Die CDU und SPD gehen in der Stadt Hameln und im Landkreis Hameln-Pyrmont als stärkste Kraft hervor. Die Nachrichten mit Susanne Gerland.
2: Bei den Kommunalwahlen im Landkreis Hameln-Pyrmont ist die SPD bei der Kreistagswahl vorn. Im Hamelner Stadtrat ist die CDU stärkste Kraft geworden. Bei der Wahl zum Kreistag liegt die SPD knapp vor der CDU. Drittstärkste Kraft ist die AfD, gefolgt von den Grünen. Dahinter liegen Linke, FDP und das Bündnis Sarah Wagenknecht. In Hameln liegt die CDU knapp vor der SPD. Die AfD erreicht Platz 3 vor den Grünen. Linke, FDP, die Wählergruppe Frischer Wind und das BSW folgen mit deutlichem Abstand. Die vorläufigen Ergebnisse standen kurz nach Mitternacht fest. Bei der Landratswahl im Landkreis Hameln-Pyrmont fällt die Entscheidung erst in 2 Wochen. SPD-Kandidat Dominik Petters und CDU-Kandidatin Elisabeth Meyer haben die meisten Stimmen erhalten und treten am 27. September in einer Stichwahl gegeneinander an. Petters lag im ersten Wahlgang klar vorn. In Hameln ist die Entscheidung dagegen bereits gefallen. Amtsinhaber Claudio Griese von der CDU wurde im ersten Wahlgang als Oberbürgermeister bestätigt. Weitere Stichwahlen gibt es in Bad Pyrmont, in Bad Münder und in Emmertal. In Bad Pyrmont treten Hans-Joachim Böhnke von der SPD und Caroline Muschda von Pyrmont intakt gegeneinander an. In Bad Münder gehen SPD-Kandidat Martin Kohn und CDU-Bewerber Thomas Kunior in die zweite Runde. Gleiches gilt für Emmertal, wo sich Daniel Mayer von der SPD und Henry von Klenke von der CDU für die Stichwahl qualifiziert haben. Direkt entschieden wurde die Bürgermeisterwahl auch in Erzen. Dort setzte sich Stefan Brandt durch. In Salzhemmendorf bleibt Clemens Pommerening Bürgermeister. In Hessisch-Oldendorf wurde Amtsinhaber Tarik Ünelschin mit großer Mehrheit im Amt bestätigt. Er war als einziger Kandidat angetreten. In Koppenbrügge stand keine Bürgermeisterwahl an. Dort war bereits vor 2 Jahren Thomas Kühlig zum Bürgermeister gewählt worden. Soweit die Meldungen aus der Region. Weiter mit den Weltnachrichten.
3: Ich bin Thomas Bleskin. Die CDU ist bei den Kommunalwahlen in Niedersachsen auf Kreisebene erneut stärkste Kraft geworden. Nach dem vorläufigen Ergebnis kommt sie auf 27,2%, vor der SPD mit 24,6%. Besonders stark legt die AfD zu. Sie erreicht 15,9% und damit ihr bislang bestes Kommunalwahlergebnis im Land.
4: Die Bundesregierung steckt in der Krise. Spekulationen über einen Sturz des Kanzlers machen die Runde und das kurz vor den Wahlen in Berlin und Mecklenburg-Vorpommern. Niedersachsens CDU-Chef Lechner sagt klar, der Unmut über die Politik in Berlin sei an jedem Wahlkampfstand spürbar gewesen. Er spricht von einem Glaubwürdigkeitsproblem der Union und fordert von der Bundesregierung, mehr für die Menschen im Land zu tun. Ähnlich sieht das auch Bundesbildungsministerin Prien. Der Kanzler und die CDU müssten mehr Empathie zeigen, so Prien im Ersten. Katrin Müller, Nachrichtenredaktion.
3: Die Zahl der Apotheken in Deutschland ist weiter gesunken. Ende Juni gab es bundesweit noch knapp 16.500 Apotheken und damit über 100 weniger als zum Jahreswechsel. Das geht aus Daten der Bundesvereinigung Deutscher Apothekerverbände hervor.
5: Das Apothekensterben hat sich zwar etwas verlangsamt, aber hält weiter an. Es sei inzwischen die niedrigste Apothekenzahl seit fast 5 Jahrzehnten, so der Apothekerverband. Bei der Vergütung beginne immerhin eine stufenweise Honorarerhöhung zu greifen, die Apotheken betriebswirtschaftlich stabilisieren solle, so der Verband. Mit einer Verordnung der Bundesregierung wurde ein Bestandteil der Apothekenvergütung für rezeptpflichtige Medikamente zum 1. Juli auf 9 Euro pro Packung erhöht. Im Januar sind weitere 50 Cent fällig. Tine Klimach, Berlin.
3: Bei der Parlamentswahl in Schweden sind die Sozialdemokraten von Ex-Regierungschefin Magdalena Andersson der Prognose zufolge stärkste Kraft geworden. Die Partei kam laut schwedischem Fernsehen auf 28% der Stimmen. Ob das für eine Regierungsbildung reicht, ist aber völlig offen. Die konservative Partei von Schwedens Regierungschef Ulf Kristersson erhielt 18% der Stimmen. Die rechtspopulistischen Schwedendemokraten kamen in der Prognose auf 17%. Zum Sport: in der Bundesliga hat Bayern München den Aufsteiger SV Elversberg mit 2:1 besiegt. RB Leipzig setzte sich gegen den HSV mit 5:0 durch. Und Tennisprofi Alexander Zverev hat erstmals die US Open gewonnen. Der French Open-Sieger bezwang im Finale in New York den Amerikaner Ben Shelton in 4 Sätzen und holte seinen zweiten Grand-Slam-Titel.
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6: 15 Grad jetzt im Weserbergland. Der Himmel ist noch meist bedeckt. Vereinzelt lockert es mal auf und dann lässt sich ein bisschen Sonne blicken und es ist trocken. Auch den Rest des Tages soll es neben Wolken immer mal wieder ein paar sonnige Abschnitte geben und es soll auch trocken bleiben bei bis zu 21 Grad. Morgen, der Donnerstag, der zeigt sich dann noch meist bewölkt am Morgen, aber vom Vormittag lockert es vermehrt auf. Dann lässt sich auch da mal die Sonne blicken bei bis zu 26 Grad. Am Abend und in der Nacht kann es regenteils auch mal Gewitter geben. Der Mittwoch zeigt sich mit vielen Wolken und es kann immer mal wieder leichten Regen geben bei bis zu 18 Grad. Das aktuelle Weserberglandwetter bei uns alle 30 Minuten. Der Radioaktivverkehrsservice. Da haben wir aktuell nur die Blitzer. Landkreisblitzer heute verstärkt angekündigt für die Bereiche von Bad Pyrmont und Kommenbrücke. Ein Blitzer steht in Hameln in der Werberger Straße. Wenn Sie noch was gesehen haben, Ihr Radioaktivverkehrshinweis. Telefonisch oder als WhatsApp, Text oder Sprachnachricht an 05151 und 6x5. Gute Fahrt.
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6: Im Hamelner Bürgerhus, da gibt es jetzt eine neue Ausstellung und zwar zusammen mit Artes Vesera. Farben, Strukturen, Formen heißt die und mehr dazu hören Sie gleich hier bei uns. Yeah.

0: Hier ist der Radio Tiefmorgen. Schön, dass Sie mit dabei sind. Am Wochenende hat die Künstlergruppe Artis Vesera Besuch von der Ostseeküste gehabt. Martin Lichtmann hat zusammen mit dem Artis Vesera Künstler Matthias Waldeck die Ausstellung Farben, Formen, Strukturen konzipiert. Der gebürtige Heiligenhafener Lichtmann liebt das Meer und alles, was es dem Strandgänger vor die Füße wirft.
1: Ich bin halt sehr gerne an der Ostsee, aber auch eben ab und zu mal an der Nordsee, war auch viel schon in Schottland unterwegs, auch in Skandinavien. Und da gibt es überall bestimmte Dinge, die man auch so an der Küste finden kann. Das sind dann irgendwelche Restbestände von Bootsformen oder von Netzteilen, die zum Beispiel eben auch Aufschluss darüber geben können, welche Traditionen es zum Beispiel im Schiffsbau früher gegeben hat. Es geht auch um vegetabile Formen, also zum Beispiel Pflanzenformen oder Algenformen und so weiter. Das, was sich so auch unter Wasser bewegt, eigentlich in passiver Form.
0: Der ehemalige Musiker, der mit mehr als 30 Jahren beim Kammerorchester Lübeck den Kontrabass bedient hat, war schon zu Studienzeiten an der Keramik interessiert und hat sich letztendlich für sie entschieden.
1: Es war dann so, dass ich eigentlich so in den letzten 15 Jahren verstärkt versucht habe, im Norden, also in Schleswig-Holstein oder auch in Mecklenburg-Vorpommern, auszustellen und dann langsam meine Kontakte zum Norden weiter auszubauen mit meinen Ausstellungen. Und dann habe ich etwas frühzeitig aufgehört als Musiker, um dann eben auch mit meinen Ausstellungen weiter fortzufahren.
0: Manchmal bieten Gemeinschaftsausstellungen einen interessanten Blick auf bestimmte Themen oder Herangehensweisen und können gerade in ihrer Verschiedenartigkeit doch eine spannende Schnittmenge bilden. Der ehemalige Pressefotograf Waldeck sah in den Arbeiten des Schleswig-Holsteiners dieses Potenzial.
2: Als ich das erste Mal seine Formen gesehen habe, da fand ich die Struktur von diesen keramischen Plastiken sehr interessant, weil ich gerne Strukturen fotografiere und ich mich da in diesen Strukturen wiederfinde. Und das war für mich sofort das Thema, mit dem Herrn werde ich keine Ausstellung machen, wenn er es natürlich will. Und er wollte. Bei mir sind die Strukturen dadurch bedingt, dass ich Synästhet bin. Das heißt, mein Gehirn hat eine zusätzliche Funktion, die keine Krankheit ist, sondern eine Begabung. Von meinem inneren Auge bauen sich so pixelartige Punkte, Flächen auf, die zum Beispiel wie ein raues Fliesenstück aussieht. Und das ähnelt ungefähr seinen Plastiken und das hat mich fasziniert.
0: Die Artis Vesera Ausstellung Farben, Strukturen, Formen ist noch bis zum 25. Oktober im Hameler Bürgerhus zu sehen. Und

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2: Am nächsten Sonntag, da können Sie das letzte Mal in dieser Saison mit dabei sein beim Rattenfänger Freilichtspiel. Das gibt's dann auf der Hochzeitshausterrasse. Am Sonntag um 12 Uhr geht's los und dann erleben Sie das weltberühmte Freilichtspiel mitten in der historischen Altstadt von Hameln. Oder vielleicht Waldbaden als Kraft- und Energiequelle. Das gibt es beim Forsthaus Halt in Stadthagen bei unseren Schaumburger Nachbarn. Und los geht's am Freitag um 15 Uhr. Das ist ein kostenloser Outdoor-Workshop. Da können Frauen Waldbaden als Methode zur Stressbewältigung machen. Oder Kopfkino, Jazz über Filme, die nie gedreht wurden, gibt es am Freitag ab 19 Uhr in der Marktkirche in Hameln. Das Hamelner Jazz-Duo Trio ohne D mit Boris Fendrich an den Drums und Thomas Tschirschke an dem Keyboard präsentieren dann zeitgenössischen Jazz mit humorvollen Geschichten und viel Improvisation. Freitag 19 Uhr in der Marktkirche in Hameln.
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0: Hier ist Radioaktiv und gleich nach den Nachrichten geht es weiter mit Musik von Bruce Springsteen. Gleich mit Dancing in the Dark. Und Taylor Swift mit Blank Space. Es ist jetzt 10 Uhr.
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0: Die CDU und SPD gehen in der Stadt Hameln im Landkreis Hameln-Pyrmont als stärkste Kraft hervor. Die Nachrichten mit Susanne Gerland.
2: Bei der Landratswahl im Landkreis Hameln-Pyrmont fällt die Entscheidung erst in 2 Wochen. SPD-Kandidat Dominik Petters und CDU-Kandidatin Elisabeth Meyer haben die meisten Stimmen erhalten und treten am 27. September in einer Stichwahl gegeneinander an. Petters lag im ersten Wahlgang klar vorn. In Hameln ist die Entscheidung dagegen bereits gefallen. Amtsinhaber Claudio Griese von der CDU wurde im ersten Wahlgang als Oberbürgermeister bestätigt. Für Radioaktiv aktuell Eva Strohdeicher mit Einzelheiten.
3: Als der Wahlsieg von Claudio Griese sicher war, war die Freude der Christdemokraten, die sich im Hamelner Hotel zur Börse versammelt hatten, unüberhörbar.
4: Ganz herzlichen Glückwunsch im Namen des CDU-Kreisverbandes zu diesem fulminanten Wahlsieg.
3: Die Enttäuschung des Wahlabends dürfte bei Steffen Knipperts groß gewesen sein. Der SPD-Kandidat gratulierte Griese als erster zum Wahlsieg. Kurz darauf folgte auch die Gratulation von Hagen Langosch. Beide betonten die faire, aber intensive Auseinandersetzung im Wahlkampf. Damit beginnt für Griese nun die 3. Amtszeit. Vor ihm liegen weiterhin große Aufgaben, unter anderem bei der Entwicklung der Innenstadt, den Finanzen sowie bei Schulen, Kitas, Verkehr und Wohnraum.
2: Direkt entschieden wurde die Bürgermeisterwahl auch in Erzen. Dort setzte sich Stefan Brandt durch. In Salzhemmendorf bleibt Clemens Pommerening Bürgermeister. Stichwahlen gibt es in Bad Pyrmont, in Bad Münder und in Emmertal. In Bad Pyrmont treten Hans-Joachim Böhnke von der SPD und Caroline Muschda von Pyrmont Intakt gegeneinander an. In Bad Münder gehen SPD-Kandidat Martin Kohn und CDU-Bewerber Thomas Kunior in die 2. Runde. Gleiches gilt für Emmertal, wo sich Daniel Mayer von der SPD und Henry von Klenke von der CDU für die Stichwahl qualifiziert haben. In Hessisch-Oldendorf wurde Amtsinhaber Tarik Ünelschin mit großer Mehrheit im Amt bestätigt. Er war als einziger Kandidat angetreten. In Koppenbrügge stand keine Bürgermeisterwahl an. Dort war bereits vor 2 Jahren Thomas Kühlig zum Bürgermeister gewählt worden. Bei der Wahl zum Kreistag liegt die SPD knapp vor der CDU. Drittstärkste Kraft ist die AfD, gefolgt von den Grünen. Im Hamelner Stadtrat liegt die CDU knapp vor der SPD. Die AfD erreicht Platz 3 vor den Grünen. Soweit die Meldungen aus der Region. Weiter mit den Weltnachrichten.
5: Ich bin Thomas Bleskin. Die CDU ist bei den Kommunalwahlen in Niedersachsen auf Kreisebene erneut stärkste Kraft geworden. Nach dem vorläufigen Ergebnis kommt sie auf 27,2%, vor der SPD mit 24,6%. Besonders stark legt die AfD zu. Sie erreicht 15,9% und damit ihr bislang bestes Kommunalwahlergebnis im Land. CDU und SPD verloren dagegen deutlich. Die Wahlbeteiligung stieg auf 64,6%. Im kommenden Jahr wird in Niedersachsen ein neuer Landtag gewählt. Bundeskanzler Friedrich Merz und weitere europäische Spitzenpolitiker beraten heute in Finnland über die Zukunft der Arktis. Im Mittelpunkt stehen neue Schifffahrtsrouten, Rohstoffe und Sicherheitsrisiken durch Russland und China.
6: Die Arktis wird auch für die Europäer immer wichtiger. Nicht nur, weil das schmelzende Eis den Zugang zu unerschlossenen Rohstoffvorkommen und neuen Handelsrouten möglich macht. Russlands und Chinas militärische Aktivitäten in der Region werden zunehmend zur Bedrohung. Die Zerstörung von Seekabeln ist nur ein Beispiel. Gastgeber Finnland will andere europäische Länder unter anderem davon überzeugen, eine Eisbrecherflotte aufzubauen. Ohne sie ließen sich Versorgung, Handel und militärische Präsenz in der Arktis nicht zuverlässig sichern. Sigrid Harm, Skandinavien.
5: Und zum Sport. Tennisprofi Alexander Zverev hat erstmals die US Open gewonnen. Der French Open-Sieger bezwang im Finale in New York den Amerikaner Ben Shelton in 4 Sätzen und holte seinen 2. Grand-Slam-Titel.
7: Zverev brauchte einen Moment, um überhaupt zu realisieren, dass er gerade die US Open gewonnen hatte und damit in die Fußstapfen von Boris Becker tritt. Der 29-Jährige mit dem Pferdeschwanz ist der zweite Deutsche, der im Männereinzel triumphierte. 30 Jahre gab es keinen Grand-Slam-Titel und jetzt gleich zwei, freute sich der Hamburger in seiner Siegeransprache. Emotional dankte er seiner Mutter, die ihm trotz seiner Zuckerkrankheit die Tenniskarriere möglich machte und immer an ihn glaubte. Tennis-Ikone Jimmy Connors überreichte die Trophäe. Tina Eck, USA.
5: Und zum Fußball. Der FC Bayern ist beim Aufsteiger SV Elversberg nur knapp an einem weiteren Rückschlag vorbeigeschrammt. Der Rekordmeister gewann mit 2:1. Lennart Kahl brachte die Münchner in Führung. Maurice Krattenmacher glich nach der Pause aus. Harry Kane erzielte anschließend den Siegtreffer. Tabellenführer ist überraschend der SC Freiburg mit 3 Siegen aus 3 Spielen vor Borussia Dortmund.
0: 9:55.
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0: Jetzt sind es aktuell 15 Grad im Weserbergland. Der Himmel meist bedeckt. Vereinzelt lockert es aber auch mal auf. Dann kann sich ein bisschen Sonne blicken lassen. Auch den Rest des Tages sollte es ein bisschen Sonne zwischen den Wolken geben. Und es soll auch trocken bleiben bei bis zu 21 Grad. Morgen der Dienstag. Am Morgen noch viele Wolken. Vom Vormittag lockert es dann vermehrt auf. Und die Sonne lässt sich auch mal blicken bei bis zu 26 Grad. Dann am Abend und in der Nacht ist teils Regen und auch mal Gewitter möglich. Der Mittwoch, der zeigt sich meist stark bewölkt. Und es kann immer wieder leichten Regen geben bei bis zu 18 Grad. Das aktuelle Weserberglandwetter. Bei uns alle 30 Minuten. Damit kurzer Blick auf die Straßen im Weserbergland. Da ist aktuell alles frei. Die Landkreisblitzer heute verstärkt angekündigt für die Bereiche von Bad Pyrmont und Korbenbrügge. Ein Blitzer steht in Hameln in der Werberger Straße. Wenn Sie noch was gesehen haben, Ihr Radioaktivverkehrshinweis telefonisch oder als WhatsApp, Text oder Sprachnachricht an 05151 und 6x5. Gute Fahrt.
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0: Da schauen wir gleich mal zur alten Wache nach Hasbade. Da gab es jetzt nämlich wieder eine Kleidertauschbörse. Und was da so bei raus und rum gekommen ist, das hören Sie gleich hier bei uns. Ich bin Alex Henkerloh.

0: Hier ist der Radio Tieftag am Montag. Schön, dass Sie mit dabei sind. Ist auch eine gute Sache, wenn man gebrauchte Klamotten, die man selber nicht mehr braucht, nochmal eine zweite Chance gibt. Zum Beispiel in Second-Hand-Läden oder auch in Kleidertauschbörsen. Und die gab es jetzt am Wochenende in der Altenbacher in Hasperde. Und was sich da genau für ein Angebot hinter verbirgt, das weiß unser Radioaktiv-Reporter Christoph Huppert.
1: Also das Prinzip ist denkbar einfach. Gut erhaltene Kleidung, die jemand selbst nicht mehr braucht, wird nicht weggeworfen, sondern kann bei der Börse abgegeben werden. Andere Besucher können sich dann kostenlos etwas aussuchen und mitnehmen. Bezahlen muss niemand etwas. Und genau diese Kombination aus Nachhaltigkeit und Hilfe, die kommt offenbar sehr gut an.
0: Die Börse gibt es ja inzwischen schon einige Jahre. Wie hat sich das entwickelt?
1: Die Organisatoren sagen, sie hätten vor etwa 3 Jahren ganz klein angefangen. Zunächst durfte man beispielsweise nur 3 oder 4 Kleidungsstücke bringen und entsprechend viele wieder mitnehmen. Schon beim ersten Mal sei man aber überwältigt gewesen von der Menge der abgegebenen Sachen. Inzwischen ist daraus eine richtig große Veranstaltung geworden.
0: Und wie groß?
1: Also eine genaue Besucherzahl lässt sich kaum feststellen, weil ständig Menschen kommen und gehen. Geschätzt wurden diesmal ungefähr zwischen 300 und 400 Besuchern, möglicherweise waren es aber sogar mehr. Allein bei den Kleidungsstücken waren mehr als 1000 Bügel im Einsatz und diesmal gab es besonders viele Schuhe. Eine Organisatorin sagte dann sogar scherzhaft, wir sind von Schuhen erschlagen worden.
0: Und offenbar kommen ja auch viele Familien und Kinder.
1: Ja, da habe ich unter anderem die 11-jährige Mila und ihre 10-jährige Freundin Mia aus Hachmühlen getroffen. Beide besuchen ein Gymnasium in Hameln und auch die 7-jährige Bella aus Dunsen war dabei. Es ist also wirklich ein Angebot für ganz unterschiedliche Altersgruppen.
0: Nachhaltigkeit in Sachen Kleidung, das ist das Erfolgsrezept, mit dem die Altenbacher in Hasperde mit wachsendem Erfolg zu ihren Kleidertauschbörsen einlädt. Und die Infos dazu hatte Radioaktiv-Reporter Christoph Fuppert hier im Radioaktiv-Tag.

0: Hier ist Radioaktiv. Kurzer Blick aufs Wetter, danach geht's weiter mit Musik von Pink. Spiele ich Ihnen gleich mit All I Know So Far. Und Phil Collins, Can't Stop Loving You. Kurz vor 11.
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0: 16 Grad sind es jetzt aktuell im Weserbergland. Der Himmel noch meist bedeckt, aber vereinzelt lockert es hier und da schon mal auf und es lässt sich ein bisschen Sonne blicken, denn auch den Rest des Tages soll es neben Wolken immer mal wieder Sonne geben und es soll trocken bleiben bei bis zu 21 Grad. Morgen der Dienstag, morgens noch mit vielen Wolken, dann vom Vormittag lockert es vermehrt auf. Sonne lässt sich dann blicken bei bis zu 26 Grad. Am Abend und in der Nacht zum Mittwoch kann es mal Regen oder teils Gewitter geben. Der Mittwoch selbst zeigt sich dann meist grau in grau und es ist immer wieder leichter Regen möglich bei bis zu 18 Grad. Das aktuelle Weserberglandwetter. Bei uns alle 30 Minuten.
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0: Und da schauen wir gleich nochmal zurück auf die Kommunalwahl in Hameln-Pyrmont, denn auch in Salzhemmendorf wurde gewählt und zwar ging es um den Bürgermeister. Und mehr dazu gleich hier bei uns. Ich bin Alex Henkalo.

0: Ja, gestern waren Kommunalwahlen in Niedersachsen und in Salzhemmendorf. Da wurde auch der neue Bürgermeister gewählt. War auch ein spannender Wahlabend im Feuerwehrhaus in Salzhemmendorf. Und der Bürgermeister, der neue, heißt wieder Clemens Pommerening. Er hatte ja bereits 2014 die Nachfolge von dem damaligen Bürgermeister Martin Kemp übernommen. Und jetzt ist er wieder im Amt bestätigt worden. Der 32-jährige Lauensteiner Marius Froschke, der hat es nicht geschafft. Er wurde von der SPD ins Rennen geschickt. Radioaktiv-Reporterin Karin Seifert hat mit beiden nach der Wahl gesprochen.
1: Pommerening, erstmal herzlichen Glückwunsch, Bürgermeister. Der Alte ist sozusagen der Neue. Womit haben Sie denn jetzt wohl gepunktet?
2: Vielen Dank. Ich freue mich sehr, dass das geklappt hat, dass ich den Job noch ein paar Jahre weitermachen kann. Ja, womit ich gepunktet habe, vielleicht war es die Erfahrung und die 12 Jahre, die ich ja schon geleistet habe, dass der Wähler wusste, worauf er sich einlässt.
1: Es war ja diesmal ein ganz anderer Wahlkampf. Beim letzten Wahlkampf waren Sie ganz alleine. Jetzt gab es, Gott sei Dank, einen Gegenkandidat, wo die Leute auch wirklich Wahl. Hat das jetzt noch mal ein bisschen für mehr Aufregung gesorgt?
2: Ja, natürlich. Wenn man ohne Gegenkandidaten antritt, dann ist die Sache ja ziemlich sicher. Von daher war das schon spannend, war ja auch ein spannender Wahlkampf. Marius hat sich sehr ins Zeug gelegt, hat ja eine Menge gemacht. Von daher eigentlich so, wie man sich als Wähler wünschen kann, wie es in einer Demokratie sein soll, dass man auch eine Wahl hat. Von daher alles gut.
1: 7.646 Wahlberechtigte gibt es in Flecken Salzhemmendorf, die hätten jetzt zur Wahl gehen können. Nicht alle haben das geschafft, aber trotzdem eine ganz gute Wahlbeteiligung hier, ne?
2: Ja, wir müssen so um die 65% liegen. Ich sage ja, normalerweise müssen es über 90 sein. Also jeder soll froh sein, dass wir in einer Demokratie leben. Und das Wahlrecht ausüben ist eigentlich so, ja, die mindeste Stufe, um sich an der Gesellschaft zu beteiligen. Also da ist noch viel Luft nach oben, aber 65 ist, glaube ich, schon mehr als beim letzten Mal.
1: Marius Froschke, der Gegenkandidat, unterstützt natürlich von der SPD und zwar nicht in die Partei eingetreten, aber auf die Liste gesetzt worden. Sagen wir mal, enttäuscht wahrscheinlich schon, aber war ein spannender Wahlkampf. Sie haben heute Morgen schon gesagt, das war der längste Tag Ihres Lebens.
3: Auch erstmal von mir Glückwunsch an Clemens. 8 weitere Jahre im Rathaus. Ja, der Tag war definitiv lang. Um 10 Uhr bin ich selbst wählen gegangen und danach warten. Von daher, so lang kam mir die Stunde noch nie vor. Natürlich bin ich enttäuscht. Das gehört dazu, wenn man verliert. Wenn man antritt, möchte man auch gewinnen. Auch wenn mir bewusst war, dass es gegen den Amtsinhaber innerhalb von 7 Wochen schwer ist, sich bekannt zu machen. Aber ich glaube, mit dem Ergebnis kann ich trotzdem zufrieden sein.
1: Kann man so, auch wenn das jetzt vielleicht ein bisschen zu verfrüht ist, aber kann man dann irgendwie da auch sagen, Mensch, das lag an dem und dem Thema oder an dem und dem Auftreten? Oder ist es, im Grunde genommen ist es ja eine Persönlichkeitswahl, würde ich mal so sagen.
3: Bei mir, denke ich, wird der Zeitfaktor sein, dass ich gar nicht zu vielen durchgedrungen bin, auch wenn ich jetzt die letzten 4 Monate mich intensiv vorbereitet habe und die letzten 7 Wochen sehr aktiv war. Aber an jeden kommt man natürlich nicht ran und dann ist ja schon, wie Clemens sagt, dann bleibt man beim Bewerten und dann ist es so.
0: Gestern war im Rahmen der Kommunalwahl auch Bürgermeisterwahl in Salzhemmendorf. Das Rennen mit 62,28% hat der bisherige Amtsinhaber Clemens Pommerening bekommen und sein Gegenkandidat, der parteilose Marius Froschke, wurde von der SPD ins Rennen geschickt und konnte 37,72% der Stimmen ergattern und die Wahlbeteiligung lag bei 65,8%. Und die Infos dazu gab es hier bei Radio Aktiv.

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0: Am Samstag und Sonntag. Da heißt es das 10. in der 10-Scheune. Und zwar in Hämischenburg. Der Popcore-Tonart feiert da nämlich das 10. Konzert seiner etablierten Konzertreihe. Und zum Jubiläum erwartet das Publikum dann ein besonderes musikalisches Programm mit Liveband und der Uraufführung einer eigens in Auftrag gegebenen Komposition von Oliver Gies. Samstag und Sonntag ab 19 Uhr in der 10-Scheune in Hämischenburg. Oder das Kopfkino Jazz über Filme, die nie gedreht wurden, gibt es in der Marktkirche Hameln am Freitag um 19 Uhr. Das Ganze mit dem Hamelner Jazz-Duo Trio ohne D. Und wenn Sie ein bisschen Bewegung haben möchten, das könnten Sie am Mittwoch wieder bei der Aktion 3000 Schritte für die Gesundheit. Da gibt es mittwochs immer kurze Touren durch die Stadt Hameln. Bewegung und Geselligkeit stehen im Mittelpunkt. Los geht's immer mittwochs um 15 Uhr am Infocenter in der Deisterallee in Hameln.
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1: Mit Susanne Gerland. Hameln-Pyrmont hat gewählt. Bei der Landratswahl im Landkreis Hameln-Pyrmont fällt die Entscheidung erst in 2 Wochen. SPD-Kandidat Dominik Petters und CDU-Kandidatin Elisabeth Meyer haben die meisten Stimmen erhalten und treten am 27. September in einer Stichwahl gegeneinander an. Petters lag im ersten Wahlgang klar vorn. In Hameln ist die Entscheidung dagegen bereits gefallen. Amtsinhaber Claudio Griese von der CDU wurde im ersten Wahlgang als Oberbürgermeister bestätigt. Für Radioaktiv aktuell Eva Strohdeicher mit Einzelheiten.
2: Als der Wahlsieg von Claudio Griese sicher war, war die Freude der Christdemokraten, die sich im Hamelner Hotel zur Börse versammelt hatten, unüberhörbar.
3: Ganz herzlichen Glückwunsch im Namen des CDU-Kreisverbandes zu diesem fulminanten Wahlsieg.
2: Die Enttäuschung des Wahlabends dürfte bei Steffen Knipperts groß gewesen sein. Der SPD-Kandidat gratulierte Griese als erster zum Wahlsieg. Kurz darauf folgte auch die Gratulation von Hagen Langosch. Beide betonten die faire, aber intensive Auseinandersetzung im Wahlkampf. Damit beginnt für Griese nun die 3. Amtszeit. Vor ihm liegen weiterhin große Aufgaben. Unter anderem bei der Entwicklung der Innenstadt, den Finanzen sowie bei Schulen, Kitas, Verkehr und Wohnraum.
1: Direkt entschieden wurde die Bürgermeisterwahl auch in Erzen. Dort setzte sich Stefan Brandt durch. In Salzhemmendorf bleibt Clemens Pommerening Bürgermeister. Stichwahlen gibt es in Bad Pyrmont, in Bad Münder und in Emmertal. In Bad Pyrmont treten Hans-Joachim Böhnke von der SPD und Caroline Muschda von Pyrmont Intakt gegeneinander an. In Bad Münder gehen SPD-Kandidat Martin Kohn und CDU-Bewerber Thomas Kuhnjohr in die 2. Runde. Gleiches gilt für Emmertal, wo sich Daniel Mayer von der SPD und Henry von Klenke von der CDU für die Stichwahl qualifiziert haben. In Hessisch-Oldendorf wurde Amtsinhaber Tarik Ünelschin mit großer Mehrheit im Amt bestätigt. Er war als einziger Kandidat angetreten. In Koppenbrügge stand keine Bürgermeisterwahl an. Dort war bereits vor 2 Jahren Thomas Kühlig zum Bürgermeister gewählt worden. Bei der Wahl zum Kreistag liegt die SPD knapp vor der CDU. Drittstärkste Kraft ist die AfD, gefolgt von den Grünen. Im Hamelner Stadtrat liegt die CDU knapp vor der SPD. Die AfD erreicht Platz 3 vor den Grünen. Soweit die Meldungen aus der Region. Weiter mit den Weltnachrichten.
4: Ich bin Thomas Bleskin. Die CDU ist bei den Kommunalwahlen in Niedersachsen auf Kreisebene erneut stärkste Kraft geworden. Nach dem vorläufigen Ergebnis kommt sie auf 27,2%, vor der SPD mit 24,6%. Besonders stark legt die AfD zu. Sie erreicht 15,9% und damit ihr bislang bestes Kommunalwahlergebnis im Land.
5: Die Bundesregierung steckt in der Krise. Spekulationen über einen Sturz des Kanzlers machen die Runde und das kurz vor den Wahlen in Berlin und Mecklenburg-Vorpommern. Niedersachsens CDU-Chef Lechner sagt klar, der Unmut über die Politik in Berlin sei an jedem Wahlkampfstand spürbar gewesen. Er spricht von einem Glaubwürdigkeitsproblem der Union und fordert von der Bundesregierung, mehr für die Menschen im Land zu tun. Ähnlich sieht das auch Bundesbildungsministerin Prien. Der Kanzler und die CDU müssten mehr Empathie zeigen, so Prien im Ersten. Katrin Müller, Nachrichtenredaktion.
4: Die Zahl der Apotheken in Deutschland ist weiter gesunken. Ende Juni gab es bundesweit noch knapp 16.500 Apotheken und damit über 100 weniger als zum Jahreswechsel. Das geht aus Daten der Bundesvereinigung Deutscher Apothekerverbände hervor.
6: Das Apothekensterben hat sich zwar etwas verlangsamt, aber hält weiter an. Es sei inzwischen die niedrigste Apothekenzahl seit fast 5 Jahrzehnten, so der Apothekerverband. Bei der Vergütung beginne immerhin eine stufenweise Honorarerhöhung zu greifen, die Apotheken betriebswirtschaftlich stabilisieren solle, so der Verband. Mit einer Verordnung der Bundesregierung wurde ein Bestandteil der Apothekenvergütung für rezeptpflichtige Medikamente zum 1. Juli auf 9 Euro pro Packung erhöht. Im Januar sind weitere 50 Cent fällig. Tine Klimach, Berlin.
4: Bei der Parlamentswahl in Schweden sind die Sozialdemokraten von Ex-Regierungschefin Magdalena Andersson der Prognose zufolge stärkste Kraft geworden. Die Partei kam laut schwedischem Fernsehen auf 28% der Stimmen. Ob das für eine Regierungsbildung reicht, ist aber völlig offen. Die konservative Partei von Schwedens Regierungschef Ulf Kristersson erhielt 18% der Stimmen. Die rechtspopulistischen Schwedendemokraten kamen in der Prognose auf 17%. Zum Sport in der Bundesliga hat Bayern München den Aufsteiger SV Elversberg mit 2:1 besiegt. RB Leipzig setzte sich gegen den HSV mit 5:0 durch. Und Tennisprofi Alexander Zverev hat erstmals die US Open gewonnen. Der French Open-Sieger bezwang im Finale in New York den Amerikaner Ben Shelton in 4 Sätzen und holte seinen 2. Grand Slam-Titel.
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7: 18 Grad sind es jetzt aktuell im Weserbergland. Dazu ist der Himmel bedeckt, teilweise lockert es dann heute auch mal auf und lässt sich noch ein bisschen Sonne blicken. Es soll trocken bleiben bei bis zu 21 Grad. Morgen der Dienstag, am Morgen noch viele Wolken, vom Vormittag lockert es vermehrt auf. Dann gibt es auch sonnige Abschnitte bei bis zu 26 Grad. Am Abend und in der Nacht, da ist teils Regen und auch Gewitter möglich. Der Mittwoch zeigt sich grau in grau und es kann immer mal wieder leichten Regen geben bei bis zu 18 Grad. Das aktuelle Weserberglandwetter bei uns alle 30 Minuten. Der Radioaktivverkehrsservice. Da gibt's aktuell nur die Blitzer. Landkreisblitzer heute verstärkt angekündigt für die Bereiche von Bad Pyrmont und Kobbenbrücke. Ein Blitzer steht in Hameln in der Werberger Straße. Und wenn Sie noch was gesehen haben, Ihr Radioaktivverkehrshinweis telefonisch oder als WhatsApp, Text oder Sprachnachricht an 05151 und 6x5. Gute Fahrt.
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7: Und was am Wochenende sportlich los war in der Region, das hören Sie gleich hier bei uns im Sportrückblick. Ich bin Alex Henke, hallo.

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1: Vom Fußball über Handball und Basketball bis zur Leichtathletik. Am Wochenende, da war für die Teams und Sportler aus der Region einiges los. Während Halvesdorf seinen Höhenflug fortsetzt, mussten andere Mannschaften Rückschläge hinnehmen. Hier kommt unser Sportrückblick mit Anton Posnack-Sommer aus der Radioaktiv Sportredaktion.
2: Im Fußball hat Blau-Weiß-Schwalbe Tündern-Hastenbeck erstmals in dieser Oberliga-Saison Punkte liegen lassen. Nach 4 Siegen zum Auftakt kamen die Frauen gegen den TuS Lutten nicht über ein 2:2 hinaus. Nathalie Datter per Elfmeter und Caroline Haider trafen für Blau-Weiß-Schwalbe Tündern-Hastenbeck. Trainer Konrad Forst sprach bei Avesa trotzdem vom bislang besten Spiel seiner Mannschaft. Weiter auf Erfolgskurs ist die SSG Halvesdorf. In der Landesliga gewann die SSG mit 3:0 gegen den SG 1874 Hannover und feiert damit den 4. Sieg in Folge. Alexander Manka, Robin Techtmeier und Nils Bollwitte erzielten die Tore. Halvesdorf steht jetzt auf Tabellenplatz 2. In der Bezirksliga gewann der FC Bad Pyrmont-Hagen mit 4:1 beim TSV Kirchdorf. Edon Sadrio traf doppelt, dazu waren Markus Mittel und Jaden Sudermann erfolgreich. Die Pyrmonter verbessern sich damit auf Rang 5. Der TB Helixfeld verlor dagegen mit 0:2 bei Schwarz-Weiß Enzen und bleibt knapp vor der Abstiegszone. Im Handball hat der VfL Hameln auch sein 2. Saisonspiel verloren. Beim Aufsteiger VfL Horneburg unterlagen die Hamelner deutlich mit 30:37. Zur Pause war beim Stand von 17:18 noch alles offen. Auch die HSG Blomberg-Lippe wartet in der Champions League weiter auf den ersten Sieg. Gegen das norwegische Team Storhamar verlor die HSG mit 23:27. Beste Blomberger Werferin war Nike Kühne mit 6 Treffern. Eine knappe Niederlage gab es auch für die Basketballer des VfL Hameln. Zum Saisonauftakt beim TK Hannover verlor der VfL mit 59:61. Bester Hamelner Werfer war Alexander Babic mit 18 Punkten. Und auch zur Leichtathletik. Die LG Einbeckhausen-Messenkamp war bei den Kreismeisterschaften in Stadthagen erfolgreich. Das 33-köpfige Team holte insgesamt 15 Titel, 14 zweite und 10 dritte Plätze. Allein Melia Bitomski sicherte sich 4 Kreismeistertitel.
1: Der Regionalsport vom Wochenende, zusammengestellt von Anton Posnack-Sommer aus der Radioaktiv-Sportredaktion.

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1: 18 Grad sind es aktuell im Weserbergland. Der Himmel ist teils bedeckt, teilweise lockert es aber auch mal auf, dann lässt sich ein bisschen Sonne blicken. Es soll heute trocken bleiben bei bis zu 21 Grad. Morgen, der Dienstag, der zeigt sich am Morgen noch mit vielen Wolken, dann vom Vormittag lockert es vermehrt auf und es gibt auch ein bisschen Sonne dazu bei bis zu 26 Grad. Dann am Abend und in der Nacht kann es mal Regen oder teils auch Gewitter geben. Der Mittwoch, der zeigt sich dann meist mit vielen Wolken und es kann immer mal wieder leichten Regen geben bei bis zu 18 Grad. Das aktuelle Weserberglandwetter bei uns alle 30 Minuten.
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1: Und da schauen wir gleich nochmal auf die Kommunalwahl von gestern, denn wer künftig an der Spitze des Landkreises Hameln-Pyrmont steht, entscheidet sich erst in 2 Wochen, denn bei der Landratswahl gestern hat keiner der 4 Kandidaten die absolute Mehrheit erreicht. Mehr dazu gleich hier bei uns. Ich bin Alex Henke, hallo.
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0: Wer künftig an der Spitze des Landkreises Hameln-Pyrmont steht, entscheidet sich erst in 2 Wochen. Bei der Landratswahl gestern hat keiner der 4 Kandidaten die absolute Mehrheit erreicht. In die Stichwahl am 27. Dezember gehen Dominik Peters von der SPD und Elisabeth Meyer von der CDU. Peters kommt auf 37,4% und liegt damit gut 8 Prozentpunkte vor Elisabeth Meyer von der CDU. Sie erreicht 29,2%. Peters gegen Meyer, SPD gegen CDU. Wer Dirk Adomart an der Spitze des Landkreises nachfolgt, bleibt also zunächst offen.
1: Ich glaube, wir können erstmal glücklich sein, dass es klar ist, dass es eine demokratische Mehrheit im Landkreis Hameln-Pyrmont gibt und dass wir uns jetzt unter Demokraten gucken können, wer das bessere Angebot macht, wer Landrat, Landrätin des Landkreises wird. Und dann haben wir, glaube ich, jetzt eine gute Auswahl, die wir den Menschen anbieten können. Ja, im Prinzip würden wir, glaube ich, genauso weitermachen wie bisher. Also den Wahlkampf, den wir bis jetzt gemacht haben, wollen wir natürlich fortsetzen. Mit ganz vielen kleinen Terminen, mit ganz vielen einzelnen Gesprächen und mit ganz vielen einzelnen Fragestellungen, die Leute betrifft und nicht mit großen Veranstaltungen, sondern eher mit vielen kleinen Dingen.
0: Sagte Dominik Peters. Seine Ausgangslage ist komfortabel. Entschieden ist die Wahl aber keineswegs. Mehr als 60% der Stimmen ging im ersten Wahlgang an andere Kandidaten. Entscheidend dürfte deshalb sein, wohin die Stimmen von AfD und Grünen in der Stichwahl wandern oder ob ein Teil der Wähler zu Hause bleibt. Elisabeth Meyer zeigt sich zufrieden mit ihrem persönlichen Ergebnis.
2: Also Herr Peters und ich sind eben 2 unterschiedliche Typen. Herr Peters hat eher Verwaltungserfahrung, weil er im Landkreis gelernt hat. Und ich komme bewusst von außen als Betriebswirtin mit einem frischeren Blick aus meiner Perspektive an die ganze Sache ran. Und von daher haben die Menschen jetzt eine Wahl und können sich entscheiden, wem vertrauen sie jetzt die nächsten 8 Jahre den Landkreis und die Leitung der Landkreisverwaltung an.
0: Und bemerkenswert außerdem ist die Wahlbeteiligung. 62,4% der Wahlberechtigten haben diesmal ihre Stimme abgegeben. Bei der Landratswahl 2020 waren es im ersten Wahlgang gerade mal 40,5%. Am 27. September fällt dann die Entscheidung. Dominik Peters oder Elisabeth Meyer, Landrat oder Landrätin für Hameln-Pyrmont. Und auch bei dem Thema sind Sie bei Radioaktiv immer auf dem Laufenden.

0: Wohin?
1: Wohin?
2: Ein bisschen Belustigung, dann könnten Sie ins Museum nach Hameln in die Osterstraße kommen. Da heißt es nämlich aktuell noch viel Spaß mit Uli Stein. Da gibt es die Werke des Cartoonisten zu sehen und das Museum in der Osterstraße in Hameln ist dafür täglich von 11 bis 18 Uhr geöffnet. Oder eine Ausstellung im Haus der Düfte und Aromen in Holzminden, die heißt Hungry Eyes, das ist Food-Fotografie mit allen Sinnen und die Werke des Fotografen Ellis Parinda werden da nicht nur sichtbar, sondern auch hörbar, riechbar und fühlbar gemacht. Das Ganze geht noch bis zum 31. Oktober im Haus der Düfte und Aromen in Holzminden. Und Sie könnten am kommenden Sonntag noch mal mit dabei sein. Das letzte Mal Rattenfänger-Freilichtspiel in dieser Saison. Los geht's wie immer am Sonntag um 12 Uhr auf der Hochzeitshausterrasse in Hameln.
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1: Mit Susanne Gerland. Hameln-Pyrmont hat gewählt. Bei der Landratswahl im Landkreis Hameln-Pyrmont fällt die Entscheidung erst in 2 Wochen. SPD-Kandidat Dominik Petters und CDU-Kandidatin Elisabeth Mayer haben die meisten Stimmen erhalten und treten am 27. September in einer Stichwahl gegeneinander an. Petters lag im ersten Wahlgang klar vorn. In Hameln ist die Entscheidung zur Oberbürgermeisterwahl bereits gefallen. Amtsinhaber Claudio Griese von der CDU wurde im ersten Wahlgang als Oberbürgermeister bestätigt. Für Radioaktiv aktuell Eva Strohdeicher.
2: Jetzt ist der Wahlkampf vorbei. Die Plakate werden verschwinden, die Aufgaben bleiben. Für Claudio Griese beginnt damit eine neue Amtszeit. Und auf seinem Schreibtisch liegen weiterhin die großen Fragen. Wie entwickelt sich Hamels Innenstadt? Wie viel kann die Stadt investieren? Wie werden Schulen, Kitas, Verkehr und Wohnraum zukunftsfest? Der Wahlsieger hatte Rückenwind bekommen. Jetzt muss er daraus Bewegung machen.
1: Stichwahlen gibt es in Bad Pyrmont, Bad Münder und Emmertal. In Bad Pyrmont treten Hans-Joachim Böhnke von der SPD und Caroline Muschter von Pyrmont Intakt gegeneinander an. In Bad Münder gehen SPD-Kandidat Martin Kohn und CDU-Bewerber Thomas Kunior in die zweite Runde. Gleiches gilt für Emmertal, wo sich Daniel Mayer von der SPD und Henry von Klenke von der CDU für die Stichwahl qualifiziert haben. Direkt entschieden wurde die Bürgermeisterwahl in Erzen. Dort setzte sich Stefan Brandt durch. In Salzhemmendorf bleibt Clemens Pommerening Bürgermeister. In Hessisch-Oldendorf wurde Amtsinhaber Tarek Öneltschin mit großer Mehrheit im Amt bestätigt. Er war der einzige Bewerber. Bei der Kreistagswahl liegt die SPD vorn. Im Hamelner Stadtrat ist die CDU stärkste Kraft geworden. Bei der Wahl zum Kreistag liegt die SPD knapp vor der CDU. Drittstärkste Kraft ist die AfD, gefolgt von den Grünen. Im Hamelner Stadtrat liegt die CDU knapp vor der SPD. Die AfD erreicht auch hier Platz 3 vor den Grünen. Soweit die Meldungen aus der Region. Weiter mit den Weltnachrichten.
3: Ich bin Thomas Bleskin. Die CDU hat die Kommunalwahlen in Niedersachsen gewonnen. Die Partei erreichte laut vorläufigem Ergebnis gut 27%. Dahinter liegt die SPD, auf Rang 3 die AfD. Die Wahlen gelten als Stimmungstest für Land und Bund.
4: Die CDU kann nach dem letzten Wahldebakel also etwas aufatmen. Doch auch CDU-Landeschef Lechner in Niedersachsen klagt über Dauergegenwind aus Berlin. Fordert, dort müsse sich was ändern. Von Personaldebatten, also auch einem möglichen Kanzlerwechsel, hält er aber im Moment nichts. Fakt ist jedoch, Kanzler Merz steht enorm unter Druck. Und die Wahlen haben auch gezeigt, die AfD ist kein typisches Ostphänomen. Und Rot-Grün in Niedersachsen schwächelt. Claudia Wächter, Nachrichtenredaktion.
3: Bundeskanzler Merz und weitere europäische Spitzenpolitiker beraten heute in Finnland über Europas Rolle in der Arktis. Dabei geht es um neue Schifffahrtswege, Rohstoffe und Sicherheitsrisiken durch Russland und China. Die EU will ihre Interessen in der Region stärker absichern und arbeitet an einer neuen Arktis-Strategie. Auch europäische Eisbrecher sollen dabei eine größere Rolle spielen. Finnland sieht sie als wichtig für Handel, Versorgung und militärische Präsenz im hohen Norden. Die Ölpreise sind zum Wochenstart deutlich gestiegen. Gründe sind eine von Saudi-Arabien abgeschaltete Ölpipeline und abgesagte Gespräche zur Straße von Hormuz. Der Preis für ein Barrel Brent Rohöl kletterte am Morgen um knapp 3% auf über 107 Dollar. Das dürfte auch Auswirkungen auf die Spritpreise haben.
5: Schon am Wochenende hat die anhaltende Unsicherheit in Nahost die Preise an den Tankstellen weiter nach oben getrieben. Super E10 kostete laut Spritpreisportal Tankerkönig im bundesweiten Schnitt 2,27 Euro pro Liter. Für Diesel mussten Autofahrer demnach knapp 2,40 Euro zahlen. Regional und zu bestimmten Zeiten lagen die Preise sogar noch deutlich darüber. Damit bewegt sich der Preis für Super E10 auf dem Niveau der Rekorde aus dem März 2022. Der Dieselpreis liegt knapp unter dem Rekordhoch aus dem April dieses Jahres. David Riemer, Berlin.
3: In Hamburg sind ein 14-Jähriger und ein 20-Jähriger verletzt auf einer Straße gefunden worden. Nach Angaben der Polizei erlitt der Jugendliche eine Schussverletzung, der 20-Jährige mehrere Stichverletzungen. Lebensgefahr besteht nach ersten Erkenntnissen nicht. Die Polizei fahndet nach einer flüchtigen Tatperson. Die Hintergründe sind noch unklar. Eine Gefahr für Anwohner besteht laut Polizei nicht.
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6: 19 Grad sind es jetzt im Weserbergland. Meist gibt es Wolken, aber zwischendurch lockert es dann auch mal auf und die Sonne lässt sich noch mal blicken. Und es soll trocken heute bleiben bei maximal 21 Grad. Morgen der Dienstag. Noch viele Wolken am Morgen, dann vom Vormittag lockert es vermehrt auf. Und es gibt auch sonnige Abschnitte bei bis zu 26 Grad. Am Abend und in der Nacht, da kann es mal Regen oder teils Gewitter geben. Der Mittwoch zeigt sich meist grau in grau und es kann immer wieder leicht regnen bei bis zu 18 Grad. Das aktuelle Weserberglandwetter bei uns alle 30 Minuten. Der Radioaktiv-Verkehrsservice. Da haben wir die Landkreisblitzer heute verstärkt angekündigt für die Bereiche von Bad Pyrmont und Korbenbrücke. Ein Blitzer steht in Hameln in der Werberger Straße. Und wenn Sie noch was gesehen haben, Ihr Radioaktiv-Verkehrshinweis telefonisch oder als WhatsApp, Text oder Sprachnachricht an 05151 und 6x5. Gute Fahrt.
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6: Nutznießerin, so hat Bundeskanzler Friedrich Merz eine Debatte ausgelöst. In einer Sendung am Tisch mit Friedrich Merz bezeichnete er so eine Kinderärztin, die hatte nämlich zuvor das geplante Sparpaket der gesetzlichen Krankenversicherung kritisiert. Und ist das denn wirklich so schlimm mit diesem Sparpaket? Dazu haben wir nachgefragt bei einem Allgemeinmediziner aus der Region. Und mehr dazu gleich hier bei uns. Ich bin Alex Henk, hallo.

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0: Nutznießerin. Mit diesem Wort hat Bundeskanzler Friedrich Merz eine Debatte ausgelöst. In der RTL-Sendung Am Tisch mit Friedrich Merz bezeichnete er so die Kinderärztin Bea Merscher. Sie hatte zuvor das geplante Sparpaket für die gesetzliche Krankenversicherung kritisiert und für Folgen für Kinder gewarnt. Merz wies die Kritik zurück. Deutschland gebe es bereits rund 500 Milliarden Euro für das Gesundheitssystem aus. Auch Ärzte würden von diesem System profitieren. Doch ist die Bezeichnung Nutznießer angemessen? Wir haben den Allgemeinmediziner Dr. Andreas Bertomeu aus Fischbeck gefragt.
1: Man muss ja sagen, es ist eigentlich schon ein Unding, wie sich das in der Zeit jetzt so entwickelt. Und die Kollegin hat vielleicht in etwas scharfen Worten, muss ich auch sagen, vielleicht hat sie da auch nicht so ganz hundertprozentig den richtigen Ton getroffen, aber im Grundsatz ist das auf jeden Fall komplett richtig, was sie sagt. Und ich glaube, dass eben viele Patienten das bis jetzt noch gar nicht realisiert haben, was da in der nächsten Zeit auf sie zukommt.
0: Auch wenn Bertomeu die Kritik der Kinderärztin nicht in allen Punkten teilt, hält er die Reaktion des Bundeskanzlers für unangemessen.
1: Man muss ganz klar sagen, Nutznießer ist schon in meinen Augen eine ziemliche Unverschämtheit. Denn wenn man im Duden guckt, ist das Synonym für Nutznießer nichts anderes als Schmarotzer. Und einen Arzt als Schmarotzer zu bezeichnen, ist schon, wie gesagt, mehr als eine Unverschämtheit. Aber das ist eben etwas, wo man sagen muss, da fehlt sicherlich einfach auch die Professionalität, um eben auch auf solche Angriffe der Kollegin tatsächlich professionell als Berufspolitiker richtig zu reagieren.
0: Kritisch sieht Bertomeu auch die geplanten Einsparungen. Sie könnten sich unmittelbar auf den Alltag in den Praxen auswirken.
1: Wir werden budgetiert. Das heißt, wir können auch nur noch eine gewisse Anzahl an Patienten pro Quartal

0: Ahrtal behandeln. Wenn wir über diese Grenze hinausgehen, dann werden die nicht mehr finanziert. Dann ist es ja so, dass man den Gebietsfachärzten die finanziellen Anreize nimmt, um kurzfristig Termine zu erstellen. Und das wird bedeuten, dass die Termine deutlich schlechter und deutlich schwieriger zu bekommen sind.
1: Aus seiner Sicht gäbe es andere Bereiche im Gesundheitssystem, in denen sich Geld einsparen ließe.
0: Ich denke, wir müssen sicherlich über unsere überbordende Bürokratie nachdenken. Mit über 90 Krankenkassen, die alle ihr eigenes Süppchen kochen, die jede eine eigene Verwaltung haben, die jede ihre eigenen Apps entwickeln und so weiter, weiß ich nicht, ob das wirklich so zielführend ist.
1: Das sagt der Allgemeinmediziner Dr. Andreas Bertomeu aus Fischbeck. Die geplanten Maßnahmen, die sollen schrittweise greifen. Welche Folgen sie tatsächlich für Praxen, Ärzte und Patienten haben, das dürfte sich dann erst in der Umsetzung zeigen. Und hier ist Radioaktiv. Einen schönen Montag im Weserbergland.

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1: 19 Grad sind es im Weserbergland. Dazu gibt es heute Wolken, aber zwischendurch auch immer mal wieder ein paar sonnige Abschnitte. Und es soll trocken bleiben heute bei maximal 21 Grad. Maximal 26 Grad morgen am Dienstag. Morgens noch viele Wolken, dann vom Vormittag lockert es vermehrt auf. Es gibt Sonne und erst zum Abend und in der Nacht kann es mal Regen oder Gewitter geben. Stark bewölkt ist es dann am Mittwoch und es kann auch da immer mal wieder leichten Regen geben bei bis zu 18 Grad. Das aktuelle Weserberglandwetter bei uns alle 30 Minuten.
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1: Und da schauen wir gleich nochmal auf die Kommunalwahlen, genauer gesagt auf die Oberbürgermeisterwahl in Hameln von gestern. Amtsinhaber Claudio Griese ist weiterhin Oberbürgermeister von Hameln. Und mehr dazu gleich hier bei uns. Ich bin Alex Henker, hallo.

0: Ihr Radio von hier, das ist Radioaktiv. Ja, die Wahluhren sind geschlossen, die Stimmzettel liegen auf den Tischen der Wahlhelfer und in Hameln bleibt der Schlüssel zum Rathaus in vertrauter Hand. Amtsinhaber Claudio Griese von der CDU hat die Oberbürgermeisterwahl gewonnen. Für ihn geht es damit in eine dritte Runde als Hameln Stadtoberhaupt. Was hinter diesem Ergebnis steckt, Radioaktiv-Reporterin Eva Strohdeicher mit den Einzelheiten.
1: Das Ergebnis ist deutlich. Claudio Griese bleibt Oberbürgermeister von Hameln.
2: Ganz herzlichen Glückwunsch im Namen des CDU-Kreisverbandes zu diesem fulminanten Wahlsieg. Herzlichen Glückwunsch. Und
1: um 21.35 Uhr liegt der CDU-Amtsinhaber bei 56,5%. Steffen Knipperts von der SPD kommt auf 28,8%. Hagen Langosch von den Grünen auf 14,6%. 80 von 80 Wahlbezirken sind zu diesem Zeitpunkt ausgezählt. Damit ist klar, eine Stichwahl braucht Hameln nicht. Griese hat die absolute Mehrheit bereits im ersten Wahlgang erreicht.
3: Da kann man auch mit Fug und Recht sagen, ein Ergebnis von über 56%. Das hätte ich in der Dimension überhaupt nicht erwartet, muss ich ganz offen sagen. Also, dass der Zuspruch in den letzten Wochen positiv war, auch in den letzten Tagen, das habe ich gemerkt. Aber damit habe ich so in dem Umfang auch nicht gerechnet. Aber es freut mich, weil ich sage, ja, natürlich, der Erfolg hat mit mir zu tun. Aber ich sage auch, es ist auch ein Erfolg der Mitarbeiter im Rathaus. Denn wenn da alles nicht laufen würde, würde sich das auch auswirken.
1: Und das Ergebnis ist für den Amtsinhaber mehr als nur eine Wiederwahl. 2021 hatte Griese ebenfalls im ersten Anlauf gewonnen, damals mit 51,6%. Jetzt liegt er deutlich darüber. Drei Oberbürgermeisterkandidaten, drei unterschiedliche Bilder von Hamels Zukunft liegen hinter diesem Wahlkampf. Griese setzte auf Erfahrung und Familienpolitik. Knipperts wollte Verwaltung, Bildung und Betreuung stärken. Langosch fokussierte sich auf Digitalisierung, Klimaschutz und bezahlbares Wohnen. Die größte Enttäuschung war der Wahlabend wohl für Herausforderer Steffen Knipperts. Mit vergleichsweise mageren 28,8% war er weit weg von einem Sieg und auch von einer Stichwahl. Er war am Wahlabend der erste Gegenkandidat, der Claudio Griese gratuliert hat.
4: Mir war es richtig wichtig, weil das ist auch mein Sportlergeist in mir, zu sagen, der andere war besser. Die Wählerinnen und Wähler haben entschieden, er soll es sein. Und ich finde, dann muss man auch hingehen und es gehört sich so, um zu gratulieren. Und ja, es war mir auch wirklich wichtig, das als erstes zu tun, weil ich glaube, nach außen manchmal das Bild hätte entstehen können, dass wir irgendwie ein persönliches Thema haben. Das haben wir nicht.
1: Nur kurze Zeit später gratulierte auch Grünen-Kandidat Hagen Langosch. Eine herzliche Umarmung, ein Klopfer auf den Rücken, ein intensiver Blick in die Augen. Hinter den Kandidierenden liegt ein fairer, aber durchaus harter Wahlkampf, sagt Langosch.
5: Ich würde auf jeden Fall sagen, ich habe versucht, überall dabei zu sein, wo man dabei sein konnte. Wir haben an vielen Haustüren geklingelt, waren bei super vielen Veranstaltungen, haben viel diskutiert, unsere Meinung gesagt, auch auf Social Media aktiv gewesen. Mehr hätten wir nicht tun können und deswegen bin ich auch wirklich ganz froh, dass es jetzt erstmal heute Abend eine kleine Pause gibt, man danach dann nochmal schauen kann, wie es weitergeht.
1: Jetzt ist der Wahlkampf vorbei. Die Plakate werden verschwinden, die Aufgaben bleiben. Für Claudio Griese beginnt damit eine neue Amtszeit. Und auf seinem Schreibtisch liegen weiterhin die großen Fragen. Wie entwickelt sich Hamels Innenstadt? Wie viel kann die Stadt investieren? Wie werden Schulen, Kitas, Verkehr und Wohnraum zukunftsfest? Der Wahlsieger hat heute Rückenwind bekommen. Jetzt muss er daraus Bewegung machen.
0: Claudio Griese bleibt also Hamels Oberbürgermeister und zwar ohne Stichwahl. Steffen Knipperts landet auf Platz 2, Hagen Langosch auf Platz 3. Die Kommunalwahl in Hameln und im Landkreis Hameln-Pyrmont ist damit aber noch nicht überall entschieden. Und mehr zu den Ergebnissen gibt's nochmal bei uns im Netz unter radio-aktiv.de.

0: Wohin?
1: Wohin?
0: Am nächsten Sonntag, da können Sie das letzte Mal in dieser Saison mit dabei sein beim Rattenfänger-Freilichtspiel. Das gibt's dann auf der Hochzeitshausterrasse. Am Sonntag um 12 Uhr geht's los und dann erleben Sie das weltberühmte Freilichtspiel mitten in der historischen Altstadt von Hameln. Oder vielleicht Waldbaden als Kraft- und Energiequelle. Das gibt es beim Forsthaus Halt in Stadthagen bei unseren Schaumburger Nachbarn. Und los geht's am Freitag um 15 Uhr. Das ist ein kostenloser Outdoor-Workshop. Da können Frauen Waldbaden als Methode zur Stressbewältigung machen. Oder Kopfkino, Jazz über Filme, die nie gedreht wurden, gibt es am Freitag ab 19 Uhr in der Marktkirche in Hameln. Das Hamelner Jazz-Duo Trio ohne D mit Boris Fähndrich an den Drums und Thomas Tschirschke an dem Keyboard präsentieren dann zeitgenössischen Jazz mit humorvollen Geschichten und viel Improvisation. Freitag 19 Uhr in der Marktkirche in Hameln. Die Sommerpause ist vorbei. Eröffnung der Spielzeit 2026/27 am Theater Hameln mit dem großen Theaterfest am Sonntag, den 20. September von 14 bis 18 Uhr im und um das Theater Hameln. Der Eintritt ist frei.
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0: Just Feel Better ist das. Gleich geht's unter anderem weiter mit der besten Musik, na klar, aus den 80ern. Und direkt danach ein bisschen Melancholie von Luis Capaldi, Someone You Loved. Auf all das und mehr können wir uns dann in der nächsten halben Stunde freuen. Jetzt ist es aber erstmal 13 Uhr.
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0: Während ein neuer Landrat oder eine neue Landrätin für den Landkreis Hameln-Pyrmont noch aussteht, steht in Hameln der Oberbürgermeister bereits fest. Die Nachrichten mit Kerstin Wilke.
2: Bei der Landratswahl im Landkreis Hameln-Pyrmont fällt die Entscheidung erst in 2 Wochen. SPD-Kandidat Dominik Petters und CDU-Kandidatin Elisabeth Meyer haben die meisten Stimmen erhalten und treten am 27. September in einer Stichwahl gegeneinander an. Petters lag im ersten Wahlgang klar vorn.
3: Ich glaube, wir können erstmal glücklich sein, dass es klar ist, dass es eine demokratische Mehrheit im Landkreis Hameln-Pyrmont gibt und dass wir uns jetzt unter Demokraten gucken können, wer das bessere Angebot macht, wer Landrat, Landrätin des Landkreises wird. Den Wahlkampf, den wir bis jetzt gemacht haben, wollen wir natürlich fortsetzen mit ganz vielen kleinen Terminen, mit ganz vielen einzelnen Gesprächen und mit ganz vielen einzelnen Fragestellungen, die die Leute betrifft und nicht mit großen Veranstaltungen, sondern eher mit vielen kleinen Dingen.
2: In Hameln ist die Entscheidung zur Oberbürgermeisterwahl bereits gefallen. Amtsinhaber Claudio Griese von der CDU wurde im ersten Wahlgang als Oberbürgermeister bestätigt. Stichwahlen gibt es in Bad Pyrmont, Bad Münder und Emmertal. Direkt entschieden wurde die Bürgermeisterwahl in Erzen. Dort setzte sich Stefan Brandt durch. In Salzhemmendorf bleibt Clemens Pommerening Bürgermeister. In Hessisch-Ollendorf wurde Amtsinhaber Tarek Önelstehen mit großer Mehrheit im Amt bestätigt. In Koppenbrügge stand keine Bürgermeisterwahl an. Dort war bereits vor 2 Jahren Thomas Köhlich zum Bürgermeister gewählt worden. Die Kleidertauschbörse in der alten Wache Hasperde hat sich zu einem echten Publikumsmagneten entwickelt. Nach Angaben der Organisatoren kamen am Samstag schätzungsweise 300 bis 400 Menschen zu der Veranstaltung. Es seien mehr als 1000 Kleiderbügel im Einsatz gewesen. Besonders groß sei diesmal auch das Angebot an Schuhen gewesen. Bei der Tauschbörse kann gut erhaltene Kleidung abgegeben und kostenlos gegen andere Stücke getauscht werden. Ziel ist es, Kleidung länger zu nutzen und Ressourcen zu schonen. Gleichzeitig soll das Angebot Menschen mit kleinem Budget unterstützen. Die Kleiderbörse hat vor rund 3 Jahren im kleinen Rahmen begonnen. Die nächste Kleidertauschbörse in Hasperde ist für das Frühjahr geplant. An der Bessinger Spinne bei Koppenbrügge hat sich erneut ein Verkehrsunfall mit 2 Autos ereignet. Wie die Feuerwehr mitteilt, wurden mehrere Ortswehren alarmiert, weil zunächst von einer eingeklemmten Person ausgegangen worden war. Vor Ort stellte sich jedoch heraus, dass alle Beteiligten ihre Fahrzeuge bereits verlassen hatten. Die Feuerwehr betreute die Verletzten bis zum Eintreffen des Rettungsdienstes, sicherte die Unfallstelle ab und unterstützte die Polizei bei der Verkehrsregelung. Anschließend wurden die Fahrzeuge von der Fahrbahn geräumt und Trümmerteile besorgt. Bereits Ende August hatte sich an der Bessinger Spinne ein ähnlicher Unfall ereignet. Soweit die Meldungen aus der Region und jetzt weiter mit den Weltnachrichten.
4: Ich bin Thomas Bleskin. Hohe Energiepreise bringen weiterhin Millionen Menschen in Deutschland finanziell unter Druck. Im vergangenen Jahr lebten rund 3,8 Millionen Menschen in Haushalten, die Strom- oder Gasrechnungen nicht rechtzeitig bezahlen konnten.
5: Den Kühlschrank auffüllen oder doch eher die Stromrechnung zahlen? Diese Frage stellen sich viele, vor allem Leute, die zur Miete wohnen, sagen die Statistiker. In diesem Jahr gibt es bei den Energiepreisen aber immerhin eine leichte Entspannung, zumindest was Strom betrifft, Erdgas oder auch Fernwärme. Heizöl dagegen ist deutlich teurer geworden als im Vorjahr und auch andere Kosten steigen, Wasser zum Beispiel oder auch die Müllabfuhr. Claudia Wächter, Nachrichtenredaktion.
4: Autofahrer müssen an den Tankstellen erneut deutlich mehr bezahlen. Super E10 kostete am Sonntag im bundesweiten Schnitt 2,27 Euro je Liter und erreichte damit einen neuen Rekord. Diesel stieg auf gut 2,40 Euro. Grund sind vor allem höhere Ölpreise infolge der angespannten Lage im Nahen Osten. Je nach Region und Tageszeit schwanken die Preise allerdings stark. Am späten Vormittag ist Tanken meist am günstigsten. Die CDU hat die Kommunalwahlen in Niedersachsen gewonnen. Die Partei erreichte laut vorläufigem Ergebnis gut 27%. Dahinter liegt die SPD, auf Rang 3 die AfD. Die Wahlen gelten als Stimmungstest für Land und Bund.
6: Am kommenden Sonntag stehen Landtagswahlen in Mecklenburg-Vorpommern und Berlin an. Erlebt die CDU dort ein ähnliches Debakel wie zuletzt in Sachsen-Anhalt, dann dürften die Tage von Kanzler Merz gezählt sein. Die Bundesregierung steckt in einer tiefen Krise. Inzwischen machen Spekulationen über einen Sturz des Kanzlers die Runde. CSU-Chef Söder hat vor einem Aus der schwarz-roten Koalition gewarnt. Es wäre ein Desaster, wenn nach dem Scheitern der Ampel auch die nächste demokratische Regierung nach kurzer Zeit scheitern würde, sagte Söder. Aus seiner Sicht wäre es dann eine Einladung für die AfD. David Riemer, Berlin.
4: Bundeskanzler Merz und weitere europäische Spitzenpolitiker beraten heute in Finnland über Europas Rolle in der Arktis. Dabei geht es um neue Schifffahrtswege, Rohstoffe und Sicherheitsrisiken durch Russland und China. Die EU will ihre Interessen in der Region stärker absichern und arbeitet an einer neuen Arktis-Strategie. Auch europäische Eisbrecher sollen dabei eine größere Rolle spielen. Finnland sieht sie als wichtig für Handel, Versorgung und militärische Präsenz im hohen Norden.
0: 5:01.
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0: Aktuell 19 Grad im Weserbergland, maximal 21 sind später noch drin, also allzu warm wird's heute nicht. Dafür kein Regen in Sicht, aber ein bisschen Wind und viel mehr Wolken als Sonne am Himmel heute. Die Sonne, die kommt im Laufe des Nachmittages, wenn dann ganz kurz mal heraus. Auch morgen bleibt's weiterhin trocken, das also die gute Nachricht. Aus 14 Grad zum Start in den Dienstag werden dann sogar bis zu 25, wird also richtig warm morgen. Dazu ein Mix aus Wolken und Sonne am Himmel. Morgen aber zum Glück viel mehr Sonne dabei als heute. Wir schauen gemeinsam auf die Straßen. Da haben sie aktuell freie Fahrt durchs ganze Weserbergland und sind weder Störungen noch Staus gemeldet. Die Landkreisblitzer, auf die sollten Sie natürlich wie immer aufpassen. Die sind heute nämlich angekündigt in Bad Pyrmont und Cobbenbrügge. Und wenn Sie noch was gesehen haben, dann wissen Sie ja, wie es läuft. Egal, ob es sich dabei um einen Blitzer, einen Stau oder eine Störung handelt, geben Sie uns doch gerne mal Bescheid, entweder per WhatsApp oder Sie rufen einfach mal an. Das geht beides unter der 05151 und dann 6 mal die 5. Wir freuen uns immer sehr, wenn Sie sich melden und bis dahin wünschen wir Ihnen natürlich eine sehr gute Fahrt.
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0: Moin und hallo im Radioaktivtag heute am Montag, 7:07 ist es jetzt. Mein Name ist Jule Stolpe und ich freue mich sehr, dass wir diesen Montagnachmittag zusammen miteinander verbringen dürfen. Unter anderem natürlich deshalb, weil es ganz schön viel zu besprechen gibt. Am Wochenende ist sehr, sehr viel passiert. Unter anderem natürlich das Thema des Tages, die Kommunalwahl. Wir haben gestern schon viel drüber gesprochen und es gibt natürlich auch nach wie vor viel darüber zu sprechen. Unter anderem geht's gleich um die Wahl in Emmertal. Da hat Henry von Klenke die Bürgermeisterwahl ganz knapp für sich entscheiden können von der CDU. Daher geht es dann jetzt in 2 Wochen in die Stichwahl gegen Mitbewerber Daniel Mayer von der SPD. Wie genau das da am Wahlabend so lief und wie die Ergebnisse bei den Parteien angekommen sind, das klären wir gleich. Ich freue mich, dass Sie mit dabei sind.

0: Das ist natürlich Cher mit Believe hier bei Radioaktiv um 18 Minuten nach 1 am Tag nach der Kommunalwahl. Mit nur 83 Stimmen hat Henry von Klenke von der CDU am Sonntag die Bürgermeisterwahl in Emmerthal ganz knapp für sich entscheiden können. Daher geht es jetzt in 2 Wochen in die Stichwahl gegen seinen Mitbewerber Daniel Mayer von der SPD. Joachim Stracke hat den Wahlabend in Emmerthal für Radioaktiv begleitet. Joachim, war der knappe Ausgang bei der Bürgermeisterwahl denn absehbar?
1: Ja, ich glaube schon. Einerseits ist der CDU-Bewerber Henry von Klenke als gebürtiger Emmertaler ja sehr gut in der Gemeinde vernetzt und saß bereits mehrere Jahre im Gemeinderat. Ein Argument, auf das von Klenke auch verweist.
2: Wir haben, denke ich mal, mit auch dem Thema eines Bürgermeisterkandidaten aus der Gemeinde punkten können, dass wir hier einen Kandidaten haben, der hier verwurzelt ist. Das hat sicherlich bei den Wählerinnen und Wählern auch einen Ausschlag gegeben.
1: Andererseits war Emmertal seit 40 Jahren eine Bastion für SPD-Bürgermeister. Fritz Sake war bis 1986 der letzte CDU-Bürgermeister. Daniel Mayer kommt aus Hameln, saß dort im Stadtrat, hat also auch Kommunalerfahrung. Von daher hat mich der knappe Ausgang nicht überrascht. Beide hoffen jetzt natürlich in der Stichwahl die Nase vorn zu haben.
0: Und wie wollen die beiden Bewerber denn jetzt weitermachen?
1: Von Klenke sagt, wir haben richtig Bock auf den Endspurt im Wahlkampf. Sie wollen ihre Social-Media-Kampagne fortführen, genauso wie den Haustürwahlkampf. Auch Mayer hat ja im Wahlkampf an den Haustüren geschellt. Rund 4000 Haustüren seien es in den letzten 6 Wochen, wie auch schon im Sommer gewesen, sagt er. Und das soll jetzt noch einmal fortgeführt werden.
3: Wir machen weiter unseren Wahlkampf mit Haustürbesuchen, mit Veranstaltungen in den Ortsteilen, sind weiter ansprechbar für die Menschen und wollen mit den Menschen ins Gespräch kommen, um einfach für mich zu überzeugen, aber auch das, was ich den Wählerinnen und Wählern schon angekündigt habe, dass ich nämlich auch nach der Wahl immer regelmäßig in alle Ortsteile kommen werde, mit den Leuten dort ins Gespräch komme, um die Probleme vor Ort lösen zu können.
0: Der AfD-Bewerber hat immerhin fast 20% erhalten. Macht das Sorgen?
1: Das mache durchaus nachdenklich, sagt Henry von Klenke, aber er vermute, dass dabei die Bundespolitik eine große Rolle gespielt habe. Er werbe aber jetzt um jede Stimme, denn er wolle Bürgermeister für alle Emmertaler werden. Ob diese Stimmen allerdings erreichbar sein werden, bleibt abzuwarten. Erfreulich ist aber, dass weder der Emmertaler AfD-Kandidat noch der AfD-Kandidat für das Landratsamt bei der Wahl durchgekommen sind und dass letztendlich bei den Bürgermeister- und Landratswahlen die demokratische Mitte die Oberhand behalten hat.
0: In Emmertal müssen die Bürgermeisterkandidaten von CDU und SPD also in die Stichwahl. Das waren Eindrücke von Joachim Stracke hier im Radioaktiv-Tag.

0: Katy Perry Band-Aids um 13.30 Uhr. Gleich geht's unter anderem weiter mit einer Band, die es leider so mittlerweile nicht mehr gibt. Aber die Musik, die können wir natürlich trotzdem noch hören, zum Glück. Und das machen wir gleich. Und zwar konkret geht's da um Sunrise Avenue und Lifesaver. Dicht gefolgt von Leon Rimes mit Can't Fight the Moonlight. All das dann hier bei uns in der nächsten halben Stunde.
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0: Da wird im Raum Hameln ein sogenannter Allrounder gesucht, und zwar in Vollzeit für eine unbefristete Stelle zum nächstmöglichen Termin. Ihre Aufgaben wären da die Vorbereitung von Baustellenabsicherung, deren Zusammenstellung und der Zusammenbau. Was sollten Sie mitbringen? Den Führerschein der Klasse B, Grundkenntnisse in MS-Office-Anwendungen, körperliche Fitness und Deutschkenntnisse. Vollzeit heißt hier konkret 34 Stunden pro Woche. Das wäre dann also zum nächstmöglichen Termin möglich, eine unbefristete Stelle im Raum Hameln als Allrounder auf Baustellen, beziehungsweise wären Sie dann für die Absicherung der Baustellen zuständig. Wenn Sie sich das vorstellen könnten, so einen Job anzunehmen und zu machen, dann würde ich vorschlagen, melden Sie sich doch einfach mal beim Arbeitgeberservice in Hameln. Das ist möglich unter der 05151 909 294. Wenn Sie das tun, dann drücken wir Ihnen natürlich die Daumen, dass es am Ende mit der Stelle auch klappt.
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0: Das bringt uns aktuell 19 Grad im Weserbergland, maximal 21 sind drin. Kein Regen in Sicht heute, aber ein bisschen Wind mit dabei und leider viel mehr Wolken als Sonne am Himmel. Die Sonne, die kommt, wenn dann, heute im Laufe des Nachmittages zwischendurch nur ganz kurz mal raus. Auch morgen weiterhin trocken, aus 14 Grad zum Start in den Dienstag werden bis zu 25. Das bedeutet morgen nochmal so ein bisschen Sommerfeeling für uns. Dazu ein Mix aus Wolken und Sonne am Himmel, und die gute Nachricht: Morgen gibt es dann auf jeden Fall deutlich mehr Sonne als Wolken. Für alle, die also heute so ein bisschen vermissen, morgen sieht das dann wieder ein bisschen besser aus.
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0: Am Tag natürlich nach der Kommunalwahl, aber auch am Tag nach einem sehr ereignisreichen Sportwochenende. Da war nicht nur auf der ganz großen Bühne was los. Zum Beispiel hat Alex Zverev ja gestern die US Open gewonnen im Finale gegen Ben Sheldon. Und in der Bundesliga, zweiten Liga im Fußball und im Handball ist natürlich auch wieder einiges passiert. Und das gilt eben auch für unsere Region. Auch da waren wieder zahlreiche Teams im Einsatz. Welche das erfolgreich geschafft haben, den Sieg zu holen am Wochenende, und bei welchen das eher ein bisschen mau aussah, das klären wir gleich in meiner persönlichen Lieblingsrubrik, dem Radioaktiv-Sportrückblick. Bis dahin jetzt aber erstmal Sunrise Avenue und Lifesaver.

0: Leanne Rimes, Can't Fight the Moonlight, beste Musik aus den 2000ern. Haben wir auch für Sie parat an diesem Montag zum Start in die neue Woche. Jetzt ist es 19 Minuten vor zwei und wir schauen nochmal ein bisschen zurück aufs vergangene Wochenende. Aber keine Sorge, diesmal nicht wahltechnisch, sondern sporttechnisch. Vom Fußball über Handball und Basketball bis hin zur Leichtathletik. Am Wochenende war für die Teams und Sportler aus der Region einiges los. Während Halvesdorf im Fußball zum Beispiel den Höhenflug fortsetzen konnte, mussten andere Mannschaften Rückschläge hinnehmen. Hier kommt unser Sportrückblick mit Radioaktiv-Chefredakteur Anton Posnack-Sommer.
1: Im Fußball hat Blau-Weiß-Schwalbe Tündern-Hastenbeck erstmals in dieser Oberligasaison Punkte liegen lassen. Nach 4 Siegen zum Auftakt kamen die Frauen gegen den TuS Lutten nicht über ein 2:2 hinaus. Nathalie Datter per Elfmeter und Caroline Haider trafen für Blau-Weiß-Schwalbe Tündern-Hastenbeck. Trainer Konrad Voss sprach bei Avesa trotzdem vom bislang besten Spiel seiner Mannschaft. Weiter auf Erfolgskurs ist die SSG Halvesdorf. In der Landesliga gewann die SSG mit 3:0 gegen den SG 1874 Hannover und feiert damit den 4. Sieg in Folge. Alexander Manka, Robin Techtmeier und Nils Bollwitte erzielten die Tore. Halvesdorf steht jetzt auf Tabellenplatz 2. In der Bezirksliga gewann der FC Bad Pyrmont-Hagen mit 4:1 beim TSV Kirchdorf. Edon Sadrio traf doppelt. Dazu waren Markus Mittel und Jaden Sudermann erfolgreich. Die Pyrmonter verbessern sich damit auf Rang 5. Der TB Helixfeld verlor dagegen mit 0:2 bei Schwarz-Weiß Enzen und bleibt knapp vor der Abstiegszone. Im Handball hat der VfL Hameln auch sein zweites Saisonspiel verloren. Beim Aufsteiger VfL Horneburg unterlagen die Hamelner deutlich mit 30:37. Zur Pause war beim Stand von 17:18 noch alles offen. Auch die HSG Blomberg-Lippe wartet in der Champions League weiter auf den ersten Sieg. Gegen das norwegische Team Storhamar verlor die HSG mit 23:27. Beste Blomberger Werferin war Nike Kühne mit 6 Treffern. Eine knappe Niederlage gab es auch für die Basketballer des VfL Hameln. Zum Saisonauftakt beim TK Hannover verlor der VfL mit 59:61. Bester Hamelner Werfer war Alexander Babic mit 18 Punkten. Und auch zur Leichtathletik. Die LG Einbeckhausen-Messenkamp war bei den Kreismeisterschaften in Stadthagen erfolgreich. Das 33-köpfige Team holte insgesamt 15 Titel, 14 zweite und 10 dritte Plätze. Allein Melia Bitomski sicherte sich 4 Kreismeistertitel.
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0: And something happened on the way to heaven um 2:09.
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0: Da gibt es ab heute eine Ausstellung zu sehen, und zwar im FITZ in Hameln. Tagesgäste aus mehreren Tagespflegen haben sich da kreativ mit dem eigenen Leben und dem Älterwerden auseinandergesetzt. Die berührenden Werke erzählen von Erfahrungen, Stimmungen und Gefühlen und sind eben im FITZ in Hameln zu sehen. Die Finissage ist dann am Mittwoch, also übermorgen um 14.30 Uhr. Bis dahin sind alle Interessierten herzlich eingeladen, die Ausstellung sich anzuschauen, die Teil der Alzheimer-Wochen ist. Also im FITZ noch 2 Tage zu sehen, die Ausstellung Leben im Alter, das Alterleben in der Osterstraße 46 in Hameln. Außerdem gibt es heute um 19.19 Uhr eine Veranstaltung in Rinteln. Wie kann ich glauben, wenn? Zum Auftakt der Veranstaltungsreihe spricht Markus Wesch über den christlichen Glauben und die Frage, wie kann ich glauben, wenn so viel dagegen spricht. Das ist auf jeden Fall eine gute Frage. Und wenn Sie die Antwort darauf hören wollen, dann kommen Sie doch einfach mal heute Abend ins Zelt an der Veranstaltungswiese am Weseranger in Rinteln. Es geht um Zweifel, die Bibel, Gott und persönliche Glaubenserfahrungen. Erfahrungsberichte und Gespräche laden zum Austausch ein. Der Eintritt ist frei ins Zelt an der Veranstaltungswiese am Weseranger in Rinteln. Heute geht's da los mit der ersten Veranstaltung um 19.19 Uhr. Wie kann ich glauben, wenn so viel dagegen spricht? Außerdem heute ein festliches Orgelkonzert in Fischbeck. Da können Sie sich auf einen besonderen Konzertabend mit Professor Mona Hartmann an der Orgel freuen. Das Programm reicht von der Renaissance über Barock und Klassik bis hin zur Musik des 20. Jahrhunderts. Im Mittelpunkt steht Thilo Maddecks Gebrochene Flügel von 1975. Den Abschluss bildet Bachs Fantasie und Fuge G-Moll. Bereits ab 18 Uhr sind da die Abteigärten geöffnet. Um 19.15 Uhr gibt es eine Einführung. Um 19.30 Uhr beginnt dann das Konzert. Der Eintritt ist frei. Heute Abend zu Gebrochene Flügel, dem festlichen Orgelkonzert ab 18 Uhr in der Stiftskirche in Fischbeck.
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0: Ein bisschen Liebe brauchen wir auch an diesem Montagmittag. Dido White Flag um 14 Uhr. Und das bedeutet, gleich ist es Zeit für das Wichtigste aus der Welt und aus der Region. Und danach geht's unter anderem weiter mit The Outfield. Mit Your Love und danach Snow Patrol mit Chasing Cars. Songs zum Mitsingen, also gleich nach den Nachrichten um 14.01 Uhr.
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0: Die Menschen im Landkreis Hameln-Pyrmont haben gewählt. Das sind die Ergebnisse. Die Nachrichten mit Kerstin Wilke.
2: In Hameln ist die Entscheidung zur Oberbürgermeisterwahl bereits gefallen. Amtsinhaber Claudio Griese von der CDU wurde im ersten Wahlgang als Oberbürgermeister bestätigt.
3: Ein Ergebnis von über 56%, das hätte ich in der Dimension überhaupt nicht erwartet, muss ich ganz offen sagen. Also, dass der Zuspruch in den letzten Wochen positiv war, auch in den letzten Tagen, das habe ich gemerkt. Aber damit habe ich so in dem Umfang auch nicht gerechnet. Aber es freut mich, weil ich sage, ja, natürlich, der Erfolg hat mit mir zu tun. Aber ich sage auch, es ist auch ein Erfolg der Mitarbeiter im Rathaus. Denn wenn da alles nicht laufen würde, würde sich das auch auswirken.
2: Stichwahlen gibt es in Bad Pyrmont, Bad Münder und Emmertal. In Bad Pyrmont treten Hans-Joachim Böhnke von der SPD und Caroline Muster von Pyrmont Intakt gegeneinander an. In Bad Münder gehen SPD-Kandidat Martin Kohn und CDU-Bewerber Thomas Konior in die zweite Runde. Gleiches gilt für Emmertal, wo sich Daniel Mayer von der SPD und Henry von Klenke von der CDU für die Stichwahl qualifiziert haben. Direkt entschieden wurde die Bürgermeisterwahl in Erzen. Dort setzte sich Stefan Brandt durch. In Salzhemmendorf bleibt Clemens Pommerening Bürgermeister. In Hessisch-Ollendorf wurde Amtsinhaber Tarek Önelstehen mit großer Mehrheit im Amt bestätigt. In Koppenbrügge stand keine Bürgermeisterwahl an. Dort war bereits vor 2 Jahren Thomas Köhlich zum Bürgermeister gewählt worden. Bei der Kreistagswahl liegt die SPD vorn, im Hamelner Stadtrat ist die CDU stärkste Kraft geworden. Bei der Wahl zum Kreistag liegt die SPD knapp vor der CDU, drittstärkste Kraft ist die AfD, gefolgt von den Grünen. Dahinter liegen Linke, FDP und das Bündnis Sarah Wagenknecht. Im Hamelner Stadtrat liegt die CDU knapp vor der SPD. Die AfD erreicht auch hier Platz 3 vor den Grünen. Linke, FDP, die Wählergruppe Frischer Wind und das BSW folgen mit deutlichem Abstand. Die vorläufigen Ergebnisse standen kurz nach Mitternacht fest. Die endgültige Sitzverteilung richtet sich nun nach der Auszählung und dem entsprechenden Berechnungsverfahren. Die Feuerwehren in Emmertal sind am Samstag zu 2 Einsätzen gerufen worden. Zunächst mussten Einsatzkräfte in Hayen eine Ölspur beseitigen. Wie die Feuerwehr mitteilt, waren auf der Tingstraße ausgelaufene Betriebsstoffe gemeldet worden. Die Ortsfeuerwehren Hayen und Frenke entfernten die Verunreinigung auf einer Strecke von rund 1 Kilometer bis in Richtung Frenke. Am Abend wurden dann die Ortsfeuerwehren Emmer und Kirchosen wegen einer gemeldeten Rauchentwicklung nach Amelgatzen alarmiert. Vor Ort konnten die Einsatzkräfte jedoch schnell entwarnen. Geben. Der Rauch war durch das Anheizen eines Kaminofens entstanden. Weitere Maßnahmen waren nicht erforderlich. Soweit die Meldungen aus der Region und jetzt weiter mit den Weltnachrichten.
4: Ich bin Tine Klimach. Zum Auftakt des europäischen Arktis-Gipfels hat Bundeskanzler Friedrich Merz die NATO-Verbündeten zum Zusammenhalt gegen wachsende Bedrohungen aufgerufen. Hier im Norden Europas könne man sehen, wie gefährdet der Frieden in Europa sei, sagte Merz im finnischen Rovaniemi, wo er sich mit anderen Staats- und Regierungschefs und EU-Vertretern trifft.
5: Ich kann nur an uns alle appellieren, diese Gefährdung ernst zu nehmen, in Europa zusammenzuhalten und in der NATO, im europäischen Teil der NATO allemal, das zu tun, was notwendig ist, nämlich alle Anstrengungen zu unternehmen, um unsere Freiheit zu verteidigen und den Frieden zu bewahren.
4: Die EU will ihre Interessen in der Region stärker absichern und arbeitet an einer neuen Arktis-Strategie. Auch europäische Eisbrecher sollen dabei eine größere Rolle spielen. Hohe Energiepreise bringen weiterhin Millionen Menschen in Deutschland finanziell unter Druck. Im vergangenen Jahr lebten rund 3,8 Millionen Menschen in Haushalten, die Strom- und Gasrechnungen nicht rechtzeitig bezahlen konnten. Besonders häufig betroffen waren Mieter. Strom und Gas wurden zuletzt zwar günstiger, Heizöl dagegen deutlich teurer. Die Bundesanwaltschaft hat in Berlin Anklage gegen eine mutmaßliche Spionin Russlands erhoben. Die oberste deutsche Anklagebehörde wirft der Frau vor, einen Geheimdienstmitarbeiter in der russischen Botschaft mit Informationen versorgt zu haben.
6: Die deutsche Ukrainerin war seit Jahren als pro-russische Netzwerkerin im politischen Berlin bekannt. Sie nahm an vielen Events von Verbänden und Organisationen teil und versuchte angeblich Personen aus dem Verteidigungsministerium und aus der Rüstungsindustrie für sich zu gewinnen. Und sie soll einem Geheimdienstler in der russischen Botschaft Hinweise auf hochkarätige Events gegeben haben und auch dafür gesorgt haben, dass dieser Geheimdienstler die Veranstaltungen unter falschem Namen besuchen konnte. Aus Berlin, Ronny Thorau.
4: Sachsen landet mit seinem Bildungssystem im Bundesländervergleich aus bildungsökonomischer Perspektive erneut vorn. Im diesjährigen Bildungsmotor der arbeitgebernahen Initiative Neue Soziale Marktwirtschaft bleibt der Freistaat Spitzenreiter. Dahinter folgen, wie schon im vergangenen Jahr, Bayern, Hamburg und Baden-Württemberg. Am Ende des Feldes liegen NRW und Sachsen-Anhalt, vor dem erneuten Schlusslicht Bremen. Bei der Studie werden zum Beispiel die Bildungsausgaben pro Schüler verglichen, die Klassengrößen oder die Schulabbrecherquote.
0: 2:06.
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0: Bringt uns aktuell um die 20 Grad, Höchsttemperatur von 21, also fast schon erreicht in der Region. Ansonsten bleibt es heute trocken, kein Regen in Sicht, dafür aber ein bisschen Wind mit dabei und ganz viele Wolken am Himmel. Die Sonne, die feiert, wenn überhaupt, nur ganz kleine Gastauftritte heute Nachmittag noch. Morgen starten wir mit 14 Grad in den Tag, aus denen werden sogar bis zu 25, wird also ein bisschen wärmer. Auch am Dienstag bleibt es trocken und ein Mix aus Wolken und Sonne begleitet uns am Himmel durch den Tag. Morgen aber deutlich mehr Sonnenschein als heute. Das hört sich doch schon mal wieder ein bisschen besser an. Wir schauen gemeinsam auf die Straßen und sehen, dass wir nichts sehen. Und das ist bekanntlich eine gute Nachricht. Sie haben freie Fahrt durchs Weserbergland, sollten nur auf die Landkreisblitzer aufpassen. Die sind heute angekündigt für Bad Pyrmont und Kobbenbrügge. Und wenn Sie noch was gesehen haben, was uns bislang noch nicht bekannt ist, dann geben Sie doch gerne Bescheid. Ihren Radioaktivverkehrshinweis können Sie abladen, entweder per WhatsApp oder per Telefon. Geht beides unter der Nummer 05151 und dann ganz einfach 6 mal die 5. Wir freuen uns immer, wenn Sie sich melden. Und bis dahin wünschen wir Ihnen natürlich eine gute und vor allem sichere Fahrt durch diesen Montag.
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0: So schnell kann es gehen. Wir sind im Radioaktiv-Nachmittag angekommen. 2:08 ist es jetzt an diesem Montag. Ich hoffe, Sie sind bislang schon wunderbar gut in die Woche gestartet. Und wenn nicht, dann kann es ja jetzt eigentlich nur noch besser werden. Schön auf jeden Fall, dass Sie zuhören und mit dabei sind. Gleich geht es hier bei uns natürlich nochmal um die Kommunalwahl, konkret um die Bürgermeisterwahl in Salzhemmdorf. Da gab es einen klaren Gewinner, muss man sagen. Der amtierende Bürgermeister Clemens Pommerening, der ist erneut Bürgermeister. Das steht seit gestern fest. Sein Konkurrent Marius Fröschke hat es hingegen nicht geschafft. Wir haben natürlich gestern am Wahlabend mit beiden gesprochen, sowohl mit dem Gewinner als auch mit dem Verlierer. Was die zu den Ergebnissen gesagt haben, das hören wir gleich in der nächsten halben Stunde. Hier bei Radioaktiv jetzt aber erstmal, wie versprochen, The Outfield mit Your Love.

Snow Patrol Chasing Cars. 16 Minuten nach zwei. 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Gestern, Sie werden das mitbekommen haben, waren Kommunalwahlen in Niedersachsen. In Salzhemdorf wurde auch der neue Bürgermeister gewählt. Es war ein spannender Wahlabend im Feuerwehrhaus in Salzhemdorf. Die Parteien waren vor Ort und auch viele

0: Viele Bürger und Bürgerinnen. Der neue Bürgermeister heißt wieder Clemens Pommerening. Er hatte bereits 2014 die Nachfolge von dem damaligen Bürgermeister Martin Kempe übernommen. Auch 2021 wurde er wiedergewählt. Jetzt ist er erneut im Amt bestätigt worden. Der 32-jährige Lauensteiner Marius Fröschke hat es nicht geschafft. Er wurde von der SPD ins Rennen geschickt. Radioaktiv-Redakteurin Karin Seifert hat mit beiden nach der Wahl gesprochen.
1: Pommerening, erstmal herzlichen Glückwunsch, Bürgermeister. Der Alte ist sozusagen der Neue. Womit haben Sie denn jetzt wohl gepunktet?
2: Vielen Dank. Ich freue mich sehr, dass das geklappt hat, dass ich den Job noch ein paar Jahre weitermachen kann. Ja, womit ich gepunktet habe, vielleicht war es die Erfahrung und die 12 Jahre, die ich ja schon geleistet habe, dass der Wähler wusste, worauf er sich einlässt.
1: Es war ja diesmal ein ganz anderer Wahlkampf. Beim letzten Wahlkampf waren Sie ganz alleine. Jetzt gab es, Gott sei Dank einen Gegenkandidat, wo die Leute auch wirklich eine Wahl haben. Hat das jetzt noch mal ein bisschen für mehr Aufregung gesorgt?
2: Ja, natürlich. Wenn man ohne Gegenkandidaten antritt, dann ist die Sache ja ziemlich sicher. Von daher war das schon spannend, war ja auch ein spannender Wahlkampf. Marius hat sich sehr ins Zeug gelegt, hat eine Menge gemacht. Von daher eigentlich so, wie man sich als Wähler wünschen kann, wie es in einer Demokratie sein soll, dass man auch eine Wahl hat. Von daher alles gut.
1: 7.646 Wahlberechtigte gibt es in Fleckenseitz-Hemdorf. Die hätten wir zur Wahl gehen können. Nicht alle haben das geschafft, aber trotzdem eine ganz gute Wahlbeteiligung hier, ne?
2: Ja, wir müssen so um die 65% liegen. Ich sage ja, normalerweise müssen es über 90 sein. Also jeder soll froh sein, dass wir in einer Demokratie leben und das Wahlrecht ausüben ist eigentlich so die mindeste Stufe, um sich an der Gesellschaft zu beteiligen. Also da ist noch viel Luft nach oben, aber 65 ist, glaube ich, schon mehr als beim letzten Mal.
1: Marius Fröschke, der Gegenkandidat, unterstützt natürlich von der SPD und zwar nicht in die Partei eingetreten, aber auf die Liste gesetzt worden. Sagen wir mal, enttäuscht wahrscheinlich schon, aber war ein spannender Wahlkampf. Sie haben heute Morgen schon gesagt, das war der längste Tag Ihres Lebens.
3: Auch erstmal von mir Glückwunsch an Clemens. 8 weitere Jahre im Rathaus. Ja, der Tag war definitiv lang. Um 10 Uhr bin ich selbst wählen gegangen und danach warten. Von daher, so lang kam mir die Stunde noch nie vor. Natürlich bin ich enttäuscht. Das gehört dazu, wenn man verliert. Wenn man antritt, möchte man auch gewinnen. Auch wenn mir bewusst war, dass es gegen den Amtsinhaber innerhalb von 7 Wochen schwer ist, sich bekannt zu machen. Aber ich glaube, mit dem Ergebnis kann ich trotzdem zufrieden sein.
1: Kann man so, auch wenn das jetzt vielleicht ein bisschen zu verfrüht ist, aber kann man dann irgendwie da auch sagen, Mensch, das lag an dem und dem Thema oder an dem und dem Auftreten? Oder ist es, im Grunde genommen ist es ja eine Persönlichkeitswahl, würde ich mal so sagen.
3: Bei mir, denke ich, wird der Zeitfaktor sein, dass ich gar nicht zu vielen durchgedrungen bin, auch wenn ich jetzt die letzten 4 Monate mich intensiv vorbereitet habe und die letzten 7 Wochen sehr aktiv war. Aber an jeden kommt man natürlich nicht ran und dann ist ja schon, wie Clemens sagt, dann bleibt man beim Bewerten und dann ist es so.
0: Gestern war Bürgermeisterwahl in Salzhemdorf. Es gab 2 Kandidaten. Der parteilose Marius Fröschke, der von der SPD ins Rennen geschickt worden ist, konnte 37,72% der Stimmen ergattern. Und der parteilose amtierende und wiedergewählte Bürgermeister Clemens Pommerening konnte 62,2% der Stimmen gewinnen. Er wurde von der CDU unterstützt. Wahlberechtigt waren über 7.000 Personen. Die Wahlbeteiligung lag bei rund 65%. Gehört haben Sie die Infos natürlich hier bei uns bei Radioaktiv. Um 14:20 Uhr gibt's da jetzt Hands Clean.

0: The Human League, Don't You Want Me. Gleich geht's unter anderem weiter mit den Imagine Dragons und On Top of the World. Außerdem mit besser Musik aus den 90ern und I Try. Das alles und mehr hören wir uns dann also in der nächsten halben Stunde mal an. Jetzt ist es aber erstmal 14.32 Uhr und das bedeutet, wir haben ein bisschen was anderes vor.
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0: Eine logopädische Praxis sucht einen Logopäden oder klinische Linguisten oder Atem-, Sprech- und Stimmlehrer für die Behandlung von Kindern und Erwachsenen. In Erzen ist die Stelle, Vollzeit oder Teilzeit, beides möglich. Wenn Sie also Logopäde oder Linguist oder Sprech- und Stimmlehrer sind und sich vorstellen könnten, in dieser Praxis für die Behandlung von Kindern und Erwachsenen zuständig zu sein, entweder in Vollzeit oder in Teilzeit, dann melden Sie sich doch einfach mal beim Arbeitgeberservice in Hameln. Da gibt es alle Infos, zum Beispiel unter der Nummer 05151 909 525. Wenn Sie das tun und sich dann auch bewerben, dann wünschen wir Ihnen natürlich ganz viel Erfolg und dass es am Ende mit der Stelle auch klappt.
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0: Das bringt uns aktuell um die 20 Grad. Höchsttemperatur von 21, also fast schon erreicht in der Region. Ansonsten bleibt es heute trocken, kein Regen in Sicht, dafür aber ein bisschen Wind mit dabei und ganz viele Wolken am Himmel. Die Sonne feiert, wenn überhaupt, nur ganz kleine Gastauftritte heute Nachmittag. Morgen starten wir mit 14 Grad in den Tag, aus denen werden sogar bis zu 25, wird also ein bisschen wärmer. Auch am Dienstag bleibt es trocken und ein Mix aus Wolken und Sonne begleitet uns dann da. Durch den Tag, morgen aber, und das ist die gute Nachricht, würde ich sagen, deutlich mehr Sonnenschein als heute. Das hört sich doch gut an und so, als würde der Spätsommer sich nochmal von seiner ein bisschen schöneren Seite zeigen.
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0: Uhr. Ich hoffe, Sie haben einen entspannten Montagnachmittag und vielleicht auch noch was, auf das Sie sich heute Abend oder heute Nachmittag noch freuen können. Schön, dass Sie mit dabei sind hier bei Radioaktiv. Da sprechen wir gleich natürlich auch nochmal wieder über die Kommunalwahl, konkret über die Landratswahl. Da wurde gestern ja noch nicht final entschieden, wer künftig an der Spitze des Landkreises Hameln-Pyrmont stehen wird. Es gibt zwei, die sind jetzt ganz nah dran, die müssen aber nochmal in die Stichwahl, und zwar SPD-Kandidat Dominik Petters und Elisabeth Meyer von der CDU. Für die geht's in die nächste Runde. Wie genau das gestern abgelaufen ist und wie genau es dann in zwei Wochen bei der Stichwahl ablaufen wird und natürlich, wie die beiden ihre Chancen einschätzen, das hören wir uns gleich in wenigen Minuten an. Jetzt aber erstmal die Imagine Dragons mit On Top of the World.

0: I Try ist das, die beste Musik aus den 90ern. Am Montagnachmittag hier bei Radioaktiv um 18 Minuten vor drei. Wer künftig an der Spitze des Landkreises Hameln-Pyrmont steht, entscheidet sich erst in zwei Wochen. Bei der Landratswahl gestern hat keiner der vier Kandidierenden die absolute Mehrheit erreicht. In die Stichwahl am 27. September gehen Dominik Petters von der SPD und Elisabeth Meyer von der CDU. Petters kommt auf 37,4% und liegt damit gut 8 Prozentpunkte vor Elisabeth Meyer von der CDU. Sie erreicht 29,2%. Petters gegen Meyer, SPD gegen CDU. Wer Dirk Adomat an der Spitze des Landkreises nachfolgt, bleibt also zunächst offen.
1: Ich glaube, wir können erstmal glücklich sein, dass es klar ist, dass es eine demokratische Mehrheit im Landkreis Hameln-Pyrmont gibt und dass wir uns jetzt unter Demokraten gucken können, wer das bessere Angebot macht, wer Landrat, Landrätin des Landkreises wird. Und dann haben wir, glaube ich, jetzt eine gute Auswahl, die wir den Menschen anbieten können. Ja, im Prinzip würden wir, glaube ich, genauso weitermachen wie bisher. Also den Wahlkampf, den wir bis jetzt gemacht haben, wollen wir natürlich fortsetzen. Mit ganz vielen kleinen Terminen, mit ganz vielen einzelnen Gesprächen und mit ganz vielen einzelnen Fragestellungen, die die Leute betrifft. Und nicht mit großen Veranstaltungen, sondern eher mit vielen kleinen Dingen.
0: Das sagt Petters. Seine Ausgangslage ist komfortabel, entschieden ist die Wahl aber keineswegs. Mehr als 60% der Stimmen gingen im ersten Wahlgang an andere Kandidierende. Entscheidend dürfte deshalb sein, wohin die Stimmen von AfD und Grünen in der Stichwahl wandern oder ob ein Teil dieser Wählerinnen und Wähler zu Hause bleiben. Elisabeth Meyer zeigt sich zufrieden mit ihrem persönlichen Ergebnis.
2: Also Herr Petters und ich sind eben zwei unterschiedliche Typen. Herr Petters hat eher Verwaltungserfahrung, weil er im Landkreis gelernt hat. Und ich komme bewusst von außen als Betriebswirtin mit einem frischeren Blick aus meiner Perspektive an die ganze Sache ran. Und von daher haben die Menschen jetzt eine Wahl und können sich entscheiden, wem vertrauen sie jetzt die nächsten 8 Jahre den Landkreis und die Leitung der Landkreisverwaltung an.
0: Bemerkenswert ist außerdem die Wahlbeteiligung. 62,4% der Wahlberechtigten haben diesmal ihre Stimme abgegeben. Bei der Landratswahl 2020 waren es im ersten Wahlgang lediglich 40,5%. Am 27. September fällt dann also die Entscheidung. Dominik Petters oder Elisabeth Meyer, Landrat oder Landrätin für Hameln-Pyrmont.

0: Beast of Burden ist das am Montagnachmittag um genau 10 Minuten vor 3.
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0: Ich würde sagen, da schauen wir uns schon mal an, was Sie morgen am Dienstag theoretisch mit Ihrer freien Zeit alles so Schönes anstellen könnten. Unter anderem gibt's nämlich eine Veranstaltung im Hamener Cedita. Da geht's um Hot Stuff, Wechseljahre Wissen to go. Die Wechseljahre haben mich komplett überrollt. Das sagt Podcasterin und Autorin Katrin Simonsen, bekannt unter anderem aus dem NDR-Podcast Hormongesteuert. Und sie bringt das Tabuthema live auf die Bühne. Schluss mit Mythen, her mit dem echten Wissen. Da können Sie endlich unverblümt über die Lebensmittel reden. Bei der Veranstaltung Hot Stuff Wechseljahre Wissen to go. Morgen im Cedita am Hamener Bahnhofsvorplatz um 18.30 Uhr geht's los. Anmeldung ist möglich per Mail an info@vhshameln-pyrmont.de. Außerdem gibt es morgen ein Webinar, und zwar für Frauen, die sich über ihre berufliche Situation gerade so ein bisschen unsicher sind, darüber nachdenken und Veränderungen in Betracht ziehen. Mithilfe der Leitlinie Love it, Change it or Leave it geht es darum, die eigene Situation zu reflektieren, neue Perspektiven zu entwickeln und selbstbestimmte Entscheidungen für die berufliche Zukunft zu treffen. Eine kostenlose Anmeldung für das Webinar ist möglich, zum Beispiel per Mail an koststelle.weserbergland@schaumburg.de. Das Ganze dann morgen am Dienstag von 19 bis 20.30 Uhr. Das Webinar Frauen im beruflichen Umbruch. Den Link bekommen Sie dann nach der Anmeldung zugeschickt. Außerdem morgen Hameln spielt. Der Spielkreis bietet eine gesellige Runde an für alle, die Spaß an Brett- und Kartenspielen haben. Neben gemeinsamen Spieleabenden werden auch Sondertermine, Spieleabsprachen, Sammelbestellungen und Turniere organisiert. Der Eintritt ist frei, so auch morgen zu Hameln spielt um 19 Uhr im Lola Lasertag Hameln im Nienstädter Weg 5.
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0: Search for the Hero hier bei Radioaktiv. Gleich geht's unter anderem weiter mit Michael Schulte und 5 AM. Gefolgt von besser Musik aus den 80ern, Upside Down. Das alles gleich. Jetzt ist es aber erstmal Zeit für das Wichtigste aus der Welt und aus der Region um 15 Uhr.
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0: In der Stadt Hameln und im Landkreis Hameln-Pyrmont liegen SPD und CDU dicht beieinander. Im Kreistag Hameln-Pyrmont liegt die SPD vorn und im Hamelner Stadtrat die CDU. Die Nachrichten mit Kerstin Wilke.
2: Bei der Kreistagswahl liegt die SPD vorn. Im Hamelner Stadtrat ist die CDU stärkste Kraft geworden. Bei der Wahl zum Kreistag liegt die SPD knapp vor der CDU. Drittstärkste Kraft ist die AfD, gefolgt von den Grünen. Dahinter liegen Linke, FDP und das Bündnis Sarah Wagenknecht. Im Hamelner Stadtrat liegt die CDU knapp vor der SPD. Die AfD erreicht auch hier Platz 3 vor den Grünen. Linke, FDP, die Wählergruppe Frischer Wind und das BSW folgen mit deutlichem Abstand. Die vorläufigen Ergebnisse standen kurz nach Mitternacht fest. Die endgültige Sitzverteilung richtet sich nun nach der Auszählung und dem entsprechenden Berechnungsverfahren. Bei der Landratswahl im Landkreis Hameln-Pyrmont fällt die Entscheidung erst in 2 Wochen. SPD-Kandidat Dominik Petters und CDU-Kandidatin Elisabeth Meyer haben die meisten Stimmen erhalten und treten am 27. September in einer Stichwahl gegeneinander an. Petters lag im ersten Wahlgang klar vorn. Elisabeth Meyer:
3: Herr Petters und ich sind eben zwei unterschiedliche Typen. Herr Petters hat eher Verwaltungserfahrung, weil er im Landkreis gelernt hat. Und ich komme bewusst von außen als Betriebswirtin mit einem frischeren Blick aus meiner Perspektive an die ganze Sache ran. Und von daher haben die Menschen jetzt eine Wahl und können sich entscheiden, wem vertrauen sie jetzt die nächsten 8 Jahre den Landkreis und die Leitung der Landkreisverwaltung an.
2: In Hameln ist die Entscheidung zur Oberbürgermeisterwahl bereits gefallen. Amtsinhaber Claudio Griese von der CDU wurde im ersten Wahlgang als Oberbürgermeister bestätigt. Stichwahlen gibt es in Bad Pyrmont, Bad Münder und Emmertal. Direkt entschieden wurde die Bürgermeisterwahl in Erzen. Dort setzte sich Stefan Brandt durch. In Salzhemmendorf bleibt Clemens Pommerening Bürgermeister. In Hessisch-Oldendorf wurde Amtsinhaber Tarek Önelstehn mit großer Mehrheit im Amt bestätigt. In Koppenbrügge stand keine Bürgermeisterwahl an. Dort war bereits vor 2 Jahren Thomas König zum Bürgermeister gewählt worden. Bei einem Brand in einem Mehrfamilienhaus in Hameln sind am Samstagabend 2 Menschen verletzt worden. Gegen 21.43 Uhr wurde die kooperative Regionalleitstelle Weserbergland telefonisch alarmiert, da in einem Wohnhaus die Brandmelder im Treppenhaus ausgelöst hatten. Das Treppenhaus sei komplett verraucht und nicht mehr passierbar, hieß es. Eine 36-Jährige sowie 2 weitere Hausbewohner wären in ihren Wohnungen eingeschlossen. Nach dem Eintreffen der Einsatzkräfte konnten alle anwesenden Bewohner sowie eine Hauskatze sicher aus dem Mehrfamilienhaus gerettet werden. Die 36-Jährige und ein 59-jähriger Hausbewohner wurden vom Rettungsdienst mit dem Verdacht auf eine Rauchgasvergiftung ins Krankenhaus gebracht. Im Rahmen der Tatortaufnahme ergaben sich Anhaltspunkte für eine mögliche Brandstiftung. Die Ermittlungen zur Brandursache dauern an. Soweit die Meldungen aus der Region und jetzt weiter mit den Weltnachrichten.
4: Ich bin Tine Klimach. Tanken wird immer teurer. Der Preis für Super E10 ist übers Wochenende auf ein neues Rekordhoch gestiegen. Im bundesweiten Tagesdurchschnitt kostete ein Liter am Sonntag 2,27 Euro, teilte der ADAC mit. Diesel verteuerte sich demnach sogar auf 2,40 Euro pro Liter.
5: Diesel ist auch nicht mehr weit von seinem Rekordhoch aus April entfernt. In den vergangenen 2 Wochen sind die Spritpreise kräftig gestiegen. E10 war Ende August noch gut 12 Cent billiger, Diesel etwa 20 Cent. Und die Aussichten sind nicht gut, denn die Ölpreise haben zum Wochenstart nach den Entwicklungen im Nahen Osten weiter zugelegt. Grund dafür sind unter anderem abgesagte Gespräche über die Straße von Hormuz und die Abschaltung einer wichtigen Ölpipeline in Saudi-Arabien nach Drohnenangriffen. David Riemer, Nachrichtenredaktion.
4: Deutschland und andere führende EU-Staaten nehmen den Kampf um Einfluss in der Arktis auf und wollen dabei Russland, China und den USA Paroli bieten. Bei einem Gipfeltreffen in Finnland verpflichteten sich Bundeskanzler Merz und Spitzenreiter aus 11 weiteren Ländern dazu, ihr Engagement auszubauen. Die Arktis wird auch für die Europäer immer wichtiger. Nicht nur, weil das schmelzende Eis den Zugang zu unerschlossenen Rohstoffvorkommen und neuen Handelsrouten möglich macht. Russlands und Chinas militärische Aktivitäten in der Region werden zunehmend zur Bedrohung. Die Zerstörung von Seekabeln ist nur ein Beispiel. Gastgeber Finnland will andere europäische Länder unter anderem davon überzeugen, eine Eisbrecherflotte aufzubauen. Ohne sie ließen sich Versorgung, Handel und militärische Präsenz in der Arktis nicht zuverlässig sichern. Aus Skandinavien, Sigrid Harms.
6: Nach den Verlusten der CDU bei der Kommunalwahl in Niedersachsen fordert Landeschef Sebastian Lechner einen Kurswechsel der Bundesregierung. Als Gründe für die Unzufriedenheit vieler Menschen nannte er unter anderem hohe Energie- und Benzinpreise sowie steigende Sozialbeiträge. Die CDU war bei der Wahl zwar stärkste Kraft geblieben, hatte aber Stimmen verloren. Die Deutsche Wildtierstiftung ruft zur Zählung von Igeln und Maulwürfen auf. Der Herbst sei ein guter Zeitpunkt, um zu bestimmen, wie es um die beiden Tierarten steht, teilte die Stiftung in Hamburg mit. Die diesjährige Mitmachaktion geht vom 18. bis 28. September. Auf der Internetseite igelsuche.de werden alle Igel- und Maulwurfbeobachtungen gesammelt.
0: Jetzt ist es 3:06.
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0: Das bringt uns aktuell um die 20 Grad, Höchsttemperatur von 21, also fast schon erreicht in der Region. Ansonsten bleibt es heute trocken. Kein Regen in Sicht, dafür aber ein bisschen Wind mit dabei und ganz, ganz viele Wolken am Himmel. Die Sonne, die bleibt heute wohl den restlichen Tag fast völlig versteckt. Morgen starten wir dann mit 14 Grad in den Tag, aus denen werden sogar bis zu 25. Wird also wieder ein bisschen wärmer, auch am Dienstag bleibt es trocken und ein Mix aus Wolken und Sonne begleitet uns durch den Tag. Morgen aber deutlich mehr Sonnenschein als heute. Das hört sich dann doch schon wieder ein bisschen freundlicher an. Keine Nachrichten von den Straßen sind gute Nachrichten. Sie haben freie Fahrt durchs ganze Weserbergland. Die Landkreisblitzer, die sind heute angekündigt für Bad Pyrmont und Korbenbrügge. Und Sie wissen ja, wie es läuft, wenn Sie noch was zu erzählen haben von den Straßen. Vielleicht ein Blitzer, ein Stau oder eine Störung, die wir bislang noch nicht auf dem Schirm haben. Dann geben Sie gerne Bescheid. Einfach anrufen oder eine WhatsApp-Nachricht direkt ins Studio schicken. Das geht beides unter der 05151 und dann 6 mal die 5. Und bis dahin würde ich sagen, fahren Sie vorsichtig.
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0: Um gleich 3:08. Schön, dass Sie mit dabei sind und zuhören. Ich hoffe, Ihnen geht's gut und Sie sind gut in diese neue Woche gestartet. Hier bei uns geht's gleich um ein Wort, mit dem der Bundeskanzler Friedrich Merz eine ordentliche Debatte ausgelöst hat. Und zwar hatte er in der RTL-Sendung Am Tisch mit Friedrich Merz die Kinderärztin Bea Merscher als Nutznießerin bezeichnet. Sie hatte zuvor das geplante Sparpaket für die gesetzliche Krankenversicherung kritisiert und vor Folgen für Kinder gewarnt. Da hat Merz ja die Kritik so ein bisschen zurückgewiesen und hat dann eben gesagt, dass es Ärzte gibt, die auch von dem aktuellen System profitieren. Unter anderem eben die Kinderärztin. Dann hat er gesagt, sie sei eine Nutznießerin. Ob der Begriff denn überhaupt angemessen ist und ob man das so sagen kann, wie unser Bundeskanzler das formuliert hat, das haben wir einen Experten gefragt, und zwar den Allgemeinmediziner Dr. Andreas Bertomeu aus Fischbeck. Und was genau der dazu gesagt hat, das ist unser Thema in der nächsten halben Stunde. Jetzt geht es aber erstmal weiter mit ein bisschen Musik. Und zwar, wie versprochen, jetzt direkt von Michael Schulte mit seinem Song 5 AM. Ich würde sagen, viel Spaß beim Zuhören.

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1: Ray Garvey ist das Color Me in 15.18 Uhr. Sie hören Radioaktiv am Montag. Nutznießerin. Mit diesem Wort hat Bundeskanzler Friedrich Merz eine Debatte ausgelöst. In der RTL-Sendung Am Tisch mit Friedrich Merz bezeichnete er so die Kinderärztin Bea Merschner. Sie hatte zuvor das geplante Sparpaket für die gesetzliche Krankenversicherung kritisiert und vor Folgen für Kinder gewarnt. Merz wies die Kritik zurück. Deutschland gebe bereits rund 500 Milliarden Euro für das Gesundheitssystem aus. Auch Ärztinnen und Ärzte würden von diesem System profitieren. Doch ist die Bezeichnung Nutznießer wirklich angemessen? Wir haben den Allgemeinmediziner Dr. Andreas Bartomeo aus Fischbeck gefragt.
2: Man muss ja sagen, es ist eigentlich schon ein Unding, wie sich das in der Zeit jetzt so entwickelt. Und die Kollegin hat vielleicht in etwas scharfen Worten, muss ich auch sagen. Vielleicht hat sie da auch nicht so ganz hundertprozentig den richtigen Ton getroffen. Aber im Grundsatz ist das auf jeden Fall komplett richtig, was sie sagt. Und ich glaube, dass eben viele Patienten das bis jetzt noch gar nicht realisiert haben, was da in der nächsten Zeit auf sie zukommt.
1: Auch wenn Bartomeo die Kritik der Kinderärztin nicht in allen Punkten teilt, hält er die Reaktion des Bundeskanzlers für unangemessen.
2: Man muss ganz klar sagen, Nutznießer ist schon in meinen Augen eine ziemliche Unverschämtheit. Denn wenn man im Duden guckt, ist das Synonym für Nutznießer nichts anderes als Schmarotzer. Und einen Arzt als Schmarotzer zu bezeichnen, ist schon, wie gesagt, mehr als eine Unverschämtheit. Aber das ist eben etwas, wo man sagen muss, da fehlt sicherlich einfach auch die Professionalität, um eben auch auf solche Angriffe der Kollegin tatsächlich professionell als Berufspolitiker richtig zu reagieren.
1: Kritisch sieht Bartomeo auch die geplanten Einsparungen. Sie könnten sich unmittelbar auf den Alltag in den Praxen auswirken.
2: Wir werden budgetiert. Das heißt, wir können auch nur noch eine gewisse Anzahl an Patienten pro Quartal behandeln. Wenn wir über diese Grenze hinausgehen, dann werden die nicht mehr finanziert. Dann ist es ja so, dass man den Gebietsfachärzten die finanziellen Anreize nimmt, um kurzfristig Termine zu erstellen. Und das wird bedeuten, dass die Termine deutlich schlechter und deutlich schwieriger zu bekommen sind.
1: Aus seiner Sicht gäbe es andere Bereiche im Gesundheitssystem, in denen sich Geld einsparen ließe.
2: Ich denke, wir müssen sicherlich über unsere überbordende Bürokratie nachdenken. Mit über 90 Krankenkassen, die alle ihr eigenes Süppchen kochen, die jede eine eigene Verwaltung haben, die jede ihre eigenen Apps entwickeln und so weiter, weiß ich nicht, ob das wirklich so zielführend ist.
1: Die geplanten Maßnahmen sollen schrittweise greifen. Welche Folgen sie tatsächlich für Praxen, Ärztinnen und Ärzte und Patientinnen und Patienten haben, das dürfte sich dann erst mit der Umsetzung zeigen. Die Infos gab es hier bei Radioaktiv am Montagnachmittag und da gibt es jetzt Musik von Roxette, How Do You Do? 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

0: Michael Patrick Kelly, The One, gleich unter anderem Train mit Hey Soul Sister. Außerdem Tracy Chapman mit Fast Car. Das alles und mehr dann gleich in der nächsten halben Stunde. Jetzt ist es 15.31 Uhr und wir haben erstmal ein bisschen was anderes vor.
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0: In Hameln wird eine Personalsachbearbeiterin oder ein Bearbeiter für die Lohn- und Gehaltsabrechnung gesucht. Eine Einstellung ab 30 bis 40 Stunden in der Woche ist das. Und unter anderem würden sie dann da die eigenständige Durchführung der monatlichen Lohn- und Gehaltsabrechnung für ein definierten Abrechnungskreis mit DATEV LODAS erstellen. Außerdem würden sie zusammenarbeiten mit externen Steuerberatern, Abrechnungsstellen in Deutschland, Frankreich, Niederlande, Österreich und Spanien, die Pflege und Verwaltung der Personalstamm- und Bewegungsdaten im Abrechnungssystem und in der Zeitwirtschaft übernehmen, außerdem die Erstellung von Arbeitsverträgen und Vertragsänderungen. Was sollten sie dafür mitbringen? Eine abgeschlossene kaufmännische Berufsausbildung, idealerweise mit mehrjähriger Berufserfahrung in der Personalsachbearbeitung. Fundierte Kenntnisse in der Lohn- bzw. Gehaltsabrechnung, sicherer Umgang mit MS Office, idealerweise Erfahrung mit einer Lohnabrechnungssoftware und einem Zeiterfassungssystem. Außerdem gute Kenntnisse im Lohnsteuer-, Sozialversicherungs- und Arbeitsrecht. Das alles sollten Sie mitbringen und wenn das auf Sie zutrifft und Sie sich vorstellen könnten, als Personalsachbearbeiterin, Bearbeiter in Hameln zu arbeiten, Vollzeit oder Teilzeit, dann hat der Arbeitgeberservice in Hameln alle Infos für Sie und zwar unter der 05151 909 321. Wenn Sie sich bewerben, drücken wir Ihnen natürlich die Daumen. Sie hören Radioaktiv und jetzt ist es 15.33 Uhr.
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0: Von und mit Kerstin Wilke.
2: Bei der Wahl zum Kreistag Hameln-Pyrmont liegt die SPD knapp vor der CDU. Drittstärkste Kraft wurde die AfD, gefolgt von den Grünen. Dahinter liegen Linke, FDP und das Bündnis Sarah Wagenknecht. Im Hamelner Stadtrat liegt die CDU knapp vor der SPD. Die AfD erreichte auch hier Platz 3 vor den Grünen. Linke, FDP, die Wählergruppe Frischer Wind und das BSW folgen mit deutlichem Abstand. Bei der Landratswahl in Hameln-Pyrmont fällt die Entscheidung erst in 2 Wochen. SPD-Kandidat Dominik Petters und CDU-Kandidatin Elisabeth Meyer haben die meisten Stimmen erhalten und treten am 27. September in einer Stichwahl gegeneinander an. In Hameln ist die Entscheidung zur Oberbürgermeisterwahl bereits gefallen. Amtsinhaber Claudio Griese wurde im ersten Wahlgang als Oberbürgermeister bestätigt. Direkt entschieden wurde auch die Bürgermeisterwahl in Erzen. Dort setzte sich Stefan Brandt durch. In Salzhemmendorf bleibt Clemens Pommerening Bürgermeister und in Hessisch-Ollendorf wurde Amtsinhaber Tarek Önelcin mit großer Mehrheit im Amt bestätigt. Stichwahlen gibt es in Bad Pyrmont, Bad Münder und Emmertal. Die Kleidertauschbörse in der alten Wache Hasperde erfreut sich immer größerer Beliebtheit. Nach Angaben der Organisatoren kamen am Samstag schätzungsweise 300 bis 400 Besucher zu der Veranstaltung. Bei der Tauschbörse wird gut erhaltene Kleidung abgegeben und kann von anderen kostenlos mitgenommen werden. Die nächste Kleidertauschbörse in Hasperde ist für das Frühjahr geplant.
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0: Das bringt uns aktuell um die 21 Grad Höchsttemperatur, also erreicht im Weserbergland. Ansonsten bleibt es heute trocken, kein Regen in Sicht, dafür ein bisschen Wind mit dabei und ganz viele Wolken am Himmel. Aber aktuell, da macht sich die Sonne ja auch so ein bisschen Platz zumindest. Das heißt, ein paar kleine kurze Gastauftritte der Sonne heute bis abends mit dabei. Morgen starten wir mit 14 Grad in den Tag, aus denen werden sogar bis zu 25, wird also ein bisschen wärmer. Auch am Dienstag bleibt es trocken. Und ein Mix aus Wolken und Sonne begleitet uns durch den Tag. Morgen dann aber deutlich mehr Sonnenschein als heute. Wir schauen gemeinsam auf die Straßen. Da ist nach wie vor nicht so viel los im Weserbergland. Sie haben freie Fahrt durch die Region. Die Landkreisblitzer heute angekündigt für Bad Pyrmont und Cobbenbrügge. Und wenn Sie noch was gesehen haben, vielleicht einen Stau, eine Störung oder den genauen Standort eines Blitzers, dann geben Sie uns gerne Bescheid. Einfach anrufen oder eine WhatsApp-Nachricht schicken. Geht beides unter der 05151 und dann 6 mal die 5. Wir freuen uns immer, wenn Sie sich melden. Und bis dahin würde ich sagen, fahren Sie vorsichtig und kommen Sie überall da an, wo Sie heute noch so ankommen wollen.
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0: An dem Tag nach der Kommunalwahl, 3:56 haben wir es jetzt. Gleich geht es bei uns um die Oberbürgermeisterwahl in Hameln. War eine ziemlich klare Sache am Ende, muss man sagen. Die Gegenkandidaten des amtierenden Oberbürgermeisters Claudio Griese, Steffen Knippertz und Hagen Langosch hatten nicht so richtig eine Chance. Stichwahl gibt es auch nicht. Das heißt, Griese hat es im ersten Wahlgang gemacht. Wie genau das gestern bei den Parteien ankam und wie er sich darüber gefreut hat, das hören wir gleich nach ein paar Songs, unter anderem jetzt Train mit Hey Soul Sister.

0: Tracy Chapman, Fast Car, Viertel vor vier ist es jetzt. Die Wahlurnen sind geschlossen, die Stimmzettel liegen auf den Tischen der Wahlhelfer und in Hameln bleibt der Schlüssel zum Rathaus in vertrauter Hand. Amtsinhaber Claudio Griese von der CDU hat die Oberbürgermeisterwahl gewonnen. Für ihn geht es damit in eine dritte Runde als Hamelns Stadtoberhaupt. Was hinter diesem Ergebnis steckt, Radioaktiv-Reporterin Eva Strohdeicher mit Einzelheiten.
1: Das Ergebnis ist deutlich. Claudio Griese bleibt Oberbürgermeister von Hameln.
2: Ganz herzlichen Glückwunsch im Namen des CDU-Kreisverbandes zu diesem fulminanten Wahlsieg. Herzlichen Glückwunsch und alles Gute.
1: Um 21.35 Uhr liegt der CDU-Amtsinhaber bei 56,5%. Steffen Knippertz von der SPD kommt auf 28,8%. Hagen Langosch von den Grünen auf 14,6%. 80 von 80 Wahlbezirken sind zu diesem Zeitpunkt ausgezählt. Damit ist klar, eine Stichwahl braucht Hameln nicht. Griese hat die absolute Mehrheit bereits im ersten Wahlgang erreicht.
3: Da kann man auch mit Fug und Recht sagen, ein Ergebnis von über 56%. Das hätte ich in der Dimension überhaupt nicht erwartet, muss ich ganz offen sagen. Also, dass der Zuspruch in den letzten Wochen positiv war, auch in den letzten Tagen, das habe ich gemerkt. Aber damit habe ich so in dem Umfang auch nicht gerechnet. Aber es freut mich, weil ich sage, ja, natürlich, der Erfolg hat mit mir zu tun. Aber ich sage auch, es ist auch ein Erfolg der Mitarbeiter im Rathaus. Denn wenn da alles nicht laufen würde, würde sich das auch auswirken.
1: Und das Ergebnis ist für den Amtsinhaber mehr als nur eine Wiederwahl. 2021 hatte Griese ebenfalls im ersten Anlauf gewonnen, damals mit 51,6%. Jetzt liegt er deutlich darüber. Drei Oberbürgermeisterkandidaten, drei unterschiedliche Bilder von Hamels Zukunft liegen hinter diesem Wahlkampf. Griese setzte auf Erfahrung und Familienpolitik. Knippertz wollte Verwaltung, Bildung und Betreuung stärken. Langosch fokussierte sich auf Digitalisierung, Klimaschutz und bezahlbares Wohnen. Die größte Enttäuschung war der Wahlabend wohl für Herausforderer Steffen Knippertz. Mit vergleichsweise mageren 28,8% war er weit weg von einem Sieg und auch von einer Stichwahl. Er war am Wahlabend der erste Gegenkandidat, der Claudio Griese gratuliert hat.
4: Mir war es richtig wichtig, weil das ist auch mein Sportlergeist in mir, zu sagen, der andere war besser, die Wählerinnen und Wähler haben entschieden, er soll es sein. Und ich finde, dann muss man auch hingehen und es gehört sich so, um zu gratulieren. Und ja, es war mir auch wirklich wichtig, das als erstes zu tun, weil ich glaube, nach außen manchmal das Bild hätte entstehen können, dass wir irgendwie ein persönliches Thema haben, das haben wir nicht.
1: Nur kurze Zeit später gratulierte auch Grünen-Kandidat Hagen Langosch. Eine herzliche Umarmung, ein Klopfer auf den Rücken, ein intensiver Blick in die Augen. Hinter den Kandidierenden liegt ein fairer, aber durchaus harter Wahlkampf, sagt Langosch.
5: Ich würde auf jeden Fall sagen, ich habe versucht, überall dabei zu sein, wo man dabei sein konnte. Wir haben an vielen Haustüren geklingelt, waren bei super vielen Veranstaltungen, haben viel diskutiert, unsere Meinung gesagt, auch auf Social Media aktiv gewesen. Mehr hätten wir nicht tun können und deswegen bin ich auch wirklich ganz froh, dass es jetzt erstmal heute Abend eine kleine Pause gibt, man danach dann nochmal schauen kann, wie es weitergeht.
1: Jetzt ist der Wahlkampf vorbei. Die Plakate werden verschwinden, die Aufgaben bleiben. Für Claudio Griese beginnt damit eine neue Amtszeit. Und auf seinem Schreibtisch liegen weiterhin die großen Fragen. Wie entwickelt sich Hamels Innenstadt? Wie viel kann die Stadt investieren? Wie werden Schulen, Kitas, Verkehr und Wohnraum zukunftsfest? Der Wahlsieger hat heute Rückenwind bekommen. Jetzt muss er daraus Bewegung machen.
0: Claudio Griese bleibt also Hamels Oberbürgermeister und zwar ohne Stichwahl. Steffen Knippertz landet auf Platz 2, Hagen Langosch auf Platz 3. Die Kommunalwahl in Hameln und im Landkreis Hameln-Pyrmont ist damit aber noch nicht überall entschieden. Mehr zu den Ergebnissen hören Sie natürlich hier bei uns bei Radioaktiv. Da gibt es jetzt aber erstmal Musik von Olivia Dean und zwar Man I Need.

0: Gloria Gaynor, I am what I am, 4:06.
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0: Vielleicht ja morgen am Dienstag zu einer Ausstellung. Da gibt es in Hameln direkt zwei Möglichkeiten. Eine im Hamelner Museum, da gibt es nach wie vor die Ausstellung mit Werken von Uli Stein zu sehen. Über 100 Werke des bekannten Cartoonisten werden da gezeigt. Zu sehen sind seine berühmten Tierfiguren und menschlichen Charaktere und Originalzeichnungen, Skizzen, kuriose Erfindungen, Bücher und Fanartikel. Seine humorvollen Cartoons begeistern seit Jahrzehnten Millionen von Menschen. Vielleicht ja bald auch Sie im Museum Hameln. Die Ausstellung Viel Spaß im Museum ist zu den Öffnungszeiten des Museums zu sehen, und zwar morgen am Dienstag zum Beispiel zwischen 11 und 18 Uhr und eigentlich auch die restliche Woche an jedem Tag zu den gleichen Zeiten. Außerdem eine weitere Ausstellung, und zwar im Kunstkreis in Hameln. Der lädt alle Kunstbegeisterten und Neugierigen zu einer besonderen Ausstellung ein. Da können Sie die faszinierenden Werke der Künstlerin Theora Krummel und Lena Reuter beäugen und bewundern. Beide Künstlerinnen nutzen vertraute Motive unserer Realität, also Orte, Dinge oder Situationen, als Basis ihrer Arbeiten, die sie über das rein Abbildende hinaus interpretieren. Das Ganze noch zu sehen bis zum 18.10. im Kunstkreis am Rathausplatz 4 in Hameln. Die Ausstellung Zwischenzeiten, zum Beispiel morgen am Dienstag die Möglichkeit, sich das Ganze mal vor Ort anzuschauen, und zwar zwischen 10 und 13 Uhr. Außerdem gibt es eine Veranstaltung Party and Paint, und zwar am Stockhof 2A in Hameln, also in der Sumpfblume. Da gibt es ein neues Format, und bei dem erwartet Sie ein Abend voller Musik und kreativer Freiheit in dem Saal. Da gibt es Inspirationen und Sie können malen, worauf Sie Lust haben. Sie brauchen keine Erfahrung im Malen, nur Lust auf einen coolen Abend mit kreativen Menschen, Farben und guter Musik. Die Kunstwerke können Sie dann natürlich auch mit nach Hause nehmen. Tickets gibt's ab sofort im Sumpfblume-Café, und die erste Ausgabe am Donnerstag um 19 Uhr in der Sumpfblume, Party and Paint.
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0: Alex Warren, Passenger, gleich geht's weiter, unter anderem mit dem Song Where is my husband? Und danach Genesis, Follow You, Follow Me. Das alles und mehr musikalisch bei uns in der nächsten halben Stunde zu erleben. Jetzt ist es aber erstmal 16.01 Uhr.
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0: Die Kommunalwahl hat die politischen Kräfteverhältnisse im Landkreis Hameln-Pyrmont deutlich verschoben. Die Nachrichten mit Kerstin Wilke.
2: Bei der Landratswahl gehen Dominik Petters von der SPD und Elisabeth Meyer von der CDU in die Stichwahl. Gleichzeitig hat die AfD bei den Wahlen zum Kreistag zugelegt, während SPD, CDU, Grün und FDP bei der Kreistagswahl Stimmen verlieren. Für Radioaktiv Anton Posnack-Sommer mit Einzelheiten.
3: Die Kommunalwahl verändert die politischen Kräfteverhältnisse im Landkreis Hameln-Pyrmont deutlich. Bei der Landratswahl geht Dominik Petters von der SPD als Erstplatzierter in die Stichwahl gegen CDU-Kandidatin Elisabeth Meyer. Für Aufmerksamkeit sorgen die mehr als 21% für AfD-Kandidat Dirk Hüge. Auch bei der Kreistagswahl legt die vom Verfassungsschutz als rechtsextreme Partei eingestufte AfD deutlich zu, fast 20%, und damit wird sie auch drittstärkste Kraft. SPD und CDU bleiben die stärksten Kräfte, verlieren aber an Stimmen. Auch Grüne und FDP müssen Verluste hinnehmen. Damit dürfte die Suche nach Mehrheiten im neuen Kreistag schwierig werden.
2: An der Bessinger Spinne bei Koppenbrügge hat sich erneut ein Verkehrsunfall mit zwei Autos ereignet. Wie die Feuerwehr mitteilt, wurden mehrere Ortswehren alarmiert, weil zunächst von einer eingeklemmten Person ausgegangen worden war. Vor Ort stellte sich jedoch heraus, dass alle Beteiligten ihre Fahrzeuge bereits verlassen hatten. Die Feuerwehr betreute die Verletzten bis zum Eintreffen des Rettungsdienstes, sicherte die Unfallstelle ab und unterstützte die Polizei bei der Verkehrsregelung. Anschließend wurden die Fahrzeuge von der Fahrbahn geräumt und Trümmerteile beseitigt. Bereits Ende August hatte sich an der Bessinger Spinne ein ähnlicher Unfall ereignet. Die Feuerwehren in Emmertal sind am Samstag zu zwei Einsätzen gerufen worden. Zunächst mussten Einsatzkräfte in Hayen eine Ölspur beseitigen. Wie die Feuerwehr mitteilt, waren auf der Tingstraße ausgelaufene Betriebsstoffe gemeldet worden. Die Ortsfeuerwehren Hayen und Frenke entfernten die Verunreinigung auf einer Strecke von rund einem Kilometer bis in Richtung Frenke. Am Abend wurden dann die Ortsfeuerwehren Emmer und Kirchosen wegen einer gemeldeten Rauchentwicklung nach Amelgatzen alarmiert. Vor Ort konnten die Einsatzkräfte jedoch schnell entwarnen. Geben. Der Rauch war durch das Anheizen eines Kaminofens entstanden. Weitere Maßnahmen waren nicht erforderlich. Die Solarfähre Grave zwischen Bodenwerder und Polle hat ihren Betrieb wegen des Niedrigwassers der Weser erneut bis auf Weiteres eingestellt. Das hat der Kultur- und Fährverein Grave Brevoerde mitgeteilt. Der Betrieb war zuvor bereits zwischen dem 8. und 20. August eingestellt. Regenfälle hatten den Weserpegel kurzzeitig wieder ansteigen lassen. Allerdings waren die Niederschläge nicht nachhaltig und die Edersee-Talsperre als Versorger des Flusses ist mit aktuell nur etwa 14% gefüllt. Soweit die Meldungen aus der Region. Und jetzt weiter mit den Weltnachrichten.
4: Ich bin Tine Klimach. Russland nimmt Deutschland nach Einschätzung des Militärgeheimdienstes MAD besonders stark ins Visier. In seinem neuen Jahresbericht warnt der Dienst vor mehr Spionage, Sabotage und anderen hybriden Angriffen. Auch chinesische Geheimdienste sollen hierzulande militärische Einrichtungen ausspähen.
5: Besonders Sorgen machen dem Militärgeheimdienst Agenten, die für einzelne Aktionen angeworben werden, also um Informationen zu sammeln oder etwas zu sabotieren. Deutschland ist für Russland demnach besonders interessant, weil die Bundeswehr wächst und neue Waffensysteme bekommt. Einige Ausspähversuche führt der MAD auf chinesische Dienste zurück. Gleichzeitig schaut man auf die Bundeswehr selbst. Im vergangenen Jahr gab es mehr neue Extremismusverdachtsfälle, vor allem im rechten Bereich. Zoe Tassovali, Nachrichtenredaktion.
4: Autofahrer müssen an der Tankstelle wieder deutlich mehr bezahlen. Super E10 kostete am Sonntag im bundesweiten Schnitt 2,27 Euro je Liter und erreichte damit einen neuen Rekord. Diesel stieg auf gut 2,40 Euro. Grund sind vor allem höhere Ölpreise infolge der angespannten Lage im Nahen Osten. Je nach Region und Tageszeit schwanken die Preise allerdings stark. Am späten Vormittag ist Tanken meist am günstigsten. Künstliche Intelligenz ist endgültig im Alltag der deutschen Wirtschaft angekommen. Erstmals setzt mit 57% die Mehrheit der Unternehmen ab 20 Mitarbeitern hierzulande entsprechende Technologien ein. Fast dreimal so viele wie noch vor 2 Jahren.
6: Es ist nicht nur Neugier oder fröhlicher Optimismus, der Firmen dazu bringt, KI zu nutzen, sondern viele glauben, ohne KI geht es nicht mehr. Und jedes dritte deutsche Unternehmen fürchtet, durch KI die eigene Existenz zu verlieren. Viele Firmen, die KI einsetzen, berichten allerdings von Erfolgserlebnissen. 2 Drittel sprechen von einer verbesserten Wettbewerbsposition, fast die Hälfte von schnelleren Arbeitsabläufen in der Firma. Die ersten Schritte machen die meisten Firmen mit KI im Kundenservice oder Marketing. Aus Berlin, Ronny Thorau.
4: Mit einer riesigen Aschewolke sorgt der Vulkan Ätna wieder für erhebliche Behinderungen im Flugverkehr von und nach Sizilien. Der Flughafen der 300.000 Einwohnerstadt Catania wurde für Starts und Landungen vorübergehend gesperrt, zunächst bis zum Abend. Mehr als 50 Flüge fielen aus oder mussten auf andere Flughäfen umgeleitet werden. Die Aschewolke reicht etwa 4 Kilometer hoch in den Himmel.
0: 4:06.
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0: Was bringt er uns noch, der Montagnachmittag? Viele Wolken auf jeden Fall, ein bisschen Wind, zwischendurch vielleicht ein paar ganz kleine Sonnenstrahlen. Aber immerhin auch keinen Regen und Temperaturen um die 21 Grad. Morgen wird's wärmer, aus 14 Grad zum Start werden 25 an der Spitze. Es bleibt nach wie vor trocken, auch morgen begleitet uns ein Mix aus Wolken und Sonne durch den Tag. Am Dienstag aber deutlich mehr Sonnenschein mit dabei als heute. Am Mittwoch ist es dann schon gar nicht mehr so schön, da erwischen uns vor allem morgens und ab nachmittags einige Schauer. Der Regen ist dann also zurück, dazu viele Wolken und nur wenig Sonne. Bei Temperaturen zwischen 13 und 19 Grad zur Mitte der Woche kühlt es sich also auch wieder ein bisschen ab. Auf den Straßen keine Störungen, keine Staus, die uns gemeldet sind oder vorliegen. Das heißt, sie haben freie Fahrt durch die Region. Die Landkreisblitzer heute angekündigt für Bad Pyrmont und Koppenbrügge. Und wenn Sie auch noch was gesehen haben, vielleicht ja den genauen Standort eines solchen Blitzers oder einen Stau oder eine Störung, dann geben Sie gerne Bescheid, zum Beispiel per WhatsApp-Nachricht direkt ins Studio. Das geht unter der 05151 und dann ganz einfach 6x5. Wir freuen uns, wenn Sie sich melden und bis dahin kommen Sie gut durch den Montagnachmittag.
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0: Am Montag um jetzt auf die Sekunde genau 4:08. Schön, dass Sie mit dabei sind und zuhören. Bei uns geht's gleich um ein Fest und zwar konkret um ein Kinderfest in Hameln im Bürgergarten. Da steht richtig was an und zwar am 1. Oktober, also knapp 2 Wochen noch. Dann ist da richtig was los im Bürgergarten. Was genau und für wen das alles was ist, das Kinderfest in Hameln, das klären wir gleich gemeinsam. Bis dahin jetzt aber erstmal ein bisschen Musik. Unter anderem gehen wir jetzt auf die Suche nach dem Ehemann mit dem Lied Where is my husband?

0: Miley Cyrus, Malibu, 19 Minuten nach 4, Sie hören Radioaktiv. Ein Fest für die ganze Familie erwartet Sie im Hamelner Bürgergarten, und zwar beim diesjährigen Kinderfest am 1. Oktober ab 14.30 Uhr. Da können Sie gemeinsam mit Ihren Kindern in die Welt des Rattenfängers eintauchen. Besonders für die kleinen Gäste zwischen 3 und 10 Jahren gibt es dabei einiges zu entdecken und zu erleben. Unterstützt wird das Kinderfest von der Heimatstiftung der Sparkasse. Und da das Fest nur alle 2 Jahre stattfindet und zudem noch kostenlos ist, lohnt sich ein Besuch ganz besonders, zumindest laut der Organisatoren. Doch was erwartet Sie eigentlich beim Kinderfest und was hat es mit dem Thema Rattenfänger auf sich? Darüber haben wir mit Annette Kessler von der Elisabeth-Selbert-Schule gesprochen, die das Fest organisiert.
1: Die Besucher können sich darauf freuen, dass es wie in den letzten Jahren auch Angebote gibt, wo die Kinder ihre Kraft einsetzen, sich in Konzentration üben, miteinander im Team was erleben und ganz vielfältige Aktivitäten haben. Mit dem Motto hat es auf sich, dass alle ungefähr 45 Spielaktivitäten zu dem Motto passen.
0: Es kann sich also gefreut werden auf einen bunten Mix aus verschiedenen Mitmachaktionen. Doch nicht nur die kleinen Besucher sind an diesem Tag aktiv, sondern auch die Schüler der Elisabeth-Selbert-Schule, die dieses Fest vorbereiten und durchführen. Dabei sammeln sie wertvolle Erfahrungen und wichtige Fähigkeiten für ihre spätere berufliche Arbeit.
1: Es geht erstmal darum, an 3 Tagen diese Spielangebote vorzubereiten. Das heißt, ich muss sehr fokussiert arbeiten. Ich arbeite aber auch mit Schülern zusammen, die ich vielleicht vorher gar nicht gekannt habe. Dann bilde ich vielleicht ein bisschen handwerkliche Kompetenz aus. Ich säge zum ersten Mal. Es geht auch darum, die Kinder zu begeistern am Spielnachmittag. Also wie gehe ich auf fremde Kinder zu? Was mache ich, wenn Eltern ein bisschen unleidlich werden, weil am Schminkstand doch eine längere Schlange entsteht? Also es geht auch um Belastbarkeit. Und davon gibt es noch eine ganze Menge mehr Kompetenzen, die man im Unterricht, im Theorieunterricht gar nicht so vermitteln kann.
0: Die Vorfreude auf das Kinderfest ist also groß, auch bei den Schülern. Eine von den Schülerinnen ist die 29-jährige Virginia Sonnenberg, die eine Ausbildung zur Erzieherin macht. Auch sie freut sich bereits auf das bevorstehende Fest.
2: Ich freue mich schon, einfach mal mit anderen zu arbeiten und vielleicht auch mal mit Mitschülern zusammenzuarbeiten, mit denen man sonst gar nicht so viel zu tun hat. Wir haben bei vergangenen Projekten schon festgestellt, es ist manchmal echt gut, wenn man sich untereinander mischt.
0: Sie wird dann vor allen Dingen beim Kinderschminken selbst aktiv sein. Aber was genau erwartet sie sich eigentlich davon und vor allem von dem Kinderfest an sich?
2: Ich denke, es wird viel lachen, es wird viel Spaß geben. Und ich denke, es wird laut und chaotisch, aber auf eine gute Art. Ein lustiges, fröhliches Chaotisch.
0: Beim Kinderfest im Bürgergarten in Hameln wird also einiges geboten. Wenn Sie Lust auf einen bunten Nachmittag für die ganze Familie haben, dann können Sie also im Bürgergarten vorbeischauen am 1. Oktober ab 14.30 Uhr. Und allen, die dann da mit am Start sind, wünschen wir natürlich jetzt schon mal ganz viel Spaß.

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1: George Ezra war das mit Budapest. Gleich geht's unter anderem weiter mit weiterer Musik von Sunrise Avenue, Hollywood Hills. Außerdem Lionel Richie mit My Destiny. Das alles und mehr dann gleich hier bei uns in der nächsten halben Stunde.
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1: Im Raum Hameln wird eine zahnmedizinische Fachangestellte oder ein Angestellter gesucht, und zwar ab sofort für die Assistenz am Stuhl in Voll- oder Teilzeit oder stundenweise. Sie sollten eine selbstständige Arbeitsweise mitbringen und freundliches Auftreten. Eine 4-Tage-Woche ist möglich, sowie die Möglichkeiten von Fortbildungen. Die Praxiszeiten umfassen die Zeiträume 9 bis 13 Uhr und 15 bis 18 Uhr montags bis freitags. Wenn Sie also zahnmedizinische Fachangestellte oder Angestellte und auf der Suche nach einem neuen Job sind, dann könnte diese Stelle im Raum Hameln ja etwas für Sie sein. Vollzeit, Teilzeit oder stundenweise. Alle Infos hat wie immer der Arbeitgeberservice in Hameln. Zum Beispiel telefonisch unter der 05151 909 171. Wenn Sie sich bewerben, dann drücken wir Ihnen natürlich die Daumen, dass es mit der Stelle auch klappt. Jetzt ist es 16.30 Uhr.
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1: Zusammengefasst von Kerstin Wilke.
3: Bei der Wahl zum Kreistag Hameln-Pyrmont liegt die SPD knapp vor der CDU. Drittstärkste Kraft wurde die AfD, gefolgt von den Grünen. Dahinter liegen Linke, FDP und das Bündnis Sarah Wagenknecht. Im Hamelner Stadtrat liegt die CDU knapp vor der SPD. Die AfD erreichte auch hier Platz 3 vor den Grünen. Linke, FDP, die Wählergruppe Frischer Wind und das BSW folgen mit deutlichem Abstand. Bei der Landratswahl in Hameln-Pyrmont fällt die Entscheidung erst in 2 Wochen. SPD-Kandidat Dominik Petters und CDU-Kandidatin Elisabeth Meyer haben die meisten Stimmen erhalten und treten am 27. September in einer Stichwahl gegeneinander an. Bei einem Brand in einem Mehrfamilienhaus in Hameln sind am Samstag 2 Menschen verletzt worden. Aufgrund des verrauchten Treppenhauses konnten mehrere Bewohner ihre Wohnungen nicht mehr verlassen. Die Feuerwehr rettete alle anwesenden Bewohner sowie eine Hauskatze sicher aus dem Mehrfamilienhaus. Eine 36-Jährige und ein 59-Jähriger wurden mit Verdacht auf Rauchgasvergiftung ins Krankenhaus gebracht. Bei der Tatortaufnahme ergaben sich Anhaltspunkte für eine mögliche Brandstiftung. Die Solarfähre Grave zwischen Bodenwerder und Polle hat ihren Betrieb wegen des Niedrigwassers der Weser erneut bis auf Weiteres eingestellt. Regenfälle hatten den Weserpegel kurzzeitig wieder ansteigen lassen. Allerdings waren die Niederschläge nicht nachhaltig und die Edersee-Talsperre als Versorger des Flusses ist aktuell nur zu knapp 14% gefüllt.
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1: Da bringt uns der Montagnachmittag viele Wolken, ein bisschen Wind, zwischendurch vielleicht ein paar ganz kleine Sonnenstrahlen, aber immerhin auch kein Regen und Temperaturen um die 21 Grad. Morgen wird's wärmer, aus 14 Grad zum Start in den Tag werden 25 an der Spitze. Es bleibt nach wie vor trocken, auch morgen begleitet uns ein Mix aus Wolken und Sonne. Durch den Dienstag dann aber deutlich mehr Sonnenschein mit dabei als heute. Am Mittwoch erwischen uns dann vor allem morgens und ab nachmittags einige Schauer. Der Regen feiert also sein Comeback. Dazu viele Wolken und nur wenig Sonne bei Temperaturen zwischen 13 und 19 Grad. Schön, dass Sie offensichtlich alle aktuell Feierabend haben, aber das sorgt dafür, dass auf den Straßen in Hameln vor allen Dingen ein bisschen was los ist. Unter anderem brauchen Sie ein paar Minuten länger, wenn Sie aktuell auf der Tunnelstraße Richtung Hastenbecker Weg unterwegs sind, außerdem auf der Bassbergstraße Richtung Springer Landstraße und auf der Münsterbrücke stadtauswärts dauert es auch aktuell ein paar Minütchen länger. Ansonsten sieht es aber gut aus. Die Landkreisblitzer nach wie vor angekündigt heute für Bad Pyrmont und Koppenbrügge. Wenn Sie noch was gesehen haben, geben Sie gerne Bescheid. Ihren radioaktiven Verkehrshinweis können Sie loswerden. Zum Beispiel per WhatsApp-Nachricht direkt ins Studio. Das geht unter der 05151 und dann ganz einfach 6x5. Und bis dahin wünschen wir Ihnen eine gute Fahrt. Hoffentlich für Sie jetzt auch in den Feierabend.
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1: um 16.33 Uhr. Ich hoffe, Ihnen geht's gut und Sie haben eine gute Zeit. Wir sprechen gleich über die Bürgermeisterwahl und zwar in Bad Pyrmont. Denn auch dort wurde es gestern am Wahltag noch nicht final entschieden. Es geht in die Stichwahl. Insgesamt sind 4 Kandidaten angetreten. 2 haben es weitergeschafft. Das ist unter anderem Hans-Joachim Böhnke von der SPD unterstützt und Caroline Muschter von Bad Pyrmont intakt. Auch sie ist in der Stichwahl. Das heißt, da wird es dann nochmal richtig spannend in knapp 2 Wochen. Wie genau das gestern am Wahlabend alles lief und wie die Ergebnisse angekommen sind, das klären wir gleich in der nächsten halben Stunde. Jetzt aber erstmal Musik von der Band, die ich als Teenager auf jeden Fall rauf und runter gehört habe. Sunrise Avenue, Hollywood Hills.

0: Lionel Richie, My Destiny, 19 Minuten vor 5. In Bad Pyrmont fällt die Entscheidung über das Bürgermeisteramt erst in 2 Wochen. In der Stichwahl treten Hans-Joachim Bönke und Caroline Muschter gegeneinander an. Bönke hatte im ersten Wahlgang die meisten Stimmen bekommen, die absolute Mehrheit aber verpasst. Rund 40% stimmten für den parteilosen Kandidaten, der von der SPD unterstützt wird. Bönke, der seit vielen Jahren in der Stadtverwaltung arbeitet, wertete das Ergebnis als Erfolg und möchte an den aus seiner Sicht positiven Wahlkampf anknüpfen.
1: Ja, ich glaube, dass es wichtig ist, dass wir bei uns bleiben, dass wir uns treu bleiben mit dem, was wir erzählt haben. Wir werden uns nicht verbiegen lassen. Wir stehen für die Zukunft von Bad Pyrmont zusammen auch, das muss ich auch sagen, mit den Grünen und auch mit der CDU, weil ich glaube, zusammen können wir ganz viel bewegen, weil wir sind alles Kräfte, die Pyrmont besser machen wollen und Pyrmont nach vorne bringen wollen.
0: Caroline Muschter von der Wählergemeinschaft Bad Pyrmont intakt kam auf 28,6% der Stimmen. Für sie ist die Stichwahl keine neue Situation. Bereits 2021 trat sie gegen den damaligen und heutigen Amtsinhaber Klaus Blome an. Damals unterlag sie in der Stichwahl mit 45-55%. Nach der Wahl zeigte sich Muschter jetzt dennoch zufrieden und richtete den Blick ebenfalls schnell auf den erneuten Wahlkampf.
2: Der entscheidende Teil für uns ist die 6,9 Millionen für den Bahnhofsvorplatz. Wenn wir uns angucken, wie in welchem Zustand die Schultoiletten sind, dann kann man das Geld für solche Steine da draußen am Bahnhof nicht rausballern. Das wird einer unserer Punkte sein. Und ich hoffe, dass die Wähler uns folgen und das auch so sehen, dass es die Kinder verdient haben, eine vernünftige Schule zu haben, dass die Barrierefreiheit hier für unsere älteren Mitbürger kommen muss, dass wir mehr Sauberkeit brauchen. Und das sind unsere Themen und die werden wir die nächsten 14 Tage dann auch nochmal genauso vorstellen.
0: Neben Muschter und Bönke waren 2 weitere Kandidaten angetreten. Anja Gragis von der CDU, sie kam auf 21,9%. Der parteilose Rainer Timpe auf 9,1%. Hinter welchen Kandidaten sich die unterlegenen Bewerber stellen, war am Wahlabend noch nicht bekannt. Fest steht, wer künftig das Bürgermeisteramt in Bad Pyrmont für die nächsten 8 Jahre übernimmt, entscheiden die Wählerinnen und Wähler in 2 Wochen am Sonntag, dem 27. September.

0: die Eurythmics, Thorn in My Side, 9:09.
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0: Vielleicht ja am Mittwoch mal ein bisschen Bingo spielen. Das geht in der Sumpfblume in Hameln. Dann können Sie auf die Jagd nach den bunten Bällen gehen. In geselliger Runde können Sie da entspannen und auf die richtigen Zahlen warten. Ein Bingo-Los kostet 1 Euro beim Sumpfe-Bingo in der Hamelner Sumpfblume am Mittwoch um 18 Uhr. Außerdem gibt es am Freitag was Besonderes ebenfalls in der Sumpfblume. Thomas Finke, Crossing Borders, eine Live-Multivisions-Show über Freiheit, Abenteuer und Mut. Thomas Finke hat seinen Job gekündigt, um die Welt auf zwei Rädern zu entdecken und das als absoluter Motorradfahranfänger. Gemeinsam mit Kumpel Steve ging es von Deutschland quer durch den Iran und entlang der alten Seidenstraße bis in die Mongolei. Die Zuschauer erwarten packende Geschichten über Pannen, unvorhergesehene Wendungen, die überwältigende Gastfreundschaft im Orient und spektakuläre Aufnahmen. Bereits vor der Show gibt's da Raum für Begegnung. Ab 16.30 Uhr sind alle Biker, Reisebegeisterte, Abenteuerlustige und Freunde des guten Humors eingeladen zu einem entspannten Get-Together auf der Terrasse der Sumpfblume. Los mit der Veranstaltung an sich geht es dann um 19.30 Uhr. Da ist der Einlass um 18.30 Uhr. Tickets für die Live-Multivision-Show über Freiheit, Abenteuer und Mut. Crossing Borders von Thomas Finkel gibt's online unter sumpfblume.de. Am Sonntag, dem 27.09., ist also noch ein bisschen hin, gibt es eine Jubelkonfirmation. Die evangelisch-lutherische Kirchengemeinde Erzen lädt zur Feier der goldenen, diamanten, eisernen Gnaden- und Kronjuwelenkonfirmation ein. Gemeinsam soll sich da erinnert werden an vergangene Zeiten und den besonderen Tag soll dort gefeiert werden. Wer 1976, 66, 61, 56, 51 oder 46 konfirmiert worden ist, der kann sich jetzt schon mal im Pfarrbüro melden und zwar zum Beispiel per Mail unter kg.erzen@evlka.de oder telefonisch unter der 051 54 34 73 und dann eben dabei sein bei dieser Jubiläumskonfirmation am Sonntag, dem 27.09. um 10 Uhr in der Marienkirche in Erzen.
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0: Fastboy gemeinsam mit Clock Clock Born Again. Gleich geht's unter anderem weiter mit Lady Gaga. Und direkt danach Madonna. Lady Gaga, Abracadabra und Madonna Into the Groove. Madonna sorgt dann also für beste Musik aus den 80ern, Lady Gaga für die beste Musik von heute. All das dann gleich in der nächsten halben Stunde. Jetzt aber erstmal das Wichtigste aus der Welt und aus der Region um gleich 17 Uhr.
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0: Die Kommunalwahl hat die politischen Kräfteverhältnisse im Landkreis Hameln-Pyrmont deutlich verschoben. Die Nachrichten mit Kerstin Wilke.
2: Bei der Landratswahl gehen Dominik Petters von der SPD und Elisabeth Meyer von der CDU in die Stichwahl. Gleichzeitig hat die AfD bei den Wahlen zum Kreistag zugelegt, während SPD, CDU, Grün und FDP bei der Kreistagswahl Stimmen verlieren. Für Radioaktiv Anton Posnack-Sommer mit Einzelheiten.
3: Die Kommunalwahl verändert die politischen Kräfteverhältnisse im Landkreis Hameln-Pyrmont deutlich. Bei der Landratswahl geht Dominik Petters von der SPD als Erstplatzierter in die Stichwahl gegen CDU-Kandidatin Elisabeth Meyer. Für Aufmerksamkeit sorgen die mehr als 21% für AfD-Kandidat Dirk Hüge. Auch bei der Kreistagswahl legt die vom Verfassungsschutz als rechtsextreme Partei eingestufte AfD deutlich zu, fast 20%, und damit wird sie auch drittstärkste Kraft. SPD und CDU bleiben die stärksten Kräfte, verlieren aber an Stimmen. Auch Grüne und FDP müssen Verluste hinnehmen. Damit dürfte die Suche nach Mehrheiten im neuen Kreistag schwierig werden.
2: Bei einem Brand in einem Mehrfamilienhaus in Hameln sind am Samstagabend zwei Menschen verletzt worden. Gegen 21.43 Uhr wurde die kooperative Regionalleitstelle Weserbergland telefonisch alarmiert, da in einem Wohnhaus die Brandmelder im Treppenhaus ausgelöst hatten. Das Treppenhaus sei komplett verraucht und nicht mehr passierbar, hieß es. Eine 36-Jährige sowie zwei weitere Hausbewohner wären in ihren Wohnungen eingeschlossen. Nach dem Eintreffen der Einsatzkräfte konnten alle anwesenden Bewohner sowie eine Hauskatze sicher aus dem Mehrfamilienhaus gerettet werden. Die 36-Jährige und ein 59-jähriger Hausbewohner wurden vom Rettungsdienst mit dem Verdacht auf eine Rauchgasvergiftung ins Krankenhaus gebracht. Im Rahmen der Tatortaufnahme ergaben sich Anhaltspunkte für eine mögliche Brandstiftung. Die Ermittlungen zur Brandursache dauern an. Die Kleidertauschbörse in der alten Wache Hasperde hat sich zu einem echten Publikumsmagneten entwickelt. Nach Angaben der Organisatoren kamen am Samstag schätzungsweise 300 bis 400 Menschen zu der Veranstaltung. Es seien mehr als 1000 Kleiderbügel im Einsatz gewesen. Besonders groß sei diesmal auch das Angebot an Schuhen gewesen. Bei der Tauschbörse kann gut erhaltene Kleidung abgegeben und kostenlos gegen andere Stücke getauscht werden. Ziel ist es, Kleidung länger zu nutzen und Ressourcen zu schonen. Gleichzeitig soll das Angebot Menschen mit kleinem Budget unterstützen. Die Kleiderbörse hat vor rund 3 Jahren im kleinen Rahmen begonnen. Die nächste Kleidertauschbörse in Hasperde ist für das Frühjahr geplant. Soweit die Meldungen aus der Region und jetzt weiter mit den Weltnachrichten.
4: Ich bin Tine Klimach. Bundesinnenminister Alexander Dobrindt hat ein neues Konzept für Schutzräume in ganz Deutschland angekündigt. Es geht unter anderem um Tiefgaragen und Tunnel, deren Lage etwa auch in der Nina-Warn-App digital abrufbar sein soll. Das sagte Dobrindt bei einer Tagung mit Vertretern der Kommunen in Berlin.
5: Der Bund hat den Pakt für den Bevölkerungsschutz ausgerufen, um deutlich zu machen, dass er bereit ist, 10 Milliarden Euro zu investieren bis 2029, um dafür zu sorgen, dass diejenigen, die im Bereich zivile Verteidigung, Bevölkerungsschutz engagiert sind, deutlich gestärkt werden.
4: Der Bau neuer Schutzbunker sei dagegen nicht geplant, so Innenminister Dobrindt. Der militärische Abschirmdienst registriert eine zunehmende Zahl von Verdachtsfällen wegen Extremismus in der Bundeswehr, heißt es im neuen Jahresbericht des Militärgeheimdienstes. Dabei gab es vor allem mehr Hinweise auf Rechtsextremismus. So wurden im Jahr 2025 insgesamt 519 sogenannte Fallbearbeitungen in diesem Phänomenbereich neu aufgenommen. Das ist ein Anstieg um rund 26%. Sachsen hat im bundesweiten Bildungsvergleich erneut die Nase vorn. Im neuen Bildungsmonitor der Initiative Neue Soziale Marktwirtschaft landet der Freistaat wieder auf Platz 1. Dahinter folgen Bayern, Hamburg und Baden-Württemberg. Ganz hinten landen NRW, Sachsen-Anhalt und Bremen.
6: Die Forscher schauen nicht nur auf Schulnoten. Sie prüfen zum Beispiel, wie gut Kinder betreut werden, wie viel Geld in Schulen und Hochschulen fließt und wie Schüler in Leistungstests abschneiden. Sachsen punktet vor allem mit seiner Ganztagsbetreuung, gut ausgebildetem Kita-Personal und guten Testergebnissen. Bundesweit gibt's aber Probleme. Kinder und Jugendliche werden in Mathe, Naturwissenschaften und Lesen schwächer. Das zeigt auch die aktuelle PISA-Studie. Außerdem erreichen mehr Schüler wichtige Mindeststandards oder ihren Abschluss nicht. Zoe Tassovali, Nachrichtenredaktion.
4: Leonardo da Vinci oder den Weißstorch oder Beethoven. Die Abstimmung über das Design der neuen Eurobanknoten geht auf die Zielgerade. Noch bis einschließlich nächster Woche Montag können sich Europäer an einer Online-Umfrage der Europäischen Zentralbank beteiligen. Mehr als 9 Millionen Menschen haben das schon getan, wie die Notenbank in Frankfurt mitteilte. Die neuen Euroscheine sollen außerdem zusätzliche Sicherheitsmerkmale enthalten, um Kriminellen das Herstellen von Falschgeld weiter zu erschweren.
0: 4:05.
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0: Was bringt er uns noch, der Montagnachmittag? Viele Wolken, auf jeden Fall ein bisschen Wind. Zwischendurch, so wie jetzt gerade, aber auch ein paar kleine Sonnenstrahlen noch. Immerhin auch kein Regen in Sicht und Temperaturen um die 21 Grad. Morgen wird's wärmer. Aus 14 Grad zum Start werden 25 an der Spitze. Es bleibt nach wie vor trocken. Auch morgen begleitet uns dann ein Mix aus Wolken und Sonne durch den Tag. Am Dienstag aber deutlich mehr Sonnenschein noch mit dabei als heute. Am Mittwoch erwischen uns dann vor allem morgens und ab nachmittags einige Schauer. Der Regen ist dann also zurück. Dazu viele Wolken und nur wenig Sonne bei Temperaturen zwischen 13 und 19 Grad. Keine Meldungen von den Straßen. Sie haben freie Fahrt durchs Weserbergland und hoffentlich in ihren wohlverdienten Feierabend. Die Landkreisblitzer, die sind heute natürlich nach wie vor angekündigt für Bad Pyrmont und Koppenbrügge. Und wenn Sie noch was haben, was uns bislang nicht bekannt ist, dann geben Sie gerne Bescheid. Einfach anrufen oder eine WhatsApp-Nachricht schicken. Unter anderem ist das möglich unter der 05151 und dann ganz einfach 6 mal die 5. Wir freuen uns immer, wenn Sie sich melden. Und bis dahin würde ich sagen, fahren Sie vorsichtig.
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0: Um 5:05. Ich hoffe sehr, dass Sie bereits jetzt Ihren wohlverdienten Feierabend haben oder zumindest einen nicht mehr allzu langen Weg bis dahin. Im Feierabend, da beschäftigt man sich ja gerne vielleicht auch mal mit der einen oder anderen kulturellen Sache. Das machen wir auch gleich. Und zwar geht's hier bei uns um eine Vernissage bei Artes Vesera. Was genau da am Wochenende los war, das klären wir gleich. Jetzt ist aber erstmal Lady Gaga dran. Schön, dass Sie mit dabei sind.

0: Madonna Into the Groove, 13 Minuten nach 5, hier bei Radioaktiv am Montag zum Start in die Woche. Am vergangenen Wochenende hat die Künstlergruppe Artis Vesera Besuch von der Ostseeküste gehabt. Martin Lichtmann hat zusammen mit dem Artis Vesera-Künstler Matthias Waldeck die Ausstellung Farben, Form, Strukturen konzipiert. Der gebürtige Heiligenhafener Lichtmann liebt das Meer und alles, was dem Strandgänger vor die Füße geworfen wird.
1: Ich bin halt sehr gerne an der Ostsee, aber auch eben ab und zu mal an der Nordsee, war auch viel schon in Schottland unterwegs, auch in Skandinavien. Und da gibt es überall bestimmte Dinge, die man auch so an der Küste finden kann. Das sind dann irgendwelche Restbestände von Bootsformen oder von Netzteilen, die zum Beispiel eben auch Aufschluss darüber geben können, welche Traditionen es zum Beispiel im Schiffsbau früher gegeben hat. Es geht auch um vegetabile Formen, also zum Beispiel Pflanzenformen oder Algenformen und so weiter. Das, was

0: Musiker, um dann eben auch mit meinen Ausstellungen weiter fortzufahren.
1: Manchmal bieten Gemeinschaftsausstellungen einen interessanten Blick auf bestimmte Themen oder Herangehensweisen und können gerade in ihrer Verschiedenartigkeit doch eine spannende Schnittmenge bilden. Der ehemalige Pressefotograf Waldeck sah in den Arbeiten des Schleswig-Holsteiners dieses Potenzial.
2: Als ich das erste Mal seine Formen gesehen habe, da fand ich die Struktur von diesen keramischen Plastiken sehr interessant, weil ich gerne Strukturen fotografiere und ich mich da in diesen Strukturen wiederfinde. Und das war für mich sofort das Thema, mit dem Herrn werde ich keine Ausstellung machen, wenn er es natürlich will. Und er wollte. Bei mir sind die Strukturen dadurch bedingt, dass ich Synästhet bin. Das heißt, mein Gehirn hat eine zusätzliche Funktion, die keine Krankheit ist, sondern eine Begabung. Von meinem inneren Auge bauen sich so pixelartige Punkte, Flächen auf, die zum Beispiel wie ein raues Fliesenstück aussieht. Und das ähnelt ungefähr seinen Plastiken und das hat mich fasziniert.
1: Die Artis Visera-Ausstellung Farben, Strukturen, Form ist jetzt noch bis zum 25. Oktober im Hamelner Bürgerhus zu sehen. Hier ist Radioaktiv jetzt mit Natasha Benningfield und Unwritten.

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0: Shabuzi Barsong gleich dann unter anderem. Geht's weiter mit Felix Ian und Jasmine Thompson und Ain't Nobody. Außerdem Lolita. Das alles und mehr dann gleich in der nächsten halben Stunde hier bei uns. Jetzt ist es aber erstmal 17.30 Uhr und wir haben ein bisschen was anderes vor.
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0: Da wird im Raum Hameln ein sogenannter Allrounder gesucht, und zwar in Vollzeit für eine unbefristete Stelle zum nächstmöglichen Termin. Ihre Aufgaben wären da die Vorbereitung von Baustellenabsicherung, deren Zusammenstellung und der Zusammenbau. Was sollten Sie mitbringen? Den Führerschein der Klasse B, Grundkenntnisse in MS-Office-Anwendungen, körperliche Fitness und Deutschkenntnisse. Vollzeit heißt hier konkret 34 Stunden pro Woche. Das wäre dann also zum nächstmöglichen Termin möglich, eine unbefristete Stelle im Raum Hameln als Allrounder auf Baustellen, beziehungsweise wären Sie dann für die Absicherung der Baustellen zuständig. Wenn Sie sich das vorstellen könnten, so einen Job anzunehmen und zu machen, dann würde ich vorschlagen, melden Sie sich doch einfach mal beim Arbeitgeberservice in Hameln. Das ist möglich unter der 05151 909 294. Wenn Sie das tun, dann drücken wir Ihnen natürlich die Daumen, dass es am Ende mit der Stelle auch klappt. Jetzt ist es 17.31 Uhr.
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0: Zusammengefasst von Kerstin Wilke.
2: Die Wahl einer neuen Landrätin oder eines neuen Landrates geht in die Verlängerung, nachdem am Tag der Kommunalwahl gestern keiner der zur Wahl Stehenden die erforderliche Mehrheit erreichen konnte, kommt es am 27. September zur Stichwahl zwischen Dominik Petters SPD und Elisabeth Meyer CDU. In Hameln ist die Entscheidung zur Oberbürgermeisterwahl bereits gefallen. Amtsinhaber Claudio Griese wurde im ersten Wahlgang als Oberbürgermeister bestätigt. Direkt entschieden wurde auch die Bürgermeisterwahl in Erzen. Dort setzte sich Stefan Brandt durch. In Salzhemmendorf bleibt Clemens Pommerening Bürgermeister und in Hessisch-Ollendorf wurde Amtsinhaber Tarek Önelcin mit großer Mehrheit im Amt bestätigt. Stichwahlen gibt es in Bad Pyrmont, Bad Münder und Emmertal. Die Kleidertauschbörse in der alten Wache Hasperde erfreut sich immer größerer Beliebtheit. Nach Angaben der Organisatoren kamen am Samstag schätzungsweise 300 bis 400 Besucher zu der Veranstaltung. Bei der Tauschbörse wird gut erhaltene Kleidung abgegeben und kann von anderen kostenlos mitgenommen werden. Die nächste Kleidertauschbörse in Hasperde ist für das Frühjahr geplant.
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0: Nach einer trockenen Nacht mit Tiefstwerten um die 14 Grad erwartet uns ein freundlicher Dienstag ohne Regen und mit spätsommerlichen Höchsttemperaturen um die 25 Grad. Am Himmel begleitet uns ein Mix aus Wolken und Sonne durch den Dienstag. Am Mittwoch wird es wieder ein bisschen ungemütlicher. Wir starten mit 13 Grad und Regen in den Tag. Anschließend viele Wolken am Himmel und auch Wind mit dabei. Kaum Sonne und nach ein paar trockenen Stunden erwischen uns ab nachmittags auch wieder einige Schauer. Das alles bei maximal 19 Grad auf den Thermometern zur Mitte der Woche. Wir schauen gemeinsam auf die Straßen. Aktuell sieht das aber gut aus. Sie haben freie Fahrt durchs Weserbergland, sollten nur auf die Landkreisblitzer Acht geben. Die sind heute angekündigt für Bad Pyrmont und Kommenbrügge. Fahren Sie vorsichtig und kommen Sie gut in Ihren Feierabend.
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0: Um 17.34 Uhr am Montag, der für mich heute ausnahmsweise der schönste Tag der Woche ist. Geht ja nicht vielen so. Meistens ist der Montag ja so ein bisschen verpönt. Ich hoffe, Sie haben trotzdem einen sehr schönen Tag und einen guten Start in die neue Woche. Wir sprechen gleich nochmal über die Kommunalwahlen. In Erzen gibt es nämlich einen neuen Bürgermeister. Da ist eine Stichwahl nicht notwendig. Stefan Brandt hat gewonnen, wie genau das gestern am Wahlabend ablief und wie er auf seinen Wahlsieg reagiert hat. Das klären wir gleich. Jetzt aber erstmal Felix sehen, gemeinsam mit Jasmine Thompson und Ain't Nobody.

0: Das ist sie, die beste Musik fürs Weserbergland zum Start in die neue Woche um 18 Minuten vor 6. Die Kommunalwahl gestern hat unter anderem auch ergeben, dass die Gemeinde Erzen mit Stefan Brandt einen neuen Bürgermeister hat. Der 55-jährige Wirtschaftsinformatiker ist in Erzen aufgewachsen, verheiratet, hat 3 Kinder und über 30 Jahre lang bei der Erzener Maschinenfabrik gearbeitet. Und gestern ist er mit knapp 54% der Stimmen zum neuen Bürgermeister gewählt worden und hat damit die SPD-Kandidatin Manuela Schäfer deutlich hinter sich gelassen. Sie hat lediglich gut 33% der Stimmen bekommen und dem parteilosen Einzelbewerber Haji Al-Mosa haben gut 13% gewählt. Also ist ein deutlicher Sieg des parteilosen Stefan Brandt am Ende, der da steht. Er ist für die CDU angetreten. Oliver Hoppe hat für Radioaktiv gestern Abend direkt nach der Bekanntgabe des Endergebnisses mit Stefan Brandt gesprochen.
1: Herr Brandt, herzlichen Glückwunsch.
2: Vielen Dank, vielen Dank.
1: Hätten Sie damit gerechnet, erste Wahlgang, dass es reicht?
2: Nein, ich war die letzten Tage sehr nervös und hin und her und man hat keine Gefühle mehr, außer dass man vielleicht zu wenig gemacht hat und man hätte vielleicht hier noch was machen können oder da. Und ich bin einfach überwältigt.
1: Wie war denn der Moment, als es wirklich feststand?
2: Kann man gar nicht beschreiben. Ich hatte meine Frau in der Arm, das war das Wichtigste. Ich hatte die Kinder im Arm und das war unbeschreiblich, der Moment.
1: Woran hat es denn aus Ihrer Sicht gelegen, dass der Vorsprung auf Manuela Schäfer doch so groß war letztendlich?
2: Ja, das lässt sich schwerlich sagen. Ich würde sagen, wir haben ganz einfach einen guten Wahlkampf gemacht. Und ich denke, dass die Bürgerinnen und Bürger im Flecken Erzen gespürt haben, dass Erzen im Herzen, unser Slogan, ist nicht nur einfach ein Spruch, sondern das ist gefühlt und gelebt. Und dafür stehe ich und damit ziehe ich auch ins Rathaus ein.
1: Und jetzt heißt es feiern und dann Urlaub bis zum Amtsantritt am 1.11.?
2: Auf gar keinen Fall. Morgen vielleicht eine Stunde länger schlafen und dann werden die Ärmel hochgekrempelt und dann wird gearbeitet.
1: Herzlichen Dank, viel Erfolg.
2: Danke.
0: Das sagt also Erzens neuer Bürgermeister Stefan Brandt. Oliver Hoppe hat für Radioaktiv gestern mit ihm gesprochen. Sie hören Radioaktiv am Montag und da geht's jetzt weiter mit Teddy Swims und Mr. Know-It-All.

0: Peter Gabriel Sledgehammer um 6:08.
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0: Da schauen wir schon mal auf den Donnerstag. Da gibt es nämlich unter anderem die Möglichkeit, sich eine Show anzuschauen, und zwar im Forum Hessisch-Oldendorf. Das Leben des Diogenes Konsum- und Überfluss-Show mit Peter Trappner. Der Eintritt erfolgt auf Spendenbasis am Donnerstag im Rahmen der Ferienwochen in Hessisch-Oldendorf im Forum HO. Um 19 Uhr geht's los. Außerdem um 19 Uhr am Donnerstag Sumpfe-Karaoke, und zwar in der Sumpfblume. Da gibt es wieder die Möglichkeit, dass auch Sie Ihre Time Schein haben. Da sind Sie eingeladen, Ihre Stimme zu Höchstleistungen anzutreiben. Bei der Karaoke im Café haben Sie die Möglichkeit, Ihr Können so richtig unter Beweis zu stellen oder auch einfach nur nach Lust und Laune zu singen. Jeder darf auf die Bühne am Donnerstag beim Sumpfe-Karaoke um 19 Uhr. Außerdem am Donnerstag ein neues Format, und zwar ebenfalls in der Sumpfblume, ebenfalls um 19 Uhr. Party and Paint, da erwartet Sie einen Abend voller Musik und kreativer Freiheit in dem Saal der Sumpfblume. Da werden Inspirationen geliefert, aber Sie malen, worauf Sie Lust haben. Sie brauchen keine Erfahrungen im Malen, nur Lust auf einen coolen Abend mit kreativen Menschen, Farben und guter Musik. Das Kunstwerk kann man dann natürlich auch mit nach Hause nehmen. Tickets gibt's ab sofort im Sumpfblume Café für die Party and Paint am Donnerstag. Ab 19 Uhr geht's dann da los in der Hamelner Sumpfblume. Außerdem am Donnerstag wieder die Veranstaltung Zwischen den Zeilen. Die lädt Sie ein, gemeinsam mit anderen in Geschichten und Gedichte zu verschiedenen Themenreihen aus der Literatur einzutauchen. In einer kleinen Gruppe wird laut gelesen, leise gedacht und sich ausgetauscht. Oder Sie können da auch sich einfach vom Text tragen lassen. Zwischen den Zeilen entsteht Raum für Gedanken, Erinnerungen und Gespräche. Die Teilnahme ist kostenlos, eine Anmeldung erforderlich per Mail an lara.rennen@sumpfblume.de. Für die Veranstaltung Zwischen den Zeilen in der Sumpfblume das nächste Mal am Donnerstag um 18 Uhr.
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3: Nächste Gelegenheit, Blut zu spenden, ist am Donnerstag in Hameln im Blutspendespot am Posthof von 14 bis 19 Uhr. 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Im Feuerwehrhaus im Horstweg, Freitag, 18. September von 15 bis 19.30 Uhr. 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

0: Rosé und Bruno Mars zum Ende dieses Radioaktiv-Nachmittages am Montag. Unsere gemeinsame Zeit ist für heute leider schon wieder vorbei. Mein Name ist Jule Stolpe. Schön, dass Sie mit dabei waren und zugehört haben. Mir hat es wie immer sehr viel Spaß gemacht. Ich hoffe, Ihnen geht es da auch ein bisschen ähnlich. Und ich wünsche Ihnen natürlich noch einen wunderschönen Abend. Vielleicht haben Sie auch was, auf das Sie sich heute noch so richtig freuen können. Und wenn nicht, dann hoffe ich, dass Sie einfach einen entspannten Montagabend erleben. Und natürlich können Sie auch gerne noch weiter zuhören. Hier bei uns gibt es ja auch noch ein Abendprogramm. Außerdem hoffe ich, dass wir uns ganz bald wieder hören. Bis dahin würde ich sagen, machen Sie es gut und haben Sie eine schöne Zeit. Jetzt erstmal die Nachrichten um gleich 18 Uhr.
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0: In Hameln, Erzen, Salzhemmendorf und Hessisch-Oldendorf stehen nach den Kommunalwahlen die Bürgermeister fest. In Bad Pyrmont, Emmertal und Bad Münder gibt es Stichwahlen. Die Nachrichten mit Kerstin Wilke.
2: Die Bürgermeisterwahl in Bad Münder wird erst in der Stichwahl entschieden. SPD-Kandidat Martin Kohn hat mit 47,64% die absolute Mehrheit knapp verpasst. In der Stichwahl trifft er auf Thomas Konior von der CDU, der 30,34% erreicht. AfD-Kandidat Christoph Becker scheidet trotz 21,5% aus. Für Radioaktiv aus Bad Münder Anton Posnack Sommer.
3: Bad Münder bekommt einen neuen Bürgermeister. Wer es wird, entscheidet sich aber erst in der Stichwahl. SPD-Kandidat Martin Kohn liegt nach dem ersten Wahlgang mit 47,6% deutlich vorn und verpasst die absolute Mehrheit nur knapp. In der Stichwahl trifft er auf Thomas Konior von der CDU, der 30,3% erreicht hat. Auffällig ist auch das Ergebnis von AfD-Kandidat Christoph Becker. Trotz eines vergleichsweise wenig sichtbaren Wahlkampfes kommt er auf 21,5% und lag während der Auszählung zeitweise noch in Reichweite von Konior. Für die Stichwahl startet das Rennen nun neu. Kohn geht mit einem Vorsprung von gut 17 Prozentpunkten hinein. Entscheidend dürfte sein, wohin die Stimmen der Becker-Wählerinnen und Wähler gehen oder ob ein Teil von ihnen bei der Stichwahl fernbleibt.
2: Bei einem Brand in einem Mehrfamilienhaus in Hameln sind am Samstagabend zwei Menschen verletzt worden. Gegen 21.43 Uhr wurde die kooperative Regionalleitstelle Weserbergland telefonisch alarmiert, da in einem Wohnhaus die Brandmelder im Treppenhaus ausgelöst hatten. Das Treppenhaus sei komplett verraucht und nicht mehr passierbar, hieß es. Eine 36-Jährige sowie zwei weitere Hausbewohner wären in ihren Wohnungen eingeschlossen. Nach dem Eintreffen der Einsatzkräfte konnten alle anwesenden Bewohner sowie eine Hauskatze sicher aus dem Mehrfamilienhaus gerettet werden. Die 36-Jährige und ein 59-jähriger Hausbewohner wurden vom Rettungsdienst mit dem Verdacht auf eine Rauchgasvergiftung ins Krankenhaus gebracht. Im Rahmen der Tatortaufnahme ergaben sich Anhaltspunkte für eine mögliche Brandstiftung. Die Ermittlungen zur Brandursache dauern an. Die Solarfähre Grave zwischen Bodenwerder und Polle hat ihren Betrieb wegen des Niedrigwassers der Weser erneut bis auf Weiteres eingestellt. Das hat der Kultur- und Fährverein Grave Brevoerde mitgeteilt. Der Betrieb war zuvor bereits zwischen dem 8. und 20. August eingestellt. Regenfälle hatten den Weserpegel kurzzeitig wieder ansteigen lassen. Allerdings waren die Niederschläge nicht nachhaltig und die Edersee-Talsperre als Versorger des Flusses ist mit aktuell nur etwa 14% gefüllt. Soweit die Meldungen aus der Region. Und jetzt weiter mit den Weltnachrichten.
4: Ich bin Tine Klimach. Tanken wird immer teurer. Der Preis für Super E10 ist übers Wochenende auf ein neues Rekordhoch gestiegen. Im bundesweiten Tagesdurchschnitt kostete ein Liter am Sonntag 2,27 Euro, teilte der ADAC mit. Diesel verteuerte sich demnach sogar auf 2,40 Euro pro Liter.
5: Diesel ist auch nicht mehr weit von seinem Rekordhoch aus April entfernt. In den vergangenen zwei Wochen sind die Spritpreise kräftig gestiegen. E10 war Ende August noch gut 12 Cent billiger, Diesel etwa 20 Cent. Und die Aussichten sind nicht gut, denn die Ölpreise haben zum Wochenstart nach den Entwicklungen im Nahen Osten weiter zugelegt. Grund dafür sind unter anderem abgesagte Gespräche über die Straße von Hormuz und die Abschaltung einer wichtigen Ölpipeline in Saudi-Arabien nach Drohnenangriffen. David Riemer, Nachrichtenredaktion.
4: Bundesinnenminister Dobrindt will den Schutz der Bevölkerung im Ernstfall neu organisieren. Statt neuer Bunker sollen vor allem Tiefgaragen und Tunnel als Schutzräume dienen und künftig unter anderem über die NINA-Warn-App digital zu finden sein.
6: Egal, wo man gerade unterwegs ist, braucht man bei Katastrophenalarm vielleicht einen Schutzraum. Innenminister Dobrindt plädiert dafür eine digitale Info, die jedem zum Beispiel in der Nina-Warn-App anzeigt, welche Tunnel, welche Tiefgarage, welche Bahnstation oder ähnliches in der Nähe sind. Nicht sinnvoll findet der Innenminister den Bau neuer Bunker. Das sei ein veraltetes Konzept aus dem Kalten Krieg, das viel Geld koste, aber wenig Schutz bringe. Die Kommunen kritisieren, dass noch viele Fragen ungeklärt seien, etwa wer koordiniert bei Naturkatastrophen oder hybriden Angriffen die Evakuierungen. Aus Berlin, Ronny Tochau.
4: Die Bundesanwaltschaft hat in Berlin Anklage gegen eine mutmaßliche Spionin Russlands erhoben. Der Deutsch-Ukrainerin wird geheimdienstliche Agententätigkeit vorgeworfen. Sie soll einen Mitarbeiter der russischen Botschaft über Jahre mit Informationen versorgt und ihm Zugang zu hochrangigen Veranstaltungen ermöglicht haben. Außerdem soll sie versucht haben, Kontakte im Verteidigungsministerium und in der Rüstungsindustrie für ihre Zwecke zu nutzen. Die Frau sitzt seit Januar in Untersuchungshaft. Die Britpop-Band Oasis tritt erstmals wieder in Deutschland auf. Die Gruppe um die Brüder Liam und Noel Gallagher kündigte in sozialen Medien für den nächsten Juli 2 Konzerte in der Münchner Allianz Arena an. Bis zum 17. September um 17 Uhr können sich Oasis-Fans online für den Ticketverkauf registrieren.
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0: Nach einer trockenen Nacht mit Tiefstwerten um die 14 Grad erwartet uns ein freundlicher Dienstag ohne Regen und mit spätsommerlichen Höchsttemperaturen um die 25 Grad. Am Himmel begleitet uns ein Mix aus Wolken und Sonne durch den Dienstag. Am Mittwoch wird es wieder ein bisschen ungemütlicher. Wir starten mit 13 Grad und Regen in den Tag. Anschließend viele Wolken am Himmel und auch Wind mit dabei. Kaum Sonne und nach ein paar trockenen Stunden erwischen uns ab nachmittags auch wieder einige Schauer. Das alles bei maximal 19 Grad auf den Thermometern. Zur Mitte der Woche.
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1: Die Schlagzeilen aus der Region mit Kerstin Wilke. Auch in diesem Jahr bietet die Stadt Hessisch-Oldendorf wieder ein Herbstferienprogramm für Kinder und Jugendliche an. Zahlreiche Aktionen, Ausflüge und kreative Angebote sorgen in den Herbstferien für jede Menge Unterhaltung und unvergessliche Erlebnisse. Anmeldungen sind bis zum 24. September online, telefonisch oder persönlich bei der Stadtjugendpflege im Rathaus möglich. Für den Erhalt und die Sanierung von Denkmälern stellt der Bund auch in diesem Jahr zusätzliche Mittel bereit. Im Bundeshaushalt sind 50 Millionen Euro für ein neues Denkmalschutz-Sonderprogramm vorgesehen. Darauf weist der heimische SPD-Bundestagsabgeordnete Johannes Schraps hin. Gefördert werden können insbesondere der Erhalt und die Restaurierung von Kulturdenkmälern und historischen Orgeln. Der Bund kann grundsätzlich bis zu 50% der förderfähigen Kosten übernehmen. Der Landkreis Holzminden will wissen, wie es um die Inklusion vor Ort steht und hat dazu eine Bürgerbefragung gestartet. Alle sind eingeladen, ihre Erfahrungen und Anregungen einzubringen. Im Mittelpunkt stehen Themen wie Barrierefreiheit, Mobilität, Freizeitangebote und der Kontakt mit Behörden. Die Teilnahme ist anonym und dauert nur wenige Minuten. Mitmachen können Interessierte noch bis zum 31. Oktober online auf der Internetseite des Landkreises Holzminden. Soweit die Schlagzeilen aus der Region und jetzt weiter mit den Weltnachrichten.
2: Ich bin Tine Klimach. Russland und die Ukraine wollen laut US-Präsident Trump auf Angriffe auf gegnerische Energieanlagen verzichten. Das teilte er auf seiner Plattform Truth Social mit. Aus Moskau und Kiew lag bisher keine Bestätigung vor. Seit Sonntag gab es keine Berichte über neue Angriffe auf Energieanlagen. Zelensky hatte zuvor gesagt, er wolle sich am 20. oder 21. September in New York mit Trump treffen, um mit ihm über Feuerpausen sowie Energieanlagen zu sprechen. Russland nimmt Deutschland nach Einschätzung des Militärgeheimdienstes MAD besonders stark ins Visier. In seinem neuen Jahresbericht warnt der Dienst vor mehr Spionage, Sabotage und anderen hybriden Angriffen. Auch chinesische Geheimdienste sollen hierzulande militärische Einrichtungen ausspähen.
3: Besonders Sorgen machen dem Militärgeheimdienst Agenten, die für einzelne Aktionen angeworben werden, also um Informationen zu sammeln oder etwas zu sabotieren. Deutschland ist für Russland demnach besonders interessant, weil die Bundeswehr wächst und neue Waffensysteme bekommt. Einige Ausspähversuche führt der MAD auf chinesische Dienste zurück. Gleichzeitig schaut man auf die Bundeswehr selbst. Im vergangenen Jahr gab es mehr neue Extremismusverdachtsfälle, vor allem im rechten Bereich. Zoeta Sovali, Nachrichtenredaktion.
2: Künstliche Intelligenz ist endgültig im Alltag der deutschen Wirtschaft angekommen. Erstmals setzt mit 57% die Mehrheit der Unternehmen ab 20 Mitarbeitern hierzulande entsprechende Technologien ein. Fast dreimal so viele wie noch vor 2 Jahren.
4: Es ist nicht nur Neugier oder fröhlicher Optimismus, der Firmen dazu bringt, KI zu nutzen, sondern viele glauben, ohne KI geht es nicht mehr. Und jedes dritte deutsche Unternehmen fürchtet, durch KI die eigene Existenz zu verlieren. Viele Firmen, die KI einsetzen, berichten allerdings von Erfolgserlebnissen. 2/3 sprechen von einer verbesserten Wettbewerbsposition, fast die Hälfte von schnelleren Arbeitsabläufen in der Firma. Die ersten Schritte machen die meisten Firmen mit KI im Kundenservice oder Marketing. Aus Berlin, Ronny Tochau.
2: Bundeswirtschaftsministerin Katharina Reiche hält wegen der hohen Spritpreise an ihrem Vorschlag fest, bestimmte Bevölkerungsgruppen gezielt über eine Direktzahlung zu entlasten. Ein entsprechendes Tool liege vor, sagte sie bei RTL NTV. Reiche hatte wegen der gestiegenen Spritpreise schon im Frühjahr eine Anhebung der Pendlerpauschale und direkte Finanzhilfen für Pendler ins Spiel gebracht.
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5: Nach einer trockenen Nacht mit Tiefstwerten um die 14 Grad erwartet uns ein freundlicher Dienstag ohne Regen und mit spätsommerlichen Höchsttemperaturen um die 25 Grad. Am Himmel begleitet uns ein Mix aus Wolken und Sonne durch den Dienstag. Am Mittwoch wird es wieder ein bisschen ungemütlicher. Wir starten mit 13 Grad und Regen in den Tag. Anschließend viele Wolken am Himmel und auch Wind mit dabei. Kaum Sonne und nach ein paar trockenen Stunden erwischen uns ab nachmittags auch wieder einige Schauer. Das alles bei maximal 19 Grad auf den Thermometern. Zur Mitte der Woche.
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1: Die Schlagzeilen aus der Region mit Kerstin Wilke. Auch in diesem Jahr bietet die Stadt Hessisch-Oldendorf wieder ein Herbstferienprogramm für Kinder und Jugendliche an. Zahlreiche Aktionen, Ausflüge und kreative Angebote sorgen in den Herbstferien für jede Menge Unterhaltung und unvergessliche Erlebnisse. Anmeldungen sind bis zum 24. September online, telefonisch oder persönlich bei der Stadtjugendpflege im Rathaus möglich. Für den Erhalt und die Sanierung von Denkmälern stellt der Bund auch in diesem Jahr zusätzliche Mittel bereit. Im Bundeshaushalt sind 50 Millionen Euro für ein neues Denkmalschutz-Sonderprogramm vorgesehen. Darauf weist der heimische SPD-Bundestagsabgeordnete Johannes Schraps hin. Gefördert werden können insbesondere der Erhalt und die Restaurierung von Kulturdenkmälern und historischen Orgeln. Der Bund kann grundsätzlich bis zu 50% der förderfähigen Kosten übernehmen. Der Landkreis Holzminden will wissen, wie es um die Inklusion vor Ort steht und hat dazu eine Bürgerbefragung gestartet. Alle sind eingeladen, ihre Erfahrungen und Anregungen einzubringen. Im Mittelpunkt stehen Themen wie Barrierefreiheit, Mobilität, Freizeitangebote und der Kontakt mit Behörden. Die Teilnahme ist anonym und dauert nur wenige Minuten. Mitmachen können Interessierte noch bis zum 31. Oktober online auf der Internetseite des Landkreises Holzminden. Soweit die Schlagzeilen aus der Region und jetzt weiter mit den Weltnachrichten.
2: Ich bin Tine Klimach. Russland und die Ukraine wollen nach Darstellung von US-Präsident Trump auf Angriffe auf gegnerische Energieanlagen verzichten. Das teilte Trump auf seiner Plattform Truth Social mit, ohne weitere Details zu nennen. Der ukrainische Präsident Zelensky schrieb auf X, dass ein deeskalierender Schritt mit Blick auf kritische Infrastruktur ein erster Schritt in Richtung Frieden sein könnte. Der Krieg müsse beendet werden. Aus Moskau gab es zunächst keine Reaktion darauf. Bundesinnenminister Alexander Dobrindt hat ein neues Konzept für Schutzräume in ganz Deutschland angekündigt. Es geht unter anderem um Tiefgaragen und Tunnel, deren Lage etwa auch in der Nina-Warn-App digital abrufbar sein soll. Das sagte Dobrindt bei einer Tagung mit Vertretern der Kommunen in Berlin.
3: Der Bund hat den Pakt für den Bevölkerungsschutz ausgerufen, um deutlich zu machen, dass er bereit ist, 10 Milliarden Euro zu investieren bis 2029, um dafür zu sorgen, dass diejenigen, die im Bereich zivile Verteidigung, Bevölkerungsschutz engagiert sind, deutlich gestärkt werden.
2: Der Bau neuer Schutzbunker sei dagegen nicht geplant, so Innenminister Dobrindt. Viele Menschen in Deutschland können Strom und Gas nicht bezahlen. Im vergangenen Jahr lebten rund 3,8 Millionen Menschen in Haushalten, die bei Rechnungen von Energieversorgung im Zahlungsverzug waren. Das hat das Statistische Bundesamt mitgeteilt.
4: Den Kühlschrank auffüllen oder doch eher die Stromrechnung zahlen? Diese Frage stellen sich viele, vor allem Leute, die zur Miete wohnen, sagen die Statistiker. In diesem Jahr gibt es bei den Energiepreisen aber immerhin eine leichte Entspannung, zumindest was Strom betrifft, Erdgas oder auch Fernwärme. Heizöl dagegen ist deutlich teurer geworden als im Vorjahr und auch andere Kosten steigen, Wasser zum Beispiel oder auch die Müllabfuhr. Claudia Wächter, Nachrichtenredaktion.
2: Sachsen landet mit seinem Bildungssystem im Bundesländervergleich aus bildungsökonomischer Perspektive erneut vorn. Im diesjährigen Bildungsmotor der arbeitgebernahen Initiative Neue Soziale Marktwirtschaft bleibt der Freistaat Spitzenreiter. Dahinter folgen, wie schon im vergangenen Jahr, Bayern, Hamburg und Baden-Württemberg. Am Ende des Feldes liegen NRW und Sachsen-Anhalt, vor dem erneuten Schlusslicht Bremen. Bei der Studie werden zum Beispiel die Bildungsausgaben pro Schüler verglichen, die Klassengrößen oder die Schulabbrecherquote.
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5: Nach einer trockenen Nacht mit Tiefstwerten um die 14 Grad erwartet uns ein freundlicher Dienstag ohne Regen und mit spätsommerlichen Höchsttemperaturen um die 25 Grad. Am Himmel begleitet uns ein Mix aus Wolken und Sonne durch den Dienstag. Am Mittwoch wird es wieder ein bisschen ungemütlicher. Wir starten mit 13 Grad und Regen in den Tag. Anschließend viele Wolken am Himmel und auch Wind mit dabei. Kaum Sonne und nach ein paar trockenen Stunden erwischen uns ab nachmittags auch wieder einige Schauer. Das alles bei maximal 19 Grad auf den Thermometern. Zur Mitte der Woche.
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1: Die Schlagzeilen aus der Region mit Kerstin Wilke. Auch in diesem Jahr bietet die Stadt Hessisch-Oldendorf wieder ein Herbstferienprogramm für Kinder und Jugendliche an. Zahlreiche Aktionen, Ausflüge und kreative Angebote sorgen in den Herbstferien für jede Menge Unterhaltung und unvergessliche Erlebnisse. Anmeldungen sind bis zum 24. September online, telefonisch oder persönlich bei der Stadtjugendpflege im Rathaus möglich. Für den Erhalt und die Sanierung von Denkmälern stellt der Bund auch in diesem Jahr zusätzliche Mittel bereit. Im Bundeshaushalt sind 50 Millionen Euro für ein neues Denkmalschutz-Sonderprogramm vorgesehen. Darauf weist der heimische SPD-Bundestagsabgeordnete Johannes Schraps hin. Gefördert werden können insbesondere der Erhalt und die Restaurierung von Kulturdenkmälern und historischen Orgeln. Der Bund kann grundsätzlich bis zu 50% der förderfähigen Kosten übernehmen. Der Landkreis Holzminden will wissen, wie es um die Inklusion vor Ort steht und hat dazu eine Bürgerbefragung gestartet. Alle sind eingeladen, ihre Erfahrungen und Anregungen einzubringen. Im Mittelpunkt stehen Themen wie Barrierefreiheit, Mobilität, Freizeitangebote und der Kontakt mit Behörden. Die Teilnahme ist anonym und dauert nur wenige Minuten. Mitmachen können Interessierte noch bis zum 31. Oktober online auf der Internetseite des Landkreises Holzminden. Soweit die Schlagzeilen aus der Region und jetzt weiter mit den Weltnachrichten.
2: Ich bin Tine Klimach. Russland und die Ukraine wollen offenbar gegenseitige Angriffe auf Energieanlagen stoppen. Das schreibt US-Präsident Donald Trump auf seiner Plattform Truth Social. Aus Moskau und aus Kiew gibt es dafür bislang allerdings keine Bestätigung.
3: Trump steht hier zu Hause wegen astronomischer Benzin- und Dieselpreise schwer unter Druck. Dass in erster Linie sein Iran-Krieg und die beeinträchtigte Schifffahrt durch die Straße von Hormuz daran schuld sind, versucht Trump außen vor zu lassen. Er schießt sich auf Kiew und Moskau ein. Der Beschuss der dortigen Energieanlagen sei für die Ölknappheit verantwortlich. Am Wochenende hatte Trump den ukrainischen Präsidenten Zelensky gedrängt, die Angriffe auf russische Energieanlagen zu stoppen. Aus den USA, Tina Eck.
2: Tanken wird immer teurer. Der Preis für Super E10 ist übers Wochenende auf ein neues Rekordhoch gestiegen. Im bundesweiten Tagesdurchschnitt kostete ein Liter am Sonntag 2,27 Euro, teilte der ADAC mit. Diesel verteuerte sich demnach sogar auf 2,40 Euro pro Liter.
4: Diesel ist auch nicht mehr weit von seinem Rekordhoch aus April entfernt. In den vergangenen zwei Wochen sind die Spritpreise kräftig gestiegen. E10 war Ende August noch gut 12 Cent billiger, Diesel etwa 20 Cent. Und die Aussichten sind nicht gut, denn die Ölpreise haben zum Wochenstart nach den Entwicklungen im Nahen Osten weiter zugelegt. Grund dafür sind unter anderem abgesagte Gespräche über die Straße von Hormuz und die Abschaltung einer wichtigen Ölpipeline in Saudi-Arabien nach Drohnenangriffen. David Riemer, Nachrichtenredaktion.
2: Mit einer riesigen Aschewolke sorgt der Vulkan Ätna wieder für erhebliche Behinderungen im Flugverkehr von und nach Sizilien. Der Flughafen der 300.000 Einwohnerstadt Catania wurde für Starts und Landungen vorübergehend gesperrt, zunächst bis zum Abend. Mehr als 50 Flüge fielen aus oder mussten auf andere Flughäfen umgeleitet werden. Die Aschewolke reicht etwa 4 Kilometer hoch in den Himmel. Die Britpop-Band Oasis tritt erstmals wieder in Deutschland auf. Die Gruppe um die Brüder Liam und Noel Gallagher kündigte in sozialen Medien für den nächsten Juli 2 Konzerte in der Münchner Allianz Arena an. Bis zum 17. September um 17 Uhr können sich Oasis-Fans online für den Ticketverkauf registrieren.
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5: Nach einer trockenen Nacht mit Tiefstwerten um die 14 Grad erwartet uns ein freundlicher Dienstag ohne Regen und mit spätsommerlichen Höchsttemperaturen um die 25 Grad. Am Himmel begleitet uns ein Mix aus Wolken und Sonne durch den Dienstag. Am Mittwoch wird es wieder ein bisschen ungemütlicher. Wir starten mit 13 Grad und Regen in den Tag. Anschließend viele Wolken am Himmel und auch Wind mit dabei. Kaum Sonne und nach ein paar trockenen Stunden erwischen uns ab nachmittags auch wieder einige Schauer. Das alles bei maximal 19 Grad auf den Thermometern. Zur Mitte der Woche.
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6: Mein Name ist Manfred Arendt. Ich heiße Sie herzlich willkommen zur Sendung. Darf es mal Klassik sein? Verehrte Hörerinnen und Hörer, Josef Haydn, die zweite
7: zweite Sendung unter dem Motto Kleine Werke, großer Meister.